0: und rund 72.000 Migranten in die spanische Nordafrika-Exklave Ceuta gelangt. Rund 70.000 von ihnen sind inzwischen nach Marokko zurückgekehrt. Aus Madrid berichtet Julia Macher.
1: Spanien sieht sich gestärkt. Alle EU-Partner hätten die schnelle Reaktion und das effiziente Krisenmanagement gelobt, so der Innenminister. Nachdem vergangene Woche Zehntausende Migranten schwimmend und kletternd in die spanische Exklave Ceuta drängten, hatten mehrere Länder Madrids liberale Einwanderungspolitik dafür verantwortlich gemacht.
0: Nach einer Sondersitzung des Innenausschusses zum Anschlag auf den Berliner CSD sind nach Ansicht der Grünen noch viele Fragen offen. Fraktionsvize von Notz sagte, wesentliche Tatumstände seien noch nicht geklärt. Das betreffe unter anderem die vermeintliche Tatwaffe, eine Machete, die bisher nicht gefunden worden sei. Von Notz kritisierte, es gebe noch keine chronologische Aufstellung des Behördenhandels. Innenminister Dobrindt hat das inzwischen aber zugesagt. Über der Ostsee ist es erneut zu einem militärischen Zwischenfall gekommen. Die polnische Luftwaffe hat dort nach eigenen Angaben ein russisches Aufklärungsflugzeug abgefangen, zum dritten Mal innerhalb weniger Tage. Polen spricht von provokativen Aktionen Russlands. Der polnische Luftraum sei aber nicht verletzt worden. FIFA-Boss Gianni Infantino hat Medienberichten zufolge für den heutigen Mittwoch zu einer Krisensitzung des Weltverbands nach Marokko geladen. Der heftig in der Kritik stehende FIFA-Boss, heißt es, habe wichtige Mitarbeiter zu einem Treffen in die Hauptstadt Rabat beordert. Allerdings sei unklar, was er dort genau besprechen wolle. Infantino hatte zuletzt für eine Welle der Empörung in der Fußballwelt gesorgt, als seine Pläne zum Verkauf von WM-Rechten an Investoren bekannt wurden.
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0: Solche Liedchen können euch schon mal durch den Kopf gehen, wenn ihr im schönen Achertal unterwegs seid. Besonders auf dem 13 Kilometer langen idyllischen Mühlenweg. Auf diesem Weg treffe ich Ottenhöfner Originale, welche in ihrer Freizeit gerne alte Mühlen restaurieren, Brücken bauen und dabei auch richtig gut aussehen in ihrer Tracht. Und die Tracht ist selbstverständlich auch selbstgenäht. Eine besonders tierliebe Einkehr ist dieses Mal auch dabei. Ein junges Influencer-Paar verwandelt eine alte Wandergaststätte in ein veganes Restaurant mitsamt Lebenshof. Also, los geht's!
1: Wir stehen jetzt gerade hier im Kurpark in Ottenhöfen vor diesem alten Mühlrad, was ich würde sagen seine besten Jahre hinter sich hat.
2: Ja, ja.
1: Udo Kimmich, du engagierst dich hier beim Mühlenbau 2.0. Warum haben wir uns gerade hier getroffen an der Stelle?
2: Ja, weil das jetzt unser nächstes Projekt gibt.
1: Mhm.
2: Ja, also ist ja jetzt nicht die richtige Mühle, so wie wir es vielleicht nachher noch anschauen.
1: Ja.
2: Das ist einfach ein bisschen Wahrzeichen für uns hier im Kurpark. Oben drüber sieht man ja schon das Wappen von Ottenhöfen.
1: Ja.
2: Da meint man ja, wir hätten ja Mühlräder im Wappen. Das ist aber nicht wahr.
1: Das ist ein Wagenrad?
2: Das ist ein Wagenrad, mhm, und hat eine ganz andere Bedeutung.
1: Mhm.
2: Und zwar, dass wir hier 8 Seitentäler haben in Ottenhöfen, also 8 Speichen. Und das sind die 8 Seitentäler. Macht aber auch wieder gleich die Verbindung zur Mühle. In jedem Seitental ist ein Bach. Das heißt, in fast jedem Seitental haben wir auch eine Wassermühle.
1: Ja.
2: Und das ist so ein bisschen unser Wahrzeichen für die Kurgäste, dass die gleich sehen, halt mal, das hier beginnt schon. Und das ist jetzt circa, ich denke mal, 20 Jahre alt.
1: Ja.
2: Ich habe hier auch schon dran gebaut. Und jetzt ist das fällig, machen wir. Wir haben schon in der Werkstatt die Einzelteile liegen.
1: Wie viele Gewerke arbeiten so mit an so einer Mühle? Weil da sind Metallteile, da ist diese Achse, ne? Dann,
2: ja,
1: sind dann rund ums Rad,
2: also
1: sehe ich
2: Achse,
1: hier nochmal ein Metallband.
2: Ja, genau. Die Achse, die können wir wieder verwenden.
1: Ja.
2: Da wird das Lager überprüft, ob das,
1: ja,
2: Lager noch in Ordnung ist. Und dann können wir das aber wieder verwenden, die ganzen Metallteile. Der Ring ist verrostet, das ist ganz klar, brauchen wir auch ein neuer.
1: Ja.
2: Wir haben bei uns, bei unserem Mühlenbauerteam, haben wir Schlosser drin,
1: ja,
2: wir haben Schreiner. Ich bin jetzt Straßenbauer, aber ich kann fast alles an Handwerk.
1: Also, ja,
2: ich kann auch mit Holz.
1: Ja.
2: Dann der Matthias Rohrer, der kann auch alles, obwohl er vom Messer ist, aber der ist der Landwirtschaft groß geworden. Also handwerklich sind wir wirklich alle sehr begabt. Und das hat uns auch zusammengefunden, muss ich sagen.
1: Also Mühlenbau 2.0, das kann man sich so vorstellen, ihr habt alle eure eigenen Berufe,
2: ganz
1: ihr
2: genau,
1: kommt alle aus der Gegend. Und
2: wir haben das nicht gekonnt, ja?
1: Ja.
2: Als wir das begonnen hatten 2013, hat niemand gewusst, wie man Mühlrad baut.
1: Ja.
2: Ja? Wir haben uns belesen, wir haben Bücher gekauft. Und ich glaube, so wie wir eingerichtet sind, gibt es, glaube ich, in weiter großer Gegend niemand, der das so baut wie wir.
1: Okay.
2: Also mit richtiger Werkstatt, mit,
1: ja,
2: einem Mühletisch. Das hat vielleicht ein Mühlerbauer im Allgäu noch oder so.
1: Und wie kam die Motivation, wenn man sich so umgeguckt hat in den Seitentälern? Waren einfach alle Mühlen dahin oder,
2: ja,
1: gab es einen bestimmten Auslöser? Wie war
2: Ottenhöfen
1: das?
2: Hat ja schon das Prädikat des Mühlendorf. Das heißt, der Schwarzwaldverein, dem ich auch angehöre, hat damals schon diese ganzen Mühlräder auch schon mal saniert. Und die sind jetzt halt wirklich nach 30 Jahren, 25, 30 Jahren, sind die alle kaputt gewesen. Also wirklich richtig kaputt.
1: War das auch früher die Lebensdauer?
2: War 30 Jahre, also Maximum.
1: 30 Jahre.
2: Ja.
1: Also eigentlich wie so eine Brücke.
2: So ist es, ja, wenn sie nicht überdacht ist. Und die steht ja immer im Wasser. Und das Mühlrad steht auch immer im Wasser, ja. Schlechter ist natürlich, wenn es jetzt steht.
1: Mhm.
2: Dann leidet es noch ärger, das sieht man. Das,
1: ja,
2: sollte immer ein bisschen Wasser drüber laufen und immer ein klein bisschen laufen. Also da lege ich mir auch Wert drauf, dass wir unsere Mühlräder, Wasserräder so einstellen, dass die immer ein bisschen im Wasser laufen. Ja, und die Motivation, ja, wir selber sind ja ein Trachterverein, Tracht- und Vollstandsgruppe, und wir hatten immer Mühlefest gemacht am Pfingstmontag. Und das war beim Vereinskollege, und der hatte solch eine Mühle. Und die Mühle war natürlich auch total marot. Und wir sollten den Leuten zeigen, wie die Mühle früher gearbeitet hat, und konnte es gar nicht, weil es wirklich nur, ja, es war Schrott. Das war wirklich eine Begeisterung, und die hat bis heute angehalten. Also es ist jetzt schon 12 Jahre.
1: Schauen wir doch mal die Mühlen in der Gegend
2: können
1: an.
2: Wir
1: wozu
2: machen,
1: sind,
2: ja,
1: die denn noch gut?
2: Ja, nur zum Tourismus, nur zum Anschauen, ja, wie unsere Vorfahren praktisch Technik mit einfachsten Mitteln bewerkstelligt haben. Ja.
1: Aber könnte man da nicht eine Ölmühle oder sowas dranhängen, wenn man
2: können
1: wollte?
2: Ja, natürlich. Wir haben Mühlen, die können da auch noch aktiv arbeiten. Das,
1: ja,
2: war kein Problem. Es sind ja auch Schaumühle hier in der Gegend. Vollmersmühle zum Beispiel, die können noch richtig mahlen. Was halt das Problem jedes Mal ist, wenn wir dann mahlen, dann sind Rückstände halt in diesem Sechskantsichter und so weiter, da ist Mehl drin, da ist Korn drin. Und wenn wir das nicht absolut sauber machen, dann kommen die Mäuse und fressen uns alles kaputt. Ja, das kannst du echt vergessen. Das ist,
1: wie haben die deswegen, das früher gemacht mit ordentlich viel Katzen?
2: Ja, halt jeden Tag gemahlen.
1: Jetzt jeden Tag gemahlen.
2: Da haben
1: und viele Katzen.
2: Und viele Katzen, ja, mit Sicherheit.
1: So, jetzt sind wir ein paar Meter weitergefahren vom Kurpark Ottenhöfen. Stehen auf einer wunderschönen Wiese und da steht die Mühle am Hagenstein.
2: Hab ich's am richtig Hagenstein, gesagt? Das ist die Kuppmühle am Hagenstein.
1: Also wie aus einem Märchenfilm. Also ja, da ist noch im Betrieb. Also unten Blumsklo, alles aus Stein.
2: Blumsklo haben wir neu gemacht.
1: Blumsklo? Das muss man sich mal vorstellen. Also wir haben hier ungefähr zwei Meter Stein, dann da drauf ein Fachwerkaufbau mit Lehm und oben das Dach aus Holz. Und in der Mitte an der Fassade dran geklatscht sieht man eine kleine Holzhütte mit einem Herzchen auf der Tür, was ein unverkennbarer
2: Wassergrab. Also es war alles
1: geregelt. Ah ja, da ist ja ein richtiges Loch.
2: Genau.
1: Also die könnte man theoretisch benutzen.
2: Könnte man benutzen, ja. Wenn nicht gerade jemand drunter steht.
1: Und früher haben halt die ganzen Bauern, jeder hat da sein eigenes Getreidefeld. Genau. Und dann hat man die Säcke hierher gebracht.
2: So ist es. Also selten, dass man hier in den Täler im Lohn gemahlen hat. Also es gibt ja überall auch Mühlen, die ja für andere gemahlen haben. Ja? Also so wie jetzt, Sie kennen die Zellermühle vielleicht da unten in Most und so. Das ist ja jetzt eine große Mühle. Aber die haben schon immer im Lohn gemahlen. Eigenbedarf heißt, man hat nur sein eigenes Korn gemahlen.
1: Ja.
2: Also die Mühle gehört zu einem Fischhof.
1: Und die hat man selber auch gemahlen?
2: Genau. Man hat selber für andere gemahlen.
1: Also da gab es keinen Müller?
2: Nein, das hat man selber gemacht. Also glaube nicht, dass es hier im Tal extra spezielle Müller gegeben hat. Das hat der Landwirt selber gemacht.
1: So, jetzt sind wir im Untergeschoss angelangt.
2: Ja. Draußen ist das Wasserrad und hier innen drin ist 1:1 das sogenannte Kammrad.
1: Ja.
2: Das ist wie ein Zahnrad.
1: Genau, so
2: wir sagen Kammrad dazu, das nennt man auch Kamm, ja, das sind also Kämme.
1: Ja.
2: Und da oben
1: senkrecht
2: genau. Auf
1: das Kammrad.
2: Genau, und das wird abgelassen. Und in dem Moment können wir die Kraft senkrecht übertragen auf die Mühlsteine. Alle sagen, ja, Mühlrad, das draußen ist ja kein Mühlrad. Das draußen ist ein Wasserrad. Die Mühlräder, die liegen da oben, wo auch gemahlen wird. Das sind Steinräder. So, und jetzt können wir die Kraft übertragen. Aber alles andere wird genauso bewegt. Das hier ist jetzt der Mehlkasten. Das heißt, hier wird dann, wenn das Mahlgut oben runterkommt, wird das hier schon ein bisschen vorsortiert. Der Mehlsichter nennt man das.
1: Also es ist wie so ein Häuschen an dieses Kammrad dran gebaut.
2: Und das dreht sich nochmal.
1: Ja,
2: dreht sich auch mit. Und zunächst wird aber das alles mal vorgemahlen. Da gibt es die Kleie dann zuerst grob.
1: Ja.
2: Wenn man so ein 405er Mehl will für ein Brotbacken,
1: müsste
2: ich das mindestens 7-mal durchlaufen lassen. Das heißt, sie müssen 7-mal das Mahlgut wiederholen, wiedermahlen und dann haben sie am Schluss feines Mehl, das dann hier ausgesiebt wird und liegt dann da unten drin im Kasten. Müllerjob war ein wahnsinnig harter Job. Man musste zentnerweise immer das Zeug wieder hochtragen, wieder durchlaufen lassen, wieder hochtragen.
1: Ja.
2: Franz Schubert kenne ich auch, der war ja auch ein Müllersohn.
1: Auf jeden Fall. Ja. Und wer Max und Moritz gelesen hat, der weiß auch ein bisschen Bescheid.
3: Genau. Meister Müller, hey, heran, male das so schnell er kann. Hör damit. Und in den Trichter schüttelt er die Bösewichter. Ricke, Racke, Ricke, Racke, geht die Mühle mit Geknacke. Hier kann man sie noch erblicken, fein geschroten und in Stücken. Doch sogleich verzehret sie Meister Müllers Federvieh.
1: So, dann gehen wir nochmal runter an die Brücke. Jetzt kommen wir von der Mühle sozusagen über die Acher, die 11 Meter lange Brücke aus Holz, aber richtig schön gedeckt.
2: Also wir haben uns zum Motto gemacht, wenn wir Brücken bauen, nur mit Dach. Also das ist egal wie klein oder wie groß, nur mit Dach.
1: Einfach, warum? Weil?
2: Lebensdauer, ja.
1: Lebensdauer.
2: Die hält 50 Jahre,
1: ja.
2: Eher länger. Wir haben auch junge Leute wieder dazu gebracht,
1: ja.
2: Das ist das, was eigentlich begeistert.
1: Ja.
2: Ich habe jetzt 18-Jährige, 17-Jährige, ja, die jetzt da auch wieder mithelfen, die sind genauso begeistert. Denen gefällt es einfach, weil wir halt immer, man sieht immer was, ja. Es ist immer ein Erfolg.
1: Was kostet so eine Brücke?
2: Ja, wenn Sie sie jetzt richtig machen lassen, bestimmt 40.000 Euro, 50.000 Euro.
1: Okay.
2: Und wir haben für 15.000 Euro das Material besorgt und der Rest war unser Lohn.
1: So wenig?
2: Ja. Also, und so konnte man dann auch immer zwei Brücken machen, konnte zwei Räder machen mit dem ganzen Geld, was man schon gesammelt hatte. Hat uns ja niemand geglaubt am Anfang, aber durch das wollen wir halt keinen Lohn haben. Ja.
1: Aber die ganze Ehre.
0: Die Mühlen- und Brückenbauer machen es, weil sie ihre Gegend lieben und Lust haben, gemeinsam etwas zu gestalten. Das dürfte auch die Motivation der beiden Frauen sein, die jetzt über die Brücke zur Mühle gelaufen kommen. In voller Tracht spazieren die beiden Basler Frauen über die grüne Wiese und ich fühle mich endgültig in eine andere Zeit zurückversetzt.
1: Erika Basler, freut mich sehr. Das heißt, die Näherin, eine von den ganz wenigen, leider, die überhaupt noch weiß,
4: ja,
1: wie man überhaupt Trachten näht. Das ist richtig.
4: Ja, an und für sich direkt Trachtschneiderin habe ich eigentlich nicht gelernt. Ich habe eigentlich Dame und Herren. Und wenn man Herrenanzug und Mäntel und Kostüme näher kann, kann man auch Tracht. Also mit der Tracht habe ich dann gar keine Schwierigkeiten gehabt, weil wir ja Kleider, Kostüme, wir haben ja alles gemacht. Gell?
1: Also wir haben Erika Basler, die Schneiderin.
4: Ja.
1: Und daneben die
4: Tochter Sabine Schneider.
1: Nee. Sabine Schneider. Aber ihr geht jetzt nicht sonntags in die Kirche in dem Aufzug, oder? Aber wo kann man euch treffen? Ich denke mal auf dem Weinfest bestimmt.
5: Ja,
1: wann
5: ja,
1: zieht ihr euch?
5: Feste, auf die Weinfeste, an Umzüge, an Kreistrachtefeste. Ein paar Junge haben wir noch. Die ziehen schon auch die Tracht an. Gerne.
1: Schön. Klar. Also was mir an eurer Tracht natürlich auffällt, ist, wir haben hier keinen Bollenhut, sondern auf dem Kopf ist eine sehr schöne schwarze, reich verzierte Haube.
4: Haube. Ja.
1: Eine Haube.
4: Also bei uns nennt man es Kokotütchen.
1: Von Chapeau?
5: Ja, ja, genau. Ja, ja.
1: Ach, wie süß, ein kleines Lehnwort. Ja, hier darf die Persönlichkeit zum Ausdruck kommen. Also ich sehe hier schwarze Hahnenfedern und Bänder und Tüll. Hier sind eher so die Pailletten am Start.
4: Also der Hut zu Drahte hat mir der das gemacht.
5: Der macht alles so, wie man es gern mögt.
4: Ich habe bloß gesagt, er soll es schön machen.
5: Genau.
4: Und dann nennen die mir eine Palette drauf.
1: Und man muss ja eins über die Trachten sagen. Also egal, wie der liebe Gott einen gemacht hat, es schmeichelt irgendwie so einer Frau, oder? Also egal, ob man groß, klein,
5: steht,
1: dick,
5: steht
1: dünn.
5: Jeder Frau.
1: Steht jeder Frau gut,
5: das steht,
1: ne?
5: Kann jede Frau anziehen.
1: Ja. Und ich war jetzt überrascht, einen Ausschnitt zu sehen.
4: Normal trägt man das auch so.
1: Ach so, normal muss man zumachen.
4: Ja, okay. Also das machen wir zu, wenn wir uns korrekt kleiden und wenn wir unterwegs sind, dann müssen wir zumachen. Ja.
1: Ja, aber Erika, du bist jetzt eine lustige Witwe, du darfst den Knopf auch aufmachen. Ja. Und mir ist aufgefallen, dass ihr beide sehr schönen Granatschmuck tragt. Das sind wahrscheinlich so Familienerbstücke.
5: Ja,
1: ne?
5: Genau. Ja, das ist von meiner Oma.
1: Mhm.
5: Ja, genau, von deiner Mama.
4: Bei der Hochzeit trage sie den Schäppel und wenn sie verheiratet sind, trage sie dann auch wieder die Haube.
1: Schäppel ist dieses dieser Glitzer. Große
4: Perlenzylinder. Mit lauter Perlen. Und
5: genau.
1: Genau. Wo es auch einen eigenen Beruf
4: und Spiegel
1: gab. Das war die Schäppelmacherin.
5: Ja. Genau, das ist jetzt eine lange Tracht.
1: Ja.
5: Also die Trachtengruppe an sich hat eine lange Tracht.
1: Mhm.
5: Ein langer roter Rock.
1: Ja.
5: Mit den Samtbändern zwei, sehr, sehr unten. Ganz unten sind die Beselitzen, nennt man das.
1: Die Beselitzen.
5: Genau.
2: Und die Samtbänder hatten früher...
5: Genau, die Bedeutung.
2: Die Bedeutung, dass, ob es ein reicher Bauer war oder ein
1: armer
2: Bauer, also je mehr Samtbänder, desto mehr hatte der. Ja.
1: Genau.
2: Heute haben wir alle gleich gemacht, also wir sind...
1: Das ist hier Schwarzwälder Kommunismus. Alle haben die gleichen, Samtbänder.
4: Und der rote Stoff, das ist ein Gabardin.
1: Das fühlt sich an wie so Jeans, sehr stabiler Stoff.
4: Ja, und er knittert nicht. Ein Gabardin, das ist ein ganz, ganz feiner, toller Stoff.
1: Okay.
4: Früher hat man ja nur Herrenhose aus Gabardin gehabt oder viel Gabardin. Da hat es noch gar keine Jeans gegeben, wo ich gelernt habe.
5: Also ein langer Rock und ein
4: Samtmeter.
5: Mit roten Rosen. Jetzt machen wir gerade weiter mit dem Schurz noch. Ein Seideschurz.
4: Eine Kunstseide.
5: Und noch ein, wie soll man sagen, ein schönes Tuch.
4: Muslin, also das Feinste auf und der Wolle.
1: Mit einem Paisley-Muster drauf.
4: Mit einem Paisley-Muster, das habe ich jetzt erkannt.
1: Ja. Ich mag das Paisley. Paisley ist ein Klassiker. Und natürlich lange Fransen.
4: Ja.
1: Dann die Bluse muss weiß sein, sehr richtig weiß.
4: Ja, das ist es pflegeleicht. Baumwolle mit ein bisschen...
5: Weiß und lange Arme.
1: Da möchte ich noch einen Aspekt mit reinbringen, warum ich das spannend finde, heutzutage mal wieder über Trachten zu reden. Dieser Aspekt der Nachhaltigkeit. Also wenn wir schauen, wie unsere Großeltern gelebt haben, ne? Vielleicht kennt ihr das ja auch, diese Videos aus dem Internet, wenn man schaut nach Afrika, wo diese ganzen Berge an billigen Klamotten hinverschifft werden und dort die Flüsse verseuchen.
2: Ja.
1: Und ich denke mir so... dieser Gedanke, dass man ein Kleidungsstück hat, was ganz wertvoll ist, was man pflegt, was man reparieren kann, wo man dann auch eine bestimmte Achtung also dafür hat. Ne? Ja. Also man geht ja dann auch gut mit dem um und es hält, also ich glaube, länger als ein Leben.
6: Ewig,
1: lang, ne?
6: Früher
2: glaube ich, wenn die Trachtigkeit mit denen, wo sie ein bisschen sonntagsmäßig aber Arbeitstücher gehabt, den Schürze gehabt zum Arbeiten und aber auch den Schutz für die Kirche. Also es war mit Sicherheit alles in Tracht. Oder
6: alles in Tracht.
2: Also Tracht ähnlich auf jeden Fall. Oder, also ich habe noch Bilder von meinem Opa. Das war um die 1900 rum. Ganze Familie in Tracht. Gell? Also
1: es ist schon die Ressourcen, es ist nachhaltig, man sieht immer gut aus. Gell?
2: Wenn wir uns treffen, schau toll, du weißt ganz genau, wo der her ist. Der kommt vom Bodensee, der kommt vom Kinzigtal, der kommt jetzt irgendwo vom Nord- oder vom Hanauerland. Die haben ja ihre Schlüpfe da oben. Ja.
7: Das ist der Bürgermeister.
2: Genau.
7: Die ist noch nicht verheiratet.
2: Ja. Das weiß man auch. Also die Jungfrau weiß jetzt nicht, ob die Jungfrau, wenn wir so eine Jungfrau sind, wenn sie rote Bullehüte tragen, das weiß man nicht.
6: Ja, weiß man halt nicht, gell, mit den Bullehüten. Aber,
2: wir wollen ja nichts unterstellen.
1: Rot, ja. Ich muss mal da einen kleinen Ball zurückspielen, lieber Udo Kimmich, weil bei den Frauen sah man ja überall, also selbst wenn die den Hut nicht auf hatten, war die Farbe irgendwie so anders bei den Verheirateten wie bei den Unverheirateten.
2: Ja, ja.
1: Und bei den Männern hat man überhaupt gar nicht gesehen, ob die verheiratet waren oder nicht. Und da können wir jetzt mal ganz kurz einfach einen Moment der Stille haben, wo wir drüber nachdenken, warum das wohl so war.
2: Oh, sie halt vielleicht doch ein bisschen schlauer. Ich weiß es nicht.
1: Ja, das lassen wir jetzt einfach mal so stehen.
0: Von diesen Alteingesessenen geht es jetzt zu Sina und Marcel Hildmann samt Kindern. Diese jungen Zugezogenen haben sich auf dem Ottenhöfener Mühlenpfad einen Lebenstraum erfüllt. Den Lebenshof Mut im Bauch mit veganem Restaurant.
1: Mein erster Eindruck ist ein Paradies für Menschen, für Tiere und ganz besonders für Hunde. Kann das sein?
8: Ja, ich hoffe doch. Das ist auf jeden Fall unser Ziel hier.
1: Also jede Menge Kinder hüpfen hier auch rum. Und ihr gebt Tieren ein Zuhause, die wahrscheinlich sonst, eingeschläfert werden würden? Oder?
8: Genau, das ist eigentlich ganz bunt gemischt. Also auch aus teilweise Privathaushalten, wo die Leute die Tiere nicht mehr halten können. Oder aus Massentierhaltung oder aus Tierheimen, als Tötungsstationen und so weiter. Wir haben allerdings aktuell natürlich noch nicht so viele Tiere, weil wir noch mitten im Aufbau stecken.
1: Habt ihr Unterstützung? Wie sieht euer Team aus?
8: Also wir haben natürlich einige Mitarbeiter und Mitarbeiterinnen und es liegt einfach auch daran, dass wir nicht nur ein Lebenshof sind, sondern auch eine Gastronomie. Das ist beides separat voneinander zu betrachten. Es gibt zum einen die Gastronomie, es ist eine ganz normale GmbH und eben den Lebenshof. Und entsprechend laufen hier einige Leute rum, die für uns arbeiten. Ja.
1: Super. Und veganes Essen. Dafür seid ihr schon sehr gelobt worden. Da gesagt, ja okay, du bist Veganerin, du musst da mal die Leute besuchen, die haben eine ganz gute Karte. Was ist eure Spezialität?
9: Spezialität ist auf jeden Fall Flammkuchen aus dem eigenen Flammkuchenofen. Da haben wir verschiedene süße und auch herzhafte Varianten. Kommt bisher sehr, sehr gut an. Wir haben auch einen Straßburger Wurstsalat, komplett vegan. Bin ich auch sehr stolz drauf. Kommt auch wirklich durchweg gut an. Und unsere Sandwich-Auswahl ist, glaube ich, auch nicht zu verachten.
1: Ich bin natürlich vorbeigekommen, weil die Folge auch über den Mühlenpfad geht, was ein super bekannter Wanderweg ist. Und da kommt man einfach an euch vorbei. Also ihr werdet wahrscheinlich Wanderpublikum haben, aber nicht nur, ne?
8: Nee, tatsächlich nicht nur. Also früher war das wirklich fast ausschließlich Wanderpublikum, so wie wir es mitbekommen haben. Aber wir sind ja auch auf Instagram einfach schon seit Jahren und haben da auch eine Community, die natürlich hier tatsächlich auch herpilgern, was super schön ist.
1: Habt ihr da noch Übernachtungsmöglichkeiten oder ist das geplant in Zukunft?
9: Ja, geplant ist es tatsächlich. Da hinten sind schon so ein paar Sachen, die man so sieht. Da möchten wir auf jeden Fall die Möglichkeit geben, dass Leute zelten können beispielsweise, dass sie mit ihrem Camper oder Van auch hier stehen können. Da sind wir jetzt vorne gerade auch noch dabei, was herzurichten. Genau, und langfristig soll es auch auf jeden Fall zwei Ferienwohnungen geben.
1: Wie ist eine Unterstützung aus dem Ort?
9: Also ich muss sagen, bisher wurden wir wirklich durchweg positiv aufgenommen. Also ob das der Installateur, Sanitär hier aus dem Ort war, der sofort gesagt hat, als uns der Holzofen kaputt gegangen ist und praktisch das Wasser rausgelaufen ist, der war sofort hier oben, hat gesagt, ja, er hat eigentlich keine Zeit, aber er hilft uns und hat dann alles für uns möglich gemacht. Ja, also deswegen und auch die Leute, die hierher kommen, die vielleicht die Gastronomie schon vorher kannten, wo sie natürlich ganz anders war. Die meisten Leute lassen sich darauf ein und sagen, sie geben dem Ganzen eine Chance.
1: Das, was mir aufgefallen ist, als ich den Leuten erzählt habe, dass ich heute euch besuchen komme, ist, viele können mit dem Wort Lebenshof noch gar nichts anfangen. Das begegnet euch auch oft, oder? Das muss man ein bisschen bekannter machen. Was ist denn der Lebenshof? Verstehe ich nicht. Also, ich sage dann immer Altersheim für Tiere.
9: Kann man, ja, tatsächlich erfordert der Begriff oft so ein bisschen eine Umschreibung, das muss man ehrlich sagen. Wir wollten es nicht Gnadenhof nennen, weil das ist einfach ein sehr negativer Begriff, würde ich sagen. Lebenshof ist einfach das Ganze in positiv umgekehrt, ist aber vom Sinn her nichts anderes. Das heißt, es geht letztendlich, wie du sagst, es ist ein Altersheim, eine Krankenstation, einfach ein Ort, wo einfach Tiere eine Chance bekommen, die sonst so in der Wirtschaft, in Tierheimen, in Privathaushalten eigentlich keine Chance mehr hätten, aber die trotzdem einfach ein schönes Leben noch oder einen schönen Lebensabend in vielen Fällen einfach verdient haben.
1: Schön. Wollen wir mal einen kleinen Rundgang machen? Haben wir noch Zeit dafür?
9: So ein, natürlich.
1: So im Schnelldurchlauf? Ja.
10: Hallo, ich bin's, gell, nur ganz kurz. Ihr könnt mit der Schwarzwaldkarte umsonst ins Naturfreibad auch in Ottenhöfen. Das ist chlorfrei. Ja, wer lieber beheizt und mit Chlor mag, der geht halt nach Kaberodeck. Schön nach so einer Wanderung. Relaxe! Und noch etwas. Vom Ottenhöfener Kurpark aus startet nicht nur der Mühlepfad, sondern auch der Karlsruher Grat. Das ist ja fast alpine Wanderung mit grandiosem Ausblick. Kurzum, ein langes Wochenende kann man hier super verbringen. Insofern war es das schon, gell? Also, tschüssle.
1: Hier ist schon mal ein Gelände mit Federvieh drin.
9: Ja, vorübergehend Federvieh, das stimmt. Das war jetzt eines der ersten Projekte, das wir gemacht haben. Ursprünglich, weil wir die große Nachfrage hatten nach Plätzen für Waschbären. Wir haben jetzt mal alles dafür getan, dass wir ein komplett ausbruchsicheres, untergrabungsgeschütztes Gehege bauen konnten.
1: Okay, dann gehen wir mal weiter. Was gibt's hier noch? Ich sehe hier Pavillons. Man kann hier überdacht sitzen. Man kann hier im Freien sitzen. Wunderschöne, große Echtholztische. So für die Ausflugsgruppen, nehme ich mal an. War schon da. Ganz viel Bäume. Und dann, das nehme ich mal an, ist das Herzstück des ganzen Geländes, oder?
8: Ja.
1: Erzähl mal was über das Haus.
8: Genau, da ist die Gastro drin, also unsere Küche ist da drin und wir haben halt einen kleinen Gastraum. Das sind auch noch mal so um die 40 Plätze.
1: Dann wächst hier wilder Wein über uns, es ist Schatten da und es gibt überall so kleine Häuschen.
8: Das ist unser Merch-Häuschen, da haben wir einfach so ein bisschen Merch drin und so. Mhm. Und dann gibt es halt auch den Flammkuchen, das Flammkuchenhaus quasi. Mhm.
1: Gibt es eine Hundehütte?
8: Eine Hundehütte gibt es, aber die Hunde legen sich da nie rein, grundsätzlich nicht.
1: Das ist bei meinem
8: genau, und dann haben wir über der Hundehütte quasi noch einen Eventraum.
1: Ah, und was haben wir hier für ein Häuschen?
8: Das ist die Selbstbedienungshütte. Da können die Leute, wenn wir zu haben, sich am Kühlschrank bedienen und Geld in die Kasse werfen.
1: Ah, mit Vertrauenskasse?
8: Ja, genau.
1: Ach, schön. Mhm. Und auch veganes Eis am Stiel sehe ich da.
8: Ja.
1: Lecker.
8: Da ist ein Spielplatz, genau. Den haben wir auch ganz neu gemacht. Also der war vorher sehr heruntergekommen und da haben wir auch viel Herzblut reingesteckt.
1: Grandiose Aussicht.
8: Ja, wirklich.
1: Diese Kinder zu schätzen wissen, aber ja, fantastische Aussicht. Dahinter ist eine große Scheune, gehört das auch noch zu euch?
8: Dies gehört auch noch zu uns, genau. Mhm. Ja, ist einfach eine Scheune und da stehen halt Geräte drin und so.
1: Ja,
8: ja halt und so nebendran ist das Schweinegehege.
1: Ihr habt noch Schweine?
8: Wir haben ein Schwein mit übernommen, Miss Piggy, die quasi eigentlich an Allerheiligen hätte geschlachtet werden sollen. Und wir haben gesagt, wenn wir den Hof übernehmen, dann möchten wir, dass Miss Piggy lebt. Das große Problem war allerdings, dass sie halt alleine war und Schweine sind soziale Tiere, die sollten nicht alleine gehalten werden. Und deshalb war unser allergrößtes Ziel, so schnell wie möglich Gesellschaft für Miss Piggy zu bekommen, was de facto sehr, sehr schwer war, weil unsere Stiftung einfach ganz lange nicht genehmigt wurde und wir erst seit dem 1. Juli offiziell eine Stiftung sind.
1: Ah, herzlichen Glückwunsch.
8: Danke. Genau, aber deshalb ist Miss Piggy war bis vor kurzem immer noch alleine. Und dann kamen die Umbaumaßnahmen, weil natürlich auch ihr Stall viel zu klein war. Das ist nicht artgerecht und wir wollen es natürlich so artgerecht wie möglich. Ja. Und entsprechend ist Miss Piggy aktuell bei einem Nachbarn untergekommen und hat sich da in die Gruppe ganz toll integriert.
10: Vom Lebenshof Mut im Bauch in Ottenhöfen habt ihr noch einiges zu erwarten. Auf jeden Fall ein toller Ort zum Rasten und zum Entdecken. Am besten folgt ihr den beiden Sinfluencern mal auf Instagram, dann verpasst ihr nichts. Ich stärke mich jetzt mit einem frisch gebackenen Marmorkuchen und einem Hafer-Cappuccino und dann laufe ich den Mühlenpfad zu Ende mit meinem Hund. Vielen Dank fürs Zuhören. 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Abonniert ihn, folgt uns, lasst ein Herz da, teilt ihn, empfehlt uns weiter. Bis ganz bald im Schwarzwald, eure Zara.
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1: Ich bin Hendrik Daum. Rund 72.000 Migranten sind vergangene Woche irregulär in die spanische Nordafrika-Exklave Ceuta gelangt. Etwa 70.000 von ihnen sind inzwischen wieder nach Marokko zurückgekehrt. Einige der EU-Mitgliedstaaten hatten Spanien wegen des Vorfalls heftig für seine Migrationspolitik kritisiert. Jetzt haben sich die EU-Innenminister in einer Krisensitzung ausgesprochen. Was dabei rausgekommen ist, berichtet Ursula Winkler.
2: Sie wollen künftig besser vorbereitet sein durch Frühwarnsysteme. Dazu gehört zum Beispiel auch, genauer in die sozialen Medien zu schauen. Denn viele Migranten hatten gesagt, sie seien durch Videos und Nachrichten bei TikTok und Co. auf die angeblich offene Grenze aufmerksam geworden. Sonst hätten sicher nicht zigtausende diese gefährliche Reise angetreten. Mindestens 75 Menschen starben ja im Meer. Der Ansturm hatte auch für Streit zwischen den EU-Ländern gesorgt. Jetzt lobten aber die Innenminister das rasche Handeln der spanischen Behörden.
1: Die schwarz-rote Koalition trifft derzeit Vorkehrungen für eine Neuauflage des Zivildienstes, und zwar für den Fall, dass die Wehrpflicht wieder eingeführt werden muss, um so genügend Soldatinnen und Soldaten zu rekrutieren. Linke und FDP kritisieren diese Vorbereitungen der Bundesregierung für einen neuen Zivildienst. Linken-Chefin Schwertner warnte, ein verpflichtender Zivildienst könnte tariflich bezahlte Arbeit im Sozialbereich verdrängen. Und FDP-Generalsekretär Hagen sagte, die Pläne zeigten, dass die Bundesregierung kein Vertrauen habe, die Sollstärke der Bundeswehr durch Freiwilligkeit zu erreichen. Über der Ostsee ist es erneut zu einem militärischen Zwischenfall gekommen. Die polnische Luftwaffe hat dort nach eigenen Angaben ein russisches Aufklärungsflugzeug abgefangen, zum dritten Mal innerhalb weniger Tage. Polen spricht von provokativen Aktionen Russlands. Der polnische Luftraum sei aber nicht verletzt worden. FIFA-Boss Gianni Infantino hat Medienberichten zufolge für den heutigen Mittwoch zu einer Krisensitzung des Weltverbands nach Marokko geladen. Der heftig in der Kritik stehende FIFA-Boss, heißt es, habe wichtige Mitarbeiter zu einem Treffen in die Hauptstadt Rabat beordert. Allerdings sei unklar, was er dort genau besprechen wolle. Infantino hatte zuletzt für eine Welle der Empörung in der Fußballwelt gesorgt, als seine Pläne zum Verkauf von WM-Rechten an Investoren bekannt wurden.
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1: Ich bin Hendrik Daum. Die EU-Staaten wollen nach ihrem Streit über die Migrationskrise in Ceuta künftig geschlossener auftreten. Außerdem wollen sie durch Frühwarnsysteme besser vorbereitet sein. Das teilten die Mitgliedsländer nach einer Videokonferenz der Innenminister mit. Vergangene Woche waren insgesamt rund 72.000 Migranten in die spanische Nordafrika-Exklave Ceuta gelangt. Rund 70.000 von ihnen sind inzwischen nach Marokko zurückgekehrt. Aus Madrid berichtet Julia Macher.
2: Spanien sieht sich gestärkt. Alle EU-Partner hätten die schnelle Reaktion und das effiziente Krisenmanagement gelobt, so der Innenminister. Nachdem vergangene Woche Zehntausende Migranten schwimmend und kletternd in die spanische Exklave Ceuta drängten, hatten mehrere Länder Madrids liberale Einwanderungspolitik dafür verantwortlich gemacht.
1: Die Serie von Enthüllungen über alarmierende Hackerfähigkeiten führender KI-Modelle reißt nicht ab. Jetzt ertappten britische Sicherheitsforscher künstliche Intelligenz beim Versuch, in Eigeninitiative eine Schwachstelle in öffentlich zugänglicher Software einzuschleusen. Um damit durchzukommen, versuchte das KI-Modell der Entwicklerfirma Anthropic sogar, per E-Mail einen zuständigen Menschen zu manipulieren. Der massiv in der Kritik stehende FIFA-Präsident Infantino hat für heute zu einer Krisensitzung des Weltverbands nach Marokko geladen. Das berichten englische Medien. Zu dem Treffen habe Infantino wichtige Mitarbeiter in die Hauptstadt Rabat beordert. Allerdings sei völlig unklar, was der FIFA-Chef genau besprechen will. Infantino hatte zuletzt für Empörung in der Fußballwelt gesorgt, als seine Pläne bekannt wurden, WM-Rechte an Investoren zu verkaufen.
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2: Ich bin Hendrik Daum. Einen schönen guten Morgen. Die EU-Staaten wollen nach ihrem Streit über die Migrationskrise in Ceuta künftig geschlossener auftreten. Außerdem wollen sie durch Frühwarnsysteme besser vorbereitet sein. Das teilten die Mitgliedsländer nach einer Videokonferenz der Innenminister mit. Vergangene Woche waren insgesamt rund 72.000 Migranten in die spanische Nordafrika-Exklave Ceuta gelangt. Rund 70.000 von ihnen sind inzwischen nach Marokko zurückgekehrt. Die Serie von Enthüllungen über alarmierende Hackerfähigkeiten führender KI-Modelle reißt nicht ab. Jetzt ertappten britische Sicherheitsforscher künstliche Intelligenz beim Versuch in Eigeninitiative, eine Schwachstelle in öffentlich zugängliche Software einzuschleusen. Um damit durchzukommen, versuchte das KI-Modell der Entwicklerfirma Anthropic sogar, per E-Mail einen zuständigen Menschen zu manipulieren. Die schwarz-rote Koalition trifft derzeit Vorkehrungen für eine Neuauflage des Zivildienstes, und zwar für den Fall, dass die Wehrpflicht wieder eingeführt werden muss, um genügend Soldatinnen und Soldaten zu rekrutieren. Linke und FDP kritisieren das. Linken-Chefin Schwertner warnte, ein verpflichtender Zivildienst könnte tariflich bezahlte Arbeit im Sozialbereich verdrängen. Und FDP-Generalsekretär Hagen sagte, die Pläne zeigten, dass die Bundesregierung kein Vertrauen habe, die Sollstärke der Bundeswehr durch Freiwilligkeit zu erreichen. FIFA-Boss Gianni Infantino hat Medienberichten zufolge für den heutigen Mittwoch zu einer Krisensitzung des Weltverbands nach Marokko geladen. Der heftig in der Kritik stehende FIFA-Boss, heißt es, habe wichtige Mitarbeiter zu einem Treffen in die Hauptstadt Rabat beordert. Allerdings sei völlig unklar, was er dort genau besprechen wolle. Infantino hatte zuletzt für eine Welle der Empörung in der Fußballwelt gesorgt, als seine Pläne bekannt wurden, WM-Rechte an Investoren zu verkaufen.
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3: In Seelbach bei Wetterwächterin Claudia 21 Grad, wolkenloser Himmel. In Achern bei André 24 Grad, hier ist der Himmel bedeckt. Und in Kirnbach bei Rainer haben wir 19 Grad. Wechselnd bewölkt ist der Himmel hier. Ja, es wird heute teils sonnig, teils bewölkt, bleibt aber trocken bei Höchstwerten um 34 Grad. Morgen, da wird es dann wieder überwiegend sonnig, kaum Wolken bei Temperaturen um 29 Grad.
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3: Servus auf die Straßen, 5:58. Es läuft in der Region keine Gefahrenmeldungen oder Staus.
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3: Mobile Blitze haben wir noch keine, aber jede Menge Anhängerblitze. Zum Beispiel an der A5 Karlsruhe Richtung Basel, Höhe der Raststätte Baden-Baden im 120er-Bereich. An der B3 in Friesenheim im Ortsausgang Richtung Lahr beim Aldi, Tempo 30 hier erlaubt. Oder auch in Lahr in der Bergstraße, auch hier gilt Tempo 30. Alles zum Nachlesen bei uns im Web oder in der App. Wenn ihr noch was entdeckt habt, ja, ja, damit gerne anrufen. 0800 504 33 und die 11. Entspannte und sichere Fahrt.
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3: Gute Morgen und einen entspannten Start in den Tag.

0: Irene Cara, Flashdance aus dem gleichnamigen Film Flashdance. Gleich 17:45 ist es. Ich habe was Neues von den Straßen für euch, und zwar Zell. In Zell unter Hammersbach. Da ist die Hauptstraße wegen einem Feuerwehreinsatz gesperrt, und zwischen Oberhammersbach und dem Löcherberg, da ist die Strecke wegen umgestürzter Bäume gesperrt. Euch natürlich weiterhin einen guten Start in den Tag.
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2: Die Legende erzählt von Schnee im August, mitten in Rom. Und der Papst zeichnet die Umrisse einer Kirche in den Schnee. Eine Legende? Nun, Legenden sind wie Märchen. Sie erzählen immer auch etwas sehr Wichtiges und Richtiges. Schnee im August? Das ist Abkühlung mitten in der Glut des Sommers. Das ist Erholung mitten im Stress. Das ist Unterbrechung des Gewohnten. Und ich glaube, es ermutigt zum Innehalten in der Hitze des Alltags. Am Ort der Legende steht heute in Rom die Basilika Maria Maggiore. Vielleicht ist die Legende ja einfach eine Einladung heute. Im heißesten Sommer bleiben Kirchen immer noch kühl. Unsere Kirchengebäude, eine ungeheure Chance. Setzen Sie sich rein, warten Sie ab. Schnee wird sicher nicht fallen, aber Gott wird zu sprechen beginnen. Thomas Dietrich, Katholische Kirche.

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2: Bewölkt ist der Himmel über Freistädt, das meldet Wetterwächter Thomas bei 22 Grad, in Laa bei Patrick ebenfalls 22 Grad, hier ist es im Moment wolkenlos und in Rammersweier bei Wetterwächterin Miriam 23 Grad, auch hier der Himmel im Moment bedeckt. Ja, es wird teils sonnig, teils bewölkt heute, bleibt aber trocken bei Höchstwerten um 34 Grad. Morgen, da wird es dann wieder überwiegend sonnig, Temperaturen so um 29 Grad.
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3: Die Hauptstraße in Zell unter Harmersbach ist wieder gesperrt. Ein Brand hat dort in der Nacht auf Montag zwei Häuser zerstört. Weil seitdem immer wieder Glutnester im Dach aufflammen, ist die Feuerwehr momentan vor Ort. Das Sensorunternehmen SICK aus Waldkirch will etwas weniger Stellen abbauen als ursprünglich geplant. Nach einer Einigung mit dem Betriebsrat sollen statt der angekündigten 500 Arbeitsplätze jetzt rund 450 wegfallen. Die anhaltende Hitze und Trockenheit sorgt für Probleme in der Landwirtschaft. Landwirte im Kinzigtal würden nach Recherchen der mittelbadischen Presse bereits überlegen, die Bestände ihrer Tiere zu reduzieren und sie früher an den Schlachter zu verkaufen. 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Jetzt Deutschland und die Welt mit Angela Kress.
4: Vor allem die Industrie klagt ja über im internationalen Vergleich hohe Strompreise. Bundeswirtschaftsministerin Reiche rechnet aber damit, dass man spürbare Entlastungen erst in den 2030er Jahren sehen werde. Tine Klimach berichtet.
5: Energiewende ja, aber die Kosten sollen gesenkt werden, weil steigende Energiepreise den Wirtschaftsstandort Deutschland belasten, sagt Ministerin Reiche. Das Kabinett hatte dazu eine Reform des erneuerbaren Energiengesetzes sowie ein Netzpaket auf den Weg gebracht. Bundestag und Bundesrat müssen das aber noch absegnen. Ihr Ziel sei mehr Markt und weniger Dauerförderung, so Reiche.
4: Britische Sicherheitsforscher haben eine neue alarmierende Fähigkeit von künstlicher Intelligenz entdeckt. In einem Test versuchte ein KI-Modell nicht nur öffentlich zugängliche Software zu hacken, sondern auch einen Menschen per E-Mail zu manipulieren. Demnach erschuf das Modell der Firma Anthropic dafür Fake-Identitäten und versendete Phishing-Mails. Die Forscher hatten eigenen Angaben zufolge nicht erwartet, dass die KI sich gegen Menschen richten würde. Der Hauptgeschäftsführer der Bundesvereinigung der Deutschen Arbeitgeberverbände, Kampeter, hat kritisiert, dass die geplante Abschaffung der abschlagsfreien Frührente schon wieder in Frage gestellt würde. Das mache ihn fassungslos, so Kampeter gegenüber der Bild-Zeitung. Wer Arbeitsplätze in Deutschland halten wolle, der müsse den Sozialstaat jetzt zwingend reformieren. Der massiv in der Kritik stehende FIFA-Präsident Infantino hat für heute zu einer Krisensitzung des Weltverbands nach Marokko geladen. Das berichten englische Medien. Nach heftigem Widerstand hatte er seine Pläne zum Verkauf der Fußball-WM an Investoren begraben. Dennoch formiert sich vor allem in Europa heftiger Widerstand gegen ihn. Was er heute genau besprechen will, ist unklar.
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2: 6:03. Guten Morgen auf die Straßen. Bitte ganz besonders aufpassen auf dem Autobahnzubringer Aachen, stadtauswärts beim Autohof. Da steht ein kaputter LKW an der Ampel. Dann haben wir es gerade eben in den Nachrichten gehört, in Zell unter Harmersbach. Da ist die Hauptstraße wegen einem Feuerwehreinsatz gesperrt. Und zwischen Oberharmersbach und dem Löcherberg, da ist die Strecke wegen umgestürzter Bäume gesperrt.
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2: Silvia hat den ersten mobilen Blitzer des Tages entdeckt, und zwar in Hügelsheim in der Badener Straße im 50er-Bereich. Alles zum Nachlesen, auch die Anhängerblitzer bei uns im Web oder in der App. Ihr habt noch was entdeckt, dann doch gerne anrufen. 0800 504 33 und die 11. Entspannte und sichere Fahrt.
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2: Guten Morgen.
3: Guten Morgen.
2: Einen entspannten Start in diesen Mittwoch wünschen. Mittwoch haben wir, oder?
8: Mittwoch haben wir.
2: Ich hatte gerade leichte kalendarische Verwirrung, ja. Wo demnächst in der Region eine richtig schöne Schaumparty ist, das verraten wir euch gleich.

0: Sienna Spyro, Material Lover. Aus dem Film Der Teufel trägt Prada 2, wobei bei diesen Temperaturen wahrscheinlich eher angesagt wäre, Der Teufel trägt Nada. Bei der Witterung auf jeden Fall die beste, das beste Outfit. Ja,
1: Mein Gott, wie sieht das denn hier schon wieder aus?
0: Das werden sich wahrscheinlich die armen Leute denken, die in der Etage 1 aufräumen müssen. Warum? Deswegen.
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Aha. Norwegische Band und im Kreuzworträtsel Ausruf des Verstehens. You are the one in eurer Hitradio Morning Show. 16 Minuten nach 6 ist es. Bisschen was Neues von den Straßen habe ich für euch. Aufpassen bitte an der B3 in der Ortsdurchfahrt Altdorf. Bei der Jet-Tankstelle, da ist die Ampelanlage ausgefallen und wir haben einen neuen Blitzer. Veronique hat ihn entdeckt in Elzach in der Frischnau. Tempo 70 dürft ihr hier fahren.

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2: In Griesheim bei Wetterwächter Daniel 22 Grad. Es ist bedeckt bei Christine in Kork 23 Grad. Hier der Himmel leicht bewölkt. Und in Schuttertal bei Martina 22 Grad. Auch hier ist der Himmel leicht bewölkt. Ja, teils sonnig, teils bewölkt. So wird es heute werden. Es bleibt aber trocken bei Höchstwerten um 34 Grad. Morgen, da wird es dann überwiegend sonnig. Temperaturen pendeln so um 30 Grad.
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2: Um 6:30 mit Linda L.
3: Den dritten Tag in Folge musste die Feuerwehr in Zell unter Hamersbach ausrücken. Ein Brand hat in der Nacht auf Montag zwei Häuser in der Hauptstraße zerstört. Dort flammen immer wieder Glutnester im Dach auf. Daher sind die Einsatzkräfte aktuell wieder vor Ort. Nach jetzigem Stand sei aber alles unter Kontrolle. Die Hauptstraße ist wegen des Einsatzes gesperrt. Das Sensorunternehmen SICK aus Waldkirch will etwas weniger Stellen abbauen als ursprünglich geplant. Nach einer Einigung mit dem Betriebsrat sollen statt der angekündigten 500 Arbeitsplätze jetzt rund 450 wegfallen. Als Gründe nennt das Unternehmen die Wirtschaftslage und anhaltende geopolitische Unsicherheiten. Für die Betroffenen sind unter anderem finanzielle Hilfen und Unterstützung bei der beruflichen Neuorientierung vorgesehen. SICK hat Ende 2025 laut dem Geschäftsbericht weltweit mehr als 10.100 Menschen beschäftigt. Die anhaltende Hitze mit nur wenig Regenphasen sorgen für Probleme in der Landwirtschaft. Betriebe mit Tieren wie Kühen und Schafen in der Region haben es aktuell schwer, sagt Viktoria Hof von der Mittelbadischen Presse. Sie hat zu dem Thema recherchiert.
4: Auf den Wiesen selbst wächst überhaupt nichts mehr. Besonders kritisch ist es im Kinzigtal. Dort ist es eben besonders trocken. Dort überlegen Landwirte schon, ob sie ihre Tierbestände reduzieren. Das heißt, sie verkaufen ihre Tiere schon früher an den Schlachter, weil sie sie dann nicht mehr so lange durchfüttern müssen. Das wiederum ist eben auch schwierig, weil dadurch die Preise auch sinken am Markt, weil einfach ein hohes Angebot da ist. Und bei der Hitze wird wohl ohnehin relativ wenig Rindfleisch gegessen, es kommt noch dazu.
3: Auch andere landwirtschaftliche Bereiche sind betroffen. Viele frisch gepflanzte Christbäume seien schon stark beschädigt oder abgestorben. Das Thema ausführlich heute in den Zeitungen der Mittelbadischen Presse.
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2: 6:58. Guten Morgen hinter die Lenkräder. Ganz besonders aufpassen bitte an der B3 in der Ortsdurchfahrt Altdorf. Höhere Jet-Tankstelle, da ist die Ampelanlage ausgefallen. Dann der Autobahnzubringer Achern. Stadtauswärts Höhe Autohof. Da steht ein kaputter LKW an der Ampel. Und auf dem Autobahnzubringer Lahr stadtauswärts haben wir ein kaputtes Auto. Zell unter Hamersbach. In den Nachrichten haben wir es gehört. Die Hauptstraße ist wegen einem Feuerwehreinsatz gesperrt. Und zwischen Oberhamersbach und dem Löcherberg, da ist die Strecke wegen umgestürzter Bäume gesperrt.
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2: In Hügelsheim in der Badener Straße im 50er-Bereich und in Offenburg neuer Blitzer in der Ortenberger Straße. Auch hier gilt Tempo 50. Alles zum Nachlesen, auch die Anhängerblitzer bei uns im Web oder in der App. Wenn euch noch irgendwas aufgefallen sein sollte unterwegs, gerne eine WhatsApp an die 0173 104 33 und die 11. Entspannte und vor allem sichere Fahrt.
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2: Hallöchen.
7: Guten Morgen.
2: So, 200 Orbits gibt's unter Umständen gleich wieder. Alles oder Hits, unser Quiz mit bzw. gegen Naemi machen wir nach zwei Songs. Und vorher können wir musikalisch erstmal richtig gut in den Tag starten, passend zur Uhrzeit. Avicii, Wake Me Up.

0: Ray Dalton, Go That High in eurer Hit Radio Morning Show. 6.41 Uhr ist es. Höchste Zeit, um ein paar Orbits zu verdienen. Oder auch nicht.
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2: Ja, hallo Katharina. Hast du Lust, mit mir eine Runde Alles oder Hits zu spielen?
3: Ja, mache ich gern.
2: Okay.
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2: Ist das Lied älter oder jünger als du?
3: Jünger.
2: Du bist geboren 1989 und das Lied ist definitiv jünger als du. Herzlichen Glückwunsch.
3: Dankeschön.
2: Okay, zweite Runde. Wie sieht's aus? Zocken wir um 100 Orbits und du verrätst mir das Entstehungsjahrzehnt? Oder sagst du, nee, das ist ein bisschen schwierig und wir steigen aus?
3: Ich finde es schwierig, aber ich zock trotzdem.
2: Okay, ich bin gespannt. Ich finde es nämlich auch ganz schön schwer. Sag mir an, was glaubst du? Wann ist es rausgekommen?
3: 2010er.
2: Und das ist leider falsch, Katharina. Ein 2024. Hey, nee. Egal. Ich freue mich trotzdem, dass du mit mir gespielt hast.
3: Jawohl.
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0: Forbidden Road, Robbie Williams in eurer Hitradio Our Morning Show. Ich hätte eine Expensive Road, also eine teure Straße für euch, eine neue. Nämlich, Andi hat einen neuen Blitzer entdeckt in Bad Griesbach in der Ortsdurchfahrt im 30er-Bereich. Und jetzt gibt's wieder ordentlich Festival-Feeling.
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2: In Rennchen bei Wetterwächterin Rosi 20 Grad. Es ist wechselnd bewölkt. In Durbach bei Petra 22 Grad. Hier ist es bewölkt. Und in Biberach bei Wetterwächterin Doreen 19 Grad. Auch hier ist es leicht bewölkt. Ja, teils sonnig, teils bewölkt. So wird das Wetter heute. Es bleibt aber trocken bei Höchstwerten um 34 Grad. Morgen, da wird es dann wieder überwiegend sonnig. Temperaturen so um 29 Grad.
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2: Um 7 Uhr mit Linda L.
3: Die Hauptstraße in Zell unter Hamersbach ist wieder gesperrt. Ein Brand hat dort in der Nacht auf Montag zwei Häuser zerstört. Weil seitdem immer wieder Glutnester im Dach aufflammen, ist die Feuerwehr momentan vor Ort. Die anhaltende Hitze und Trockenheit sorgt für Probleme in der Landwirtschaft. Landwirte im Kinzigtal würden nach Recherchen der mittelbadischen Presse bereits überlegen, die Bestände ihrer Tiere zu reduzieren und sie früher an den Schlachter zu verkaufen. Das Sensorunternehmen SICK aus Waldkirch will etwas weniger Stellen abbauen als ursprünglich geplant. Nach einer Einigung mit dem Betriebsrat sollen statt der angekündigten 500 Arbeitsplätze jetzt rund 450 wegfallen. Einfach näher dran an der Region. Jetzt Deutschland und die Welt mit Angela Kress.
4: Künstliche Intelligenz hat im Internet wieder Dinge gemacht, mit denen Forscher nicht gerechnet hätten. Und zwar in einem Test. Da hat eine KI Phishing-Mails verschickt und Verantwortliche mit einer Fake-Identität kontaktiert, um öffentlich zugängliche Software infizieren zu können. Reale Schäden gab es nicht und bei dem Test waren zum Beispiel Sicherheitsfilter bewusst deaktiviert. Die Forscher betonen aber, dass Cybersicherheit etwa für Unternehmen immer wichtiger wird. Bundeswirtschaftsministerin Reiche rechnet mittelfristig mit sinkenden Strompreisen in Deutschland. Spürbare Entlastungen werde man erst in den 2030er Jahren sehen. Reiche wies außerdem Kritik zurück, mit den Reformplänen werde die Energiewende ausgebremst. Ihr Ziel sei mehr Markt und weniger Dauerförderung. Sie sollen unter anderem Brandanschläge auf Asylbewerberheime verübt und Jagd auf Menschen gemacht haben, die sie für Pädophile hielten. Im Prozess gegen 7 mutmaßliche Mitglieder und einen Unterstützer der rechtsextremen Terrorgruppe Letzte Verteidigungswelle wird heute in Hamburg das Urteil gesprochen. Tanja Wagner berichtet.
5: Zur Tatzeit waren einige von ihnen gerade mal 14. Organisiert haben sie sich nach Erkenntnis der Ermittler über Chatgruppen. Experten zufolge zeigen Beispiele wie dieses eine neue Qualität der Radikalisierung. Die Rede ist von einer Rückkehr der Baseballschlägerjahre. Jugendliche würden sich inzwischen wieder deutlich schneller und früher radikalisieren.
4: Ein Millionengewinn ist in Italien erst im Müll gelandet und dann wiedergefunden worden. Eine Lottospielerin hatte nach einem Missverständnis ihren Gewinnschein weggeworfen. Der war 1 Million Euro wert. Wie die Nachrichtenagentur ANSA meldet, rekonstruierte die Müllabfuhr den Weg des Abfalls aus der Annahmestelle. Mitarbeiter durchsuchten stundenlang den Müll in einer Sortieranlage mit Erfolg.
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2: 7:03. Guten Morgen auf die Straßen.
6: Uffasse!
2: An der B3 in der Ortsdurchfahrt Altdorf bei der Jet-Tankstelle ist nämlich die Ampelanlage ausgefallen. Obacht auch auf dem Autobahnzubringer Achern. Stadt Auswärtshöhe Autohof, da steht ein kaputter LKW an der Ampel. Dann unter Hamersbach. Da ist die Hauptstraße wegen einem Feuerwehreinsatz gesperrt und zwischen Oberhamersbach und dem Löcherberg, da ist die Strecke wegen umgestürzter Bäume gesperrt.
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2: B500 Baden-Baden statt einwärts vor dem CT-Kreisel, Tempo 40 erlaubt, in Bad Griesbach in der Ortsdurchfahrt beim Rathaus, in Hügelsheim in der Badener Straße, in Offenburg in der Ortenberger Straße und in Uffhofen in der Weidenstraße. Achtung, hier maximal Schrittgeschwindigkeit erlaubt. Alles zum Nachlesen, auch die die Anhängerblitzer bei uns im Web oder in der App. Ihr habt noch irgendwas entdeckt unterwegs zum Melden oder zum Abmelden? Einfach anrufen. 0800 504 33 und die 11. Entspanntes und sicheres Ankommen.
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2: Hallihallo.
6: Guten Morgen.
2: Einen schicken Mittwoch wünschen wir euch und warum Bahnfahrer sich demnächst wieder auf Busfahren freuen können. Das erfahren wir gleich.

0: Ja, vor allem am Wochenende. Ferien heißt ja bekanntlich bei der Deutschen Bahn.
1: Stiefel an, Gürtel zu, Helm auf, los!
0: Auf der Bahnstrecke zwischen Offenburg und Herbolzheim sind Bauarbeiten und das hat natürlich mal wieder was zur Folge. Jawohl, eine Sperrung. Linda aus den Nachrichten, wann und wie?
2: Ja, betroffen sind die beiden kommenden Wochenenden, also diese und nächste Woche. Die Bahn arbeitet da an Gleisen und Weichen, an neuer Signaltechnik und auch an einer Brücke auf der Strecke. Zwischen Offenburg und Herbolzheim fährt nichts.
3: Gar nichts.
2: Also die Linien RE7 und RB26 im Regionalverkehr fallen aus. Genauso auch im Fernverkehr halten die ICE-Züge nicht.
0: Aber lass mich raten, es gibt Busse.
2: Ja, genau. Man hat zwei Möglichkeiten. Es gibt zum einen einen IC-Bus, der fährt von Offenburg direkt und ohne Zwischenhalt nach Freiburg. Zum anderen gibt es noch einen Regiobus, der hat dann Zwischenhalte in Friesenheim, Lahr, Oschweier und Ringsheim, also je nachdem, wo man hin will.
0: Also an Pendler und Urlauber, vorher bitte unbedingt bahn.de checken. Kommendes Wochenende und auch die Woche drauf ist die Rheintalbahn zwischen Offenburg und Herbolzheim gesperrt.
4: Tuff, tuff, tuff, keine Eisenbahn.
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John Sicada, Just Another Day in eurer Hitradio Morning Show und Just Another Blitzer hat Joachim aus Rheinbischofsheim entdeckt und zwar in Ottersweier in der Hubstraße Tempo 70 dürft ihr hier fahren.

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2: Appenweier meldet 22 Grad und wolkenlosen Himmel. Das Ganze in Person von Wetterwächter Michael. In Seelbach bei Melissa 23 Grad. Es ist leicht bewölkt. Und bei Vera in Herbolzheim haben wir 25 Grad. Hier ist es wechselnd bewölkt. Ja, teils sonnig, teils bewölkt. So die Aussichten für heute. Es bleibt trocken bei Höchstwerten um 34 Grad. Morgen, da wird es überwiegend sonnig. Temperaturen so um 29 Grad.
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2: Um 7:30 mit Linda L.
3: Nach dem Bürgerentscheid ist der Weg für ein Krematorium in Kappelgrafenhausen frei. Die Bestattergruppe war zuvor in Neuried-Ichenheim und Schwanau-Nonnenweiher mit ihrem Vorhaben gescheitert. Gleichzeitig will die Stadt Lahr ein eigenes Krematorium auf dem Bergfriedhof bauen.
4: Die Betreiber aus Kappelgrafenhausen kritisieren das Vorhaben jetzt. In einem offenen Brief an die Lahrer Gemeinderäte zeigen sie sich enttäuscht. Die Bestattergruppe aus Kappel habe mehrfach Interesse gezeigt, ihr Krematorium in Lahr zu bauen. Erst nachdem Gespräche mit der Stadt gescheitert seien, habe man sich nach alternativen Standorten umgesehen. In dem Brief warnen die Bestatter die Stadt vor einem erheblichen finanziellen Risiko, da die meisten Bestatter in der Region sich am Krematorium in Kappelgrafenhausen beteiligen würden. Kathi Huhn, Nachrichtenredaktion.
3: Den dritten Tag in Folge musste die Feuerwehr in Zell unter Hamersbach ausrücken. Ein Brand hat in der Nacht auf Montag zwei Häuser in der Hauptstraße zerstört. Dort flammen immer wieder Glutnester im Dach auf. Daher sind die Einsatzkräfte aktuell wieder vor Ort. Nach jetzigem Stand sei aber alles unter Kontrolle. Die Hauptstraße ist wegen des Einsatzes gesperrt. Die anhaltende Hitze mit nur wenig Regenphasen sorgt für Probleme in der Landwirtschaft. Betriebe mit Tieren wie Kühen und Schafen in der Region haben es aktuell schwer, sagt Viktoria Hof von der Mittelbadischen Presse. Sie hat zu dem Thema recherchiert.
5: Auf den Wiesen selbst wächst überhaupt nichts mehr. Besonders kritisch ist es im Kinzigtal. Dort ist es eben besonders trocken. Dort überlegen Landwirte schon, ob sie ihre Tierbestände reduzieren. Das heißt, sie verkaufen ihre Tiere schon früher an den Schlachter, weil sie sie dann nicht mehr so lange durchfüttern müssen. Das wiederum ist eben auch schwierig, weil dadurch die Preise auch sinken am Markt, weil einfach ein hohes Angebot da ist. Und bei der Hitze wird wohl ohnehin relativ wenig Rindfleisch gegessen, es kommt noch dazu.
3: Auch andere landwirtschaftliche Bereiche sind betroffen. Viele frisch gepflanzte Christbäume seien schon stark beschädigt oder abgestorben. Das Thema ausführlich heute in den Zeitungen der Mittelbadischen Presse.
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2: 7:53. Servus auf die Straßen. Bitte ganz besonders aufpassen. A5 Karlsruhe Richtung Basel zwischen Appenweier und Offenburg. Da steht ein kaputter LKW mit Reifenplatzer. Dann die B3 in der Ortsdurchfahrt Altdorf bei der Jet-Tankstelle. Da ist die Ampelanlage ausgefallen. Auf dem Autobahnzubringer Achernstadt auswärts beim Autohof steht ein kaputter LKW an der Ampel. Dann haben wir es in den Nachrichten gerade gehört. In Zell unter Hamersbach, da ist die Hauptstraße wegen einem Feuerwehreinsatz immer noch bzw. wieder gesperrt. Und zwischen Oberhamersbach und dem Löcherberg, da ist die Strecke gesperrt wegen umgestürzter Bäume.
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2: B500 Baden-Baden statt einwärts vor dem CT-Kreisel im 40er-Bereich. In Bad Griesbach in der Ortsdurchfahrt beim Rathaus. Tempo 30 dürft ihr fahren. In Hügelsheim in der Badener Straße. In Offenburg in der Ortenberger Straße. In Ottersweier in der Hubstraße und in Uffhofen in der Weidenstraße. Achtung, das ist eine Spielstraße, das heißt Schrittgeschwindigkeit. Alles zum Nachlesen, auch die Anhängerblitzer bei uns im Web oder in der App. Wenn ihr darüber hinaus noch irgendwas entdeckt habt unterwegs, einfach anrufen 0800 504 33 und die 11. Entspannte und vor allem sichere Fahrt.
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2: Hallöchen.
7: Guten Morgen.
2: So, noch geht's hier temperaturlich bei uns. Die Klimaanlage, die läuft auch.
7: Gott
2: aber
7: sei
2: ansonsten
7: Dank.
2: Hier die letzten Tage, Wochen, es war ja bullig heiß. Also mir stand das Wasser schon relativ früh am Tag unter den Armen und auf der Stirn. Aber
7: oh ja.
2: Wie geht das eigentlich bei Tieren? Was machen die bei dem Wetter? Wie schwitzen die eigentlich? Das hören wir gleich. Vorher gibt's aber noch Musik, passend zu dieser trockenen Witterung. Zuerst gibt's Firework von Katy Perry. Und in was resultiert das dann bei so Wetter? Ja, in Wildfire. Das gibt's nämlich dann danach. Gentleman und Michael Patrick Kelly.

0: 7.41 Uhr, eure Hitradio Morning Show ist hier. So, bei den Temperaturen, also Naomi, bei mir ist es so, ich laufe 3 Meter und sehe danach aus, als hätte ich gerade 5 Marathon hintereinander gelaufen.
1: Es ist so heiß.
0: Also ja, und ich schwitze echt wie brutal. Aber wie läuft das eigentlich bei Tieren? Wie schwitzen die, beziehungsweise können die überhaupt schwitzen? Das weiß unser Bernhard Cimek, der harten Fakten, besser bekannt als
2: Sigi Schlau Schlau.
3: Halbwissen fürs Büro.
4: Boah, ich schwitz wie ein Schwein. Sagt man zwar so, ist aber eigentlich Quatsch. Denn Schweine können gar nicht schwitzen, weil sie keine Schweißdrüsen haben. Zur Abkühlung gönnen die sich deswegen immer wieder ein schönes Schlammbad. Nilpferde ziehen da Wasser und ein schattiges Plätzchen dem Schlamm vor. Obendrauf produzieren die ihre eigene Sonnencreme, den sogenannten Blutschweiß. Das ist so eine ölige Schicht auf der Haut, die vor Sonne schützt. Leichte Hamster, Kaninchen und Elefanten, die haben einen wortwörtlich riesigen Vorteil durch ihre großen Ohren. Die sind super durchblutet und so kommt genügend Luft an das Blut, um es wieder ein wenig abzukühlen. Alles nichts für uns. Ein Trick, der aber auch bei Menschen hilft, ist das, was Kängurus machen. Unterarme und Handgelenke befeuchten. Hier läuft beim Beuteltier und auch bei uns Blut nah an der Haut durch und kann so abkühlen.
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7.46 Uhr, gute Nachrichten aus Unterhammersbach. Die Hauptstraße ist jetzt nicht mehr komplett gesperrt, da steht jetzt eine Ampel, also ihr kommt da auf jeden Fall wieder durch.

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2: Jetzt wissen wir, wo es die Trachten gibt. Wie wird denn das Wetter in Zell am Harmersbach? Fragen wir doch mal bei Wetterwächter Stefan nach. Oh, 22 Grad, der Himmel leicht bewölkt. Danke dafür. In Mietersheim bei Rita 24 Grad, es ist leicht bewölkt. Und in Eckartsweier bei Wetterwächter Christoph 22 Grad, hier ist es im Moment bewölkt. Ja, teils sonnig, teils bewölkt. So wird das Wetter heute. Es bleibt trocken bei Höchstwerten um 34 Grad. Morgen, da wird es dann überwiegend sonnig, Temperaturen pendeln um 30 Grad.
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2: Um 8 Uhr mit Linda L.
3: Nach dem Bürgerentscheid ist der Weg für ein Krematorium in Kappelgrafenhausen frei. Die Betreiber zeigen sich in einem offenen Brief an die Stadt Lahr enttäuscht, die ein eigenes Krematorium auf dem Bergfriedhof bauen will. Die Bestattergruppe aus Kappel habe mehrfach Interesse gezeigt, ihr Krematorium in Lahr zu bauen. Über 1600 Unterschriften sind im Friesenheimer Rathaus eingereicht worden für ein Bürgerbegehren für eine Katzenschutzverordnung. Die Initiatorin war beim ersten Anlauf an einem Formfehler gescheitert. Jetzt wurde das Unterschriftenziel sogar übertroffen. Die anhaltende Hitze und Trockenheit sorgt für Probleme in der Landwirtschaft. Landwirte im Kinzigtal würden nach Recherchen der mittelbadischen Presse bereits überlegen, die Bestände ihrer Tiere zu reduzieren und sie früher an den Schlachter zu verkaufen. Einfach näher dran an der Region. Jetzt Deutschland und die Welt mit Angela Kress.
4: Die Rentendiskussion hält an. Vor allem die Pläne, die abschlagsfreie Frührente abzuschaffen, stoßen auf Kritik. Der Bundesverband der Arbeitgeber reagiert in der Bild entsetzt darüber, dass ein Kernpunkt des Pakets schon vor der Umsetzung in Frage gestellt wird. Katrin Müller berichtet.
5: Eine zukunftsfeste Rente brauche mehr Beschäftigung, mehr Beitragszahler und eine solide Finanzierung. Nicht immer neue Versprechen auf Kosten der jüngeren Generation, so BDA-Chef Kampeter. Allen voran die fünf ostdeutschen Regierungschefs, die teilweise vor Landtagswahlen stehen, wollen an der abschlagsfreien Frührente aber festhalten.
4: Britische Sicherheitsforscher haben entdeckt, dass künstliche Intelligenz in einem Testlauf versucht hat, öffentlich zugängliche Software zu schädigen. Um das zu schaffen, versuchte das Modell unter anderem per Phishing-Mail einen zuständigen Menschen zu manipulieren. Die Forscher hätten nicht erwartet, dass sich die KI in dem Test gegen Menschen richten würde, sagen aber auch, bei dem Test wurde zum Beispiel ein Überwachungssystem bewusst deaktiviert. Am Flughafen Leipzig-Halle hat es in der Nacht einen Großeinsatz von Polizei und Feuerwehr gegeben. Das berichten mehrere Medien. Die Bild-Zeitung schreibt von einer Drohnensichtung auf dem Gelände und einem verdächtigen Gegenstand an einer der Landebahnen. Der Flugverkehr laufe seit dem Morgen über die andere Bahn. Einschränkungen beim Flugbetrieb gäbe es derzeit nicht. Rund anderthalb Jahre nach ihrem Start könnte ein Teil einer SpaceX-Rakete Wissenschaftlern zufolge ungeplant auf dem Mond aufschlagen. Laut NASA wurde der Aufschlag für etwa 8:30 unserer Zeit berechnet. Dadurch könnte der Mond einen neuen Krater bekommen. Ob der Aufschlag von der Erde aus sichtbar sein werde, sei noch unklar.
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2: 8:03. Hallihallo hinter die Lenkräder. Bitte immer noch ganz besonders aufpassen. A5 Karlsruhe Richtung Basel zwischen Appenweier und Offenburg. Kaputter LKW mit Reifenplatzer. Und an der B3 in der Ortsdurchfahrt Altdorf. Da ist bei der Jet-Tankstelle immer noch die Ampelanlage ausgefallen. Zwischen Oberhammersbach und dem Löcherberg. Da ist die Strecke wegen umgestürzter Bäume gesperrt.
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2: Wir haben wieder das doppelte Blitzerlottchen auf der A5 Karlsruhe Richtung Basel. Zwischen Freiburg-Süd und Bad Krozingen im 120er-Bereich und kurz danach zwischen Hartheim-Heitersheim und Mülheim-Neuenburg nochmal ein Blitzer. Auch hier gilt Tempo 120. Dann die B500 Baden-Baden stadteinwärts vor dem CT-Kreisel. Tempo 40 erlaubt. In Bad Griesbach stehen sie in der Ortsdurchfahrt beim Rathaus. In Bolsbach am Rosenhag. In Freiburg in der Madison-Allee. In Hügelsheim in der Badener Straße. In Malsch in der Durmersheimer Straße beim Baggersee. Bodensee, in Offenburg in der Ortenberger Straße, in Uffhofen in der Weidenstraße, hier gilt Schrittgeschwindigkeit, und dann gibt's noch eine Laserkontrolle zwischen Neusatz Hub und Ottersweier im 50er-Bereich. Alles zum Nachlesen bei uns im Web oder in der App. Ihr habt noch was entdeckt? Dann her damit, gerne per WhatsApp 0173 104 33 und die 11. Entspannte und sichere Fahrt.
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2: Hallöchen.
7: Guten Morgen.
2: So vor 20, 25 Minuten, da haben wir von unserem Sigi Schlauschlau gehört, wie Tiere schwitzen.
7: Ja.
2: Und gleich sprechen wir darüber, was machen eigentlich Zoos,
7: oh Gott,
2: dass
7: ja.
2: es den armen Tieren dort bei dem Wetter ein bisschen besser geht oder nicht allzu ja. schlecht geht. Ja, das hören wir auf jeden Fall gleich.

0: Dinner Party mit Niall Horan in eurer Hitradio Morning Show. 8:11 ist es. Ja, Bulle heißt die letzten Wochen und ja, wir Menschen, wir gehen bei den Temperaturen in den Schatten, wir trinken mehr, wir können
1: den Hodensack in kaltes Wasser hängen.
0: Wir ziehen uns luftig an oder direkt gleich aus.
2: Hier ist ein FKK-Strand, bitte ziehen Sie sich aus.
0: Aber was machen denn eigentlich die Tiere im Zoo? Die können das nicht so. Ja, und da gibt's ja zootechnisch einiges hier. Zum Beispiel den alternativen Wolf- und Bärenpark, den Mundenhof in Freiburg und natürlich den Karlsruher Zoo. Ja, was machen denn die Tierpfleger, um Elefant, Tiger und Co. zu helfen? Das fragen wir jetzt Kollegen Justin Hamm. Servus, Justin.
3: Grüß euch.
0: Du, welche Tiere leiden denn besonders unter hohen Temperaturen und welche kommen damit gut klar?
3: Ja, besonders herausfordernd ist die Hitze natürlich für Tiere, die aus kälteren Regionen kommen, zum Beispiel Eisbären, Pinguine oder Robben. Die brauchen entsprechende Rückzugsorte und auch kreative Abkühlungsmöglichkeiten. Und sehr gut kommen dagegen einige Wüstentiere klar, etwa Kamele oder auch Antilopen. Entscheidend ist aber gar nicht so sehr die Herkunft, sondern ob ein Tier die Möglichkeit hat, sich so zu verhalten wie in der Wildnis. Also ob es jederzeit Schatten aufsuchen oder sich abkühlen kann.
4: Was tun Zoos konkret, wenn eine Hitzewelle kommt?
3: Zoos haben für heiße Tage feste Abläufe und beobachten die Tiere besonders genau. Wichtig sind vor allem immer ausreichend Wasser, Schattenplätze und kühle Rückzugsorte. Außerdem werden Beschäftigungen angepasst. Also manche Tiere bekommen zum Beispiel gefrorenes Futter oder Eisblöcke mit Obst, damit sie dann etwas zu tun haben und sich gleichzeitig abkühlen. Und auch die Fütterungszeiten, die können verändert werden. Viele Tiere bekommen ihr Futter eher morgens oder abends, wenn es halt angenehmer ist.
4: Wie sieht's denn baulich so aus beim Hitzeschutz in Zoos?
3: Also moderne Anlagen werden heute so geplant, dass Tiere verschiedene Bereiche nutzen können. Sonnige sowie schattige Plätze und auch genügend Wasserstellen. Das funktioniert aber nicht immer überall perfekt, vor allem bei älteren Gehegen. Dort lassen sich bauliche Veränderungen manchmal nur schwer umsetzen. Und natürlich bleibt ein Zoo immer ein vom Menschen gestalteter Lebensraum. Bei extremen Temperaturen muss man sehr genau hinschauen, ob die Tiere wirklich genug Möglichkeiten haben, sich zurückzuziehen und selbst mit der Hitze umzugehen.
0: Danke, Justin. Also die Hitze ist auch in den Zoos völlig zu Recht ein wichtiges Thema und gefrorenes Futter, das wäre mal eine Idee für uns Menschen, oder? Vielleicht die nächste Tiefkühlpizza bei dem Wetter einfach vor dem Auftauen essen. Also euer Zahnarzt, den freut's.
5: Danke, danke, ja.
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0: Fleetwood Mac, Family Man in eurer Radio Morning Show. 17 Minuten nach 8 ist es. Ich hätte einen neuen Blitzer im Angebot. Und mit ich meine ich unsere Orbit-Sammlerin Raffaela in Rheinbischofsheim in der Hauptstraße im 30er-Bereich.
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2: In Gengenbach bei Wetterwächterin Tanja 24 Grad, es ist leicht bewölkt. In Sasbach bei Wetterwächter Dominik 24 Grad, auch hier ist es leicht bewölkt. Und in, bleiben wir ein bisschen bachig, in Fessenbach bei Wetterwächter Dani 28 Grad, auch hier im Moment leicht bewölkt. Ja, es wird teils sonnig, teils bewölkt heute, bleibt aber trocken bei Höchstwerten um 34 Grad. Morgen, da wird es dann wieder überwiegend sonnig, Temperaturen so um 29 Grad.
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2: Mit Linda L.
3: Nach dem Bürgerentscheid ist der Weg für ein Krematorium in Kappelgrafenhausen frei. Die Bestattergruppe war zuvor in Neuried-Ichenheim und Schwanau-Nonnenweiher mit ihrem Vorhaben gescheitert. Gleichzeitig will die Stadt Lahr ein eigenes Krematorium auf dem Bergfriedhof bauen.
4: Die Betreiber aus Kappelgrafenhausen kritisieren das Vorhaben jetzt. In einem offenen Brief an die Lahrer Gemeinderäte zeigen sie sich enttäuscht. Die Bestattergruppe aus Kappel habe mehrfach Interesse gezeigt, ihr Krematorium in Lahr zu bauen. Erst nachdem Gespräche mit der Stadt gescheitert seien, habe man sich nach alternativen Standorten umgesehen. In dem Brief warnen die Bestatter die Stadt vor einem erheblichen finanziellen Risiko, da die meisten Bestatter in der Region sich am Krematorium in Kappelgrafenhausen beteiligen würden. Kathi Huhn, Nachrichtenredaktion.
3: Beim ersten Versuch war es an einem Formfehler gescheitert. Jetzt gibt's in Friesenheim einen zweiten Anlauf für ein Bürgerbegehren für eine Katzenschutzverordnung. Die Initiatorin Desiree Henninger hat über 1600 Unterschriften im Rathaus abgegeben. Nötig gewesen wären 900, das Ziel wurde somit sogar übertroffen. Jetzt muss die Gemeindeverwaltung die Gültigkeit der Unterschriften prüfen. Lehnt der Gemeinderat den Antrag des Bürgerbegehrens ab, würde es zum allerersten Bürgerentscheid in Friesenheim kommen. Zwischen Ottenhöfen-Unterwasser und Allerheiligen wird die Straße ab dem 17. August vollgesperrt. Das teilt das Landratsamt Ortenau-Kreis mit. Grund sind Arbeiten zur Hangsicherung. Außerdem wird auch der Straßenbelag erneuert. Insgesamt soll alles bis zum 10. Oktober dauern. Während der gesamten Bauzeit wird der Verkehr über die Schwarzwald-Hochstraße und Ruhestein umgeleitet. Parallel ist die L92 zwischen Oppenau und Kniebis noch bis Ende August gesperrt. Alles dazu heute in der Acher Rennig-Zeitung.
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6: Richter Aluminium mit Sitz in Schutterwald investiert einen Millionenbetrag in den Standort. Die Firma hat rund 34.000 Quadratmeter angrenzende Fläche gekauft und schafft damit Platz für künftiges Wachstum und für geplante Windenergieanlagen. Ziel ist es, den Anteil selbsterzeugter erneuerbarer Energie weiter zu steigern und den CO2-Ausstoß zu senken. Damit will das Unternehmen seine Aluminiumproduktion bis zum Jahr 2030 klimaneutral gestalten. Erst kürzlich hatte Richter Aluminium zudem seine neue Corporate Identity vorgestellt und ist unter dem Motto Richter Goes Green von Blau auf Grün umgestiegen. Der Offenburger Konzern Hubert Burda Media stellt sein Mediengeschäft neu auf. Print- und Digitalangebote der Marken Bunte und Focus werden künftig unter einer gemeinsamen Führung gebündelt. Neuer Chief Digital Officer wird der frühere Spiegel-Manager Stefan Ottlitz. Er übernimmt außerdem die Geschäftsführung von Burda Forward und der Burda Verlag Publishing GmbH. Mit der Neuorganisation will das Unternehmen Kompetenzen bündeln, Strukturen vereinfachen und das Mediengeschäft schlagkräftiger aufstellen. Soweit die Business-Nachrichten aus der Region. 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
2: Servus auf die Straßen, 4 Minuten nach 8:30. Bitte immer noch ganz besonders aufpassen. A5 Karlsruhe Richtung Basel zwischen Appenweier und Offenburg. Kaputter LKW mit Reifenplatzer. Und unbedingt immer noch dran denken. Zwischen Oberhamersbach und dem Löcherberg. Da ist die Strecke wegen umgestürzter Bäume gesperrt.
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2: A5 Karlsruhe Richtung Basel. Zwischen Freiburg Süd und Bad Krozingen Tempo 120 erlaubt. Im weiteren Verlauf Richtung Basel noch ein Blitzer zwischen Hartheim-Heitersheim und Mülheim-Neuenburg. Auch hier gilt Tempo 120. Die B500 Baden-Baden stadteinwärts vor dem CT-Kreisel Tempo 40 dürft ihr fahren. Autobahnzubringer Freiburg-Mitte stadteinwärts im 70er-Bereich in Bad Griesbach in der Ortsdurchfahrt beim Rathaus, in Bolsbach am Rosenhag, in Freiburg in der Madison-Allee, in Hügelsheim in der Badener Straße, in Malsch in der Durmersheimer Straße beim Baggersee, in Oberkirch steht ein neuer Blitzer am Schwimmbad, in Offenburg in der Ortenberger Straße im 50er-Bereich, in Uffhofen in der Weidenstraße, Achtung Spielstraße heißt Schrittgeschwindigkeit, und dann gibt's auch eine Laserkontrolle zwischen Neusatz-Hub und Ottersheim. Weiher, Tempo 70 dürft ihr hier fahren. Alles zum Nachlesen, auch die Anhängerblitzer bei uns im Web oder in der App. Wenn ihr noch was Erhellendes beizusteuern habt, gerne anrufen 0800 504 33 und die 11. Entspannte und sichere Fahrt.
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2: Hallo.
9: Guten Morgen.
2: Es gibt wieder was zu gewinnen für euch. Ja, und was das Schönes ist, verraten wir euch gleich.

Oh, liebeskrank ist er, der arme Michael Schulte. 8.42 Uhr ist es, eure Radio Morning Show ist hier und am Freitag, da startet das African Music Festival in Emmendingen auf dem Schlossplatz und es sind wieder so viele tolle Bands und Musiker mit dabei.

0: Tja, Jesse Royal, Freshly Ground, Zweier Pasch, Sound of the Earth und. 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Yeah. Jawohl. 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

Simply Red, Money's Too Tight to Mention. 8.47 Uhr ist es, neuen Anhängerblitzer haben wir für euch. Und zwar an der B500 Baden-Baden-Stadt einwärts im 60er-Bereich.

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3: In La bei Wetterwächterin Kira 24 Grad, es ist bewölkt. In Kappelrodeck bei Wetterwächter Frank ebenfalls 24 Grad, hier ist es allerdings wolkenlos. Und in Waagshorst bei Jennifer 24 Grad, es ist leicht bewölkt. Ja, teils sonnig, teils bewölkt, so wird das Wetter heute, bleibt aber trocken bei Höchstwerten um 34 Grad. Morgen, da wird es dann wieder überwiegend sonnig, Temperaturen so um 29, 30 Grad.
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3: Um 9 Uhr mit Linda L.
4: Nach dem Bürgerentscheid ist der Weg für ein Krematorium in Kappel-Grafenhausen frei. Die Betreiber zeigen sich in einem offenen Brief an die Stadt Lahr enttäuscht, die ein eigenes Krematorium auf dem Bergfriedhof bauen will. Die Bestattergruppe aus Kappel habe mehrfach Interesse gezeigt, ihr Krematorium in Lahr zu bauen. Über 1600 Unterschriften sind im Friesenheimer Rathaus eingereicht worden. Für ein Bürgerbegehren für eine Katzenschutzverordnung. Die Initiatorin war beim ersten Anlauf an einem Formfehler gescheitert. Jetzt wurde das Unterschriftenziel sogar übertroffen. Ab dem 17. August wird die Straße zwischen Ottenhöfen-Unterwasser und Allerheiligen saniert und gesperrt. Grund sind Arbeiten zur Hangsicherung. Außerdem wird auch der Straßenbelag erneuert. Insgesamt soll alles bis zum 10. Oktober dauern. Einfach näher dran an der Region. Jetzt Deutschland und die Welt mit Angela Kress.
5: Im vergangenen Jahr wurden in Deutschland deutlich mehr Firmen gegründet als noch ein Jahr zuvor. 171.000 waren es laut Rheinischer Post, 20.000 mehr als im Vorjahr. Die Zahlen stammen aus einem Report der Industrie- und Handelskammer. Demnach waren Jobverluste und fehlende Beschäftigungsperspektiven ein Grund für das gestiegene Interesse, ein eigenes Unternehmen zu gründen. Immer mehr Menschen in Deutschland arbeiten, obwohl sie bereits eine Altersrente beziehen. Aus dem Mikrozensus 2025 geht hervor, dass 14% der Rentnerinnen und Rentner zwischen 65 und 74 Jahren erwerbstätig sind. Das ist 1 Prozentpunkt mehr als noch ein Jahr zuvor. Von den Rentnerinnen und Rentnern, die arbeiten, arbeitete etwa jede und jeder Fünfte 30 Wochenstunden oder mehr. Vor den Landtagswahlen im Herbst in mehreren Bundesländern beobachten Sicherheitsbehörden russische Desinformationskampagnen. Entsprechende Videos würden versuchen, Politiker und Parteien schlecht zu machen, die nicht russlandfreundlich seien, hieß es aus Sicherheitskreisen. Es gehe um einige hundert Videos, die mit Logos deutscher Medienhäuser versehen seien, um sie glaubwürdiger erscheinen zu lassen. Der Flughafen Leipzig-Halle hat in der Nacht den Flugbetrieb vorübergehend eingestellt, nachdem ein unbekanntes Flugobjekt und zugleich ein verdächtiger Gegenstand gefunden wurden. Mehrere Maschinen, unter anderem eine Passagiermaschine, wurden laut Polizei umgeleitet. Der Nordbereich ist seit dem Morgen wieder in Betrieb. Auf der Südpiste werde noch ermittelt. Eine akute Gefahr bestehe nicht. FIFA-Boss Infantino hat für heute zu einer Krisensitzung des Fußball-Weltverbands nach Marokko geladen, wo im März auch die FIFA-Präsidentenwahl stattfindet. Das melden britische Medien. Was besprochen werden soll, unklar. Ursula Winkler berichtet.
6: Infantino würde sich gerne für eine weitere Amtszeit wählen lassen, aber die Luft für ihn wird nach dem gescheiterten Investorendeal immer dünner. Schwere Vorwürfe kommen auch vom Chef des jordanischen Fußballverbands, Prinz Ali bin al-Hussein. Der Druck auf die Verbände, Infantino bei der Wiederwahl zu unterstützen, komme Erpressung gleich, schreibt er bei X.
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3: 9:04, Hallöchen auf die Straßen. Bitte immer noch ganz besonders aufpassen auf der A5 Karlsruhe Richtung Basel. Zwischen Appenweier und Offenburg immer noch ein kaputter LKW mit Reifenplatzer. Und dran denken, zwischen Oberhamersbach, das wollt ihr sagen, und dem Löcherberg, da ist die Strecke wegen umgestürzter Bäume immer noch voll gesperrt.
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3: A5 Karlsruhe Richtung Basel. Zwischen Freiburg Süd und Bad Krozingen Tempo 120 erlaubt. Im weiteren Verlauf Richtung Basel noch ein Blitzer zwischen Hartheim-Heitersheim und Mülheim-Neuenburg. Auch hier gilt Tempo 120. B500 Baden-Baden Stadt einwärts vor dem CT-Kreisel Tempo 40 erlaubt. Autobahnzubringer Freiburg Mitte Stadt einwärts Tempo 70 dürfte an dieser Stelle fahren. Bad Griesbach in der Ortsdurchfahrt Höhe Rathaus. In Bolsbach am Rosenhag. In Freiburg in der Madison-Allee, in Hügelsheim in der Badener Straße, in Malsch in der Durmersheimer Straße am Baggersee, in Oberkirch am Schwimmbad, in Offenburg in der Ortenberger Straße, in Uffhofen in der Weidenstraße, Achtung, hier maximal Schrittgeschwindigkeit erlaubt und eine Laserkontrolle zwischen Neusatz-Hub und Ottersweier im 70er-Bereich. Mensch, wenn ich mit Reden nicht mein Geld verdienen würde, wäre es ganz schön peinlich, gell? Nicht lachen. Was wollte ich noch sagen? Ach ja, Anhängerblitzer gibt es natürlich auch noch bei uns im Web oder in der App. Und wenn ihr noch was entdeckt habt unterwegs, einfach anrufen 0800 504 33 und die 11. Kommt gut, sicher und entspannt an.
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3: Hallöchen.
4: Guten Morgen.
3: Einen schicken Mittwoch wünschen wir euch. Happy Bergfest.
4: Juhu.

0: Freunde der Sonne, 9:12 ist es. Hier ist eure Radio Morning Show. Und morgen um diese Uhrzeit, da sind wir schon mittendrin hierbei.
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0: Tja, Sven aus unserer Musikredaktion, der wird gefesselt und geknebelt für die Stunde, kommt in den Keller und ihr habt das musikalische Zepter in der Hand. Deswegen eure 90er-Wünsche für unsere 90er nach 9 morgen gerne jetzt schon reinschicken. Entweder per WhatsApp an die 0173 104 33 und die 11 oder über das Formular bei uns auf der Homepage hitradioohr.de. Und jetzt, um die Vorfreude ein kleines bisschen zu steigern, da gibt's schon mal einen richtig schönen 90er, aber nicht ordinär, sondern in der Live-Version. Die Backstreet Boys.
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2: Mario aus Bad Peterstal meldet 25 Grad und Sonnenschein. In Fischerbach bei Martina 26 Grad und wolkenloser Himmel. Und in Seelbach bei Wetterwächter Matthias 24 Grad. Hier ist es im Moment leicht bewölkt. Ja, mal Sonne, mal Wolken, so sieht's Wetter heute aus. Es bleibt aber trocken bei Höchstwerten um 34 Grad. Morgen, da wird's dann wieder mehr Sonne als Wolken geben. Temperaturen so um 29 Grad.
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2: Um 10:30 mit Linda L.
3: Nach dem Bürgerentscheid ist der Weg für ein Krematorium in Kappelgrafenhausen frei. Die Bestattergruppe war zuvor in Neuried-Ichenheim und Schwanau-Nonnenweiher mit ihrem Vorhaben gescheitert. Gleichzeitig will die Stadt Lahr ein eigenes Krematorium auf dem Bergfriedhof bauen.
4: Die Betreiber aus Kappelgrafenhausen kritisieren das Vorhaben jetzt. In einem offenen Brief an die Lahrer Gemeinderäte zeigen sie sich enttäuscht. Die Bestattergruppe aus Kappel habe mehrfach Interesse gezeigt, ihr Krematorium in Lahr zu bauen. Erst nachdem Gespräche mit der Stadt gescheitert seien, habe man sich nach alternativen Standorten umgesehen. In dem Brief warnen die Bestatter die Stadt vor einem erheblichen finanziellen Risiko, da die meisten Bestatter in der Region sich am Krematorium in Kappelgrafenhausen beteiligen würden. Kathi Huhn, Nachrichtenredaktion.
3: Beim ersten Versuch war es an einem Formfehler gescheitert. Jetzt gibt's in Friesenheim einen zweiten Anlauf für ein Bürgerbegehren für eine Katzenschutzverordnung. Die Initiatorin Desiree Henninger hat über 1600 Unterschriften im Rathaus abgegeben. Nötig gewesen wären 900. Das Ziel wurde somit sogar übertroffen. Jetzt muss die Gemeindeverwaltung die Gültigkeit der Unterschriften prüfen. Lehnt der Gemeinderat den Antrag des Bürgerbegehrens ab, würde es zum allerersten Bürgerentscheid in Friesenheim kommen. Zwischen Ottenhöfen-Unterwasser und Allerheiligen wird die Straße ab dem 17. August voll gesperrt. Das teilt das Landratsamt Ortenau-Kreis mit. Grund sind Arbeiten zur Hangsicherung. Außerdem wird auch der Straßenbelag erneuert. Insgesamt soll alles bis zum 10. Oktober dauern. Während der gesamten Bauzeit wird der Verkehr über die Schwarzwald-Hochstraße und Ruhestein umgeleitet. Parallel ist die L92 zwischen Oppenau und Kniebis noch bis Ende August gesperrt. Alles dazu heute in der Acher Rhenich-Zeitung.
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2: 2:50. Servus auf die Straßen. A5 Karlsruhe Richtung Basel. Zwischen Malberg und Riegel immer mal wieder stockender Verkehr. Und zwischen Oberhammersbach und dem Löcherberg, da ist die Strecke wegen umgestürzter Bäume immer noch gesperrt. Baummüde, Baumschlafen.
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2: Ups, da habe ich gerade wieder meine Denk- und meine Normalstimme miteinander verwechselt. Es tut mir leid. So, die Blitzer A5 Karlsruhe Richtung Basel. Zwischen Freiburg Süd und Bad Krozingen, Tempo 120 erlaubt. Nochmal die A5 Karlsruhe Richtung Basel. Zwischen Hartheim-Heitersheim und Müllheim-Neuenburg wird ebenfalls geblitzt. Auch hier gilt Tempo 120. B500 Baden-Baden Stadt einwärts vor dem CT-Kreisel, Tempo 40 erlaubt. Autobahnzubringer Freiburg Mittelstadt einwärts, Tempo 70 dürft ihr hier fahren. In Bad Griesbach in der Ortsdurchfahrt beim Rathaus. In Bolsbach am Rosenhag in Freiburg in der Granadaallee, Tempo 80 erlaubt. In Herbolzheim in der Schwimmbadstraße, in Hügelsheim in der Badener Straße, in Oberkirch am Schwimmbad, in Offenburg in der Ortenberger Straße, in Uffhofen in der Weidenstraße, hier gilt Schrittgeschwindigkeit, eine Laserkontrolle zwischen Neusatzhub und Ottersweier im 70er-Bereich und eine Abstands Kontrolle auf der A5 Karlsruhe Richtung Basel, Höhe Freiburg, Mitte. Alles zum Nachlesen. Auch die Anhängerblitzer, die wollen wir in der Speedweek natürlich nicht vergessen. Bei uns im Web oder in der App. Ihr habt noch was entdeckt? Dann her damit. Gerne per WhatsApp 0173 104 33 und die 11. Entspannte und sichere Fahrt.
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2: Guten Morgen.
7: Guten Morgen.
2: Einen wundervollen Mittwoch wünschen wir euch.

0: 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Die Toten Hosen in eurer Radio Morning Show. 9.41 Uhr ist es. Und wenn ihr Schaum vorm Mund habt, dann seid ihr entweder zornig.
1: Heute bin ich wieder dermaßen auf der Palme, ihr könnt da ausrasten.
0: Oder ihr seid übernächsten Freitag in der Etage.
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2: Leicht bewölkt ist der Himmel über Aachen, das meldet Wetterwächter Lukas bei 27 Grad. In Albersbösch bei Jean-Michel haben wir 25 Grad, auch hier ist es leicht bewölkt. Und in Stadelhofen bei Kevin 24 Grad, hier ist es im Moment wolkenlos. Ja, teils so nicht teils bewölkt, so sieht das Wetter heute aus. Es bleibt trocken, Höchstwerte so um 34 Grad. Morgen, da wird es dann wieder überwiegend sonnig bei Temperaturen um 29 Grad.
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2: Um 10 Uhr mit Linda L.
3: Die Bestatter, die in Kappel-Grafenhausen ein Krematorium bauen wollen, zeigen sich in einem offenen Brief an die Stadt Lahr enttäuscht. Die will ein eigenes Krematorium auf dem Bergfriedhof bauen. Die Bestattergruppe aus Kappel habe zuvor mehrfach Interesse am Standort in Lahr gezeigt. Der eigenwirtschaftliche Glasfaserausbau in Aachen steht auf der Zielgeraden. Laut der Stadtverwaltung sind die Gebiete in Oberaachen, Fautenbach, Großweier und Gamshurst bereits vollständig an Vodafone übergeben worden. Über 1600 Unterschriften sind im Friesenheimer Rathaus eingereicht worden. Für ein Bürgerbegehren für eine Katzenschutzverordnung. Die Initiatorin war beim ersten Anlauf an einem Formfehler gescheitert. Jetzt wurde das Unterschriftenziel sogar übertroffen. Einfach näher dran an der Region. Jetzt Deutschland und die Welt mit Angela Kress.
4: Nach dem Vorfall am Flughafen Halle-Leipzig in der Nacht sind jetzt neue Details bekannt. Die Bild-Zeitung berichtet, dass auf dem Vorfeld eine Drohne mit einem Päckchen und Zünder daran entdeckt worden sein soll. Ermittler stufen sie demnach als möglichen Sprengsatz ein. Die Bundespolizei habe Entschärfer geschickt, um das Paket kontrolliert zu sprengen. Wieder ein Fall, bei dem ein Test mit künstlicher Intelligenz aus dem Ruder gelaufen ist. Britische Sicherheitsforscher ertappten ein Modell unter anderem dabei, wie es einen Menschen manipulieren wollte, um eine Schwachstelle in eine öffentlich zugängliche Software einzuschleusen. Katrin Müller berichtet.
5: KI-Modelle sollen selbstständig Aufgaben lösen. Problematisch wird's aber, wenn sie selbst zum Hacker werden. Um das zu testen, hatten britische Forscher den Modellen von Anthropic und des ChatGPT-Entwicklers OpenAI Zugang zum Internet gewährt. Statt sich aber nur Softwarewerkzeuge zu holen, um eine Aufgabe zu erfüllen, legte sich die Anthropic-KI einen Account zu, erschuf Fake-Identitäten und versuchte gezielt, einen Betreuer der Software zu manipulieren.
4: Die Stimmung in der deutschen Autoindustrie hat sich deutlich verbessert. Der IFO-Geschäftsklimaindex, also eine Umfrage unter den Unternehmen, stieg im Juli um 6 Punkte. Er ist allerdings insgesamt immer noch im negativen Bereich. Vor allem die aktuelle Geschäftslage wird sehr schlecht bewertet. Deutlich verbessert haben sich die Geschäftserwartungen. Sie sind so hoch wie zuletzt vor mehr als 3 Jahren. Die Auftragsbücher füllten sich wieder etwas. Der Städtetag rechnet damit, dass bundesweit in diesem und dem kommenden Jahr 10% weniger öffentlicher Nahverkehr angeboten wird. Dem Kölner Stadtanzeiger sagt der Hauptgeschäftsführer Schuchert, dass Städte etwa Fahrpläne ausdünnten. Der Grund, es fehlt Geld, das derzeitige Niveau sei nicht zu halten.
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2: Servus auf die Straßen, gleich 3 Minuten nach 10. Bitte ganz besonders aufpassen auf dem Autobahnzubringer Rust Richtung Europapark. Da hat's gekracht, gab einen Auffahrunfall. Die A5 Karlsruhe Richtung Basel. Zwischen Malberg und Riegel immer mal wieder stockender Verkehr. Und zwischen Oberhammersbach und dem Löcherberg, da ist die Strecke wegen umgestürzter Bäume immer noch gesperrt.
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2: A5 Karlsruhe Richtung Basel. Zwischen Freiburg-Süd und Bad Krozingen Tempo 120 dürft ihr fahren. Im weiteren Verlauf Richtung Basel noch ein Blitzer. Paar Kilometer weiter zwischen Hartheim-Heitersheim und Mülheim-Neuenburg. Auch hier gilt noch Tempo 120. 9 Blitzer ist gerade im Aufbau. B33 Gengenbach Richtung Offenburg in Höhe Elgersweier im 80er-Bereich. Danke an Manuel. B500 Baden-Baden stadteinwärts vor dem CT-Kreisel. Tempo 40 dürft ihr fahren. Autobahnzubringer Freiburg-Mitte stadteinwärts. Tempo 70 an dieser Stelle. Baustelle erlaubt. In Bad Griesbach in der Ortsdurchfahrt am Rathaus, in Bolsbach am Rosenhag, in Herbolzheim in der Schwimmbadstraße, in Hügelsheim in der Badener Straße, in Niederhausen haben wir 9 Blitzer am Sportplatz. Danke an Wolfgang. Tempo 70 dürft ihr hier fahren. In Oberkirch stehen sie am Schwimmbad im 30er-Bereich, in Offenburg in der Ortenberger Straße, in Selbach in der Badener Straße, in Uffhofen in der Weidenstraße. Hier ist Schrittgeschwindigkeit erlaubt. Zwischen Windschläge und Appenweier unter der Brücke Tempo 70 erlaubt. Und dann gibt es noch eine Laserkontrolle zwischen Neusatz, Hub und Ottersweier im 70er-Bereich. Abstandskontrolle gibt es auch noch. A5 Karlsruhe Richtung Basel, Höhe Freiburg-Mitte. Das dürfte alles gewesen sein, bis auf die Anhängerblitzer. Und wo die stehen und blitzen, das findet ihr wie alles zum Nachlesen bei uns im Web oder in der App. Wenn ihr noch was entdeckt habt dazu, einfach anrufen 0800 504 33 und die 11. Kommt gut, sicher, entspannt und ungeblitzt an.
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2: Tachchen.
7: Guten Morgen.
2: Schönen Mittwoch.

12 Minuten nach 10, hier ist eure Radio Ohr Morning Show und ihr solltet mal wieder unbedingt bei uns auf der Homepage vorbeischauen. 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

0: Muchísimas gracias.
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3: Und da meldet uns Manfred in Biberach, leicht bewölkte 26 Grad und die Sonne scheint auch schon in Lahr beim Alex. Ja, im Laufe des Mittags auf jeden Fall viel Sonne, aber zum Abend kann es mal ganz leicht regnen oder bewölkt sein bei knapp 30 Grad.
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3: 10:30 mit Yvonne Stolz.
4: Mitten im Hochsommer gibt es in Straßburg einen Streit rund um den Weihnachtsmarkt. Der Grund ist der Eingangsbogen mit der Aufschrift Weihnachtshauptstadt Straßburg. Er soll für rund 140.000 Euro erneuert werden. Das sorgt für Kritik bei der Opposition. Die Investition sei unnötig. Man solle sich beispielsweise eher darauf konzentrieren, die Veranstaltung umweltfreundlicher zu gestalten. Gegenargument der Befürworter: Der Bogen sei in die Jahre gekommen und müsse immer wieder repariert werden. Er sei ein wichtiges Symbol des Weihnachtsmarkts und werde jedes Jahr von Millionen Besuchern fotografiert. Durch die Trockenheit und die niedrigen Pegelstände wird an den Wasserkraftwerken in Baden-Württemberg deutlich weniger Strom als sonst produziert. Das meldet der Energieversorger NBW. Einige kleinere Anlagen an Flüssen seien bereits ganz oder teilweise außer Betrieb. Beim Rheinkraftwerk Iffezheim lag die Erzeugung im Juni bei 70% des üblichen Werts. In Bühl-Fimburg ist vergangene Nacht ein Zigarettenautomat aufgebrochen worden. Die Polizei sucht Zeugen, die gegen 0.30 Uhr etwas in der Werkstraße mitbekommen haben. Mit einem Werkzeug soll ein Unbekannter den Automaten geöffnet und geleert haben. Respekt ist keine Einbahnstraße. Das ist das Motto einer Plakatkampagne in den Karlsruher Bädern. Der Appell: mehr Respekt gegenüber den Mitarbeitern und für einen freundlichen Umgang untereinander. Hintergrund seien Beleidigungen, Bedrohungen, Gewalt und mutwillige Beschädigungen. Zeitgleich betont man, dass sich die große Mehrheit der Gäste rücksichtsvoll verhalte. Die Aktion ist Teil einer landesweiten Initiative der Arbeitsgemeinschaft Bäder Baden-Württemberg.
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3: Auf der A5 Karlsruhe Richtung Basel haben wir zwischen Appenweier und Offenburg Bergungsarbeiten. Hier ist die rechte Spur gesperrt. Auf der A5 Richtung Basel etwas stockender Verkehr zwischen Malberg und Riegel. Zwischen Oberhammersbach und dem Löcherberg ist die Strecke wegen umgestürzter Bäume gesperrt.
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3: Die Blitzer A5 Karlsruhe Richtung Basel zwischen Freiburg Süd und Bad Krozingen sowie zwischen Hartheim, Heitersheim und Mülheim Neuenburg Tempo 120. E33 Gengbach Richtung Offenburg, hier wird Höhe Elgersweier geblitzt. In Bad Griesbach im 30er Bereich Ortsdurchfahrt Höhe Rathaus. In Emmendingen auf der Panoramastraße Höhe Wärmezentrale. In Freiburg in der Karthäuserstraße sowie auf der Granada Allee, hier ist 80 erlaubt. In Gaggenau-Seelbach in der Badener Straße. In Herbolzheim in der Schwimmbadstraße. In Hügelsheim in der Badener Straße. In Niederhausen am Sportplatz, hier ist 70 erlaubt. In Oberkirch am Schwimmbad, hier ist 30 erlaubt. In Offenburg-Ortenberger Straße sowie in Offenburg-Bolsbach am Rosenhang. In Uffhofen in der Weidenstraße, hier ist Schrittgeschwindigkeit erlaubt. Und auf der Strecke Windschlick Richtung Appenweier unter einer Brücke, hier ist 70 erlaubt.
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2: 5. August 1985. Bruce Springsteen steigt mit Glory Days in die Charts ein. Bruce Springsteen wird 1949 in New Jersey geboren. Mit Anfang 20 hat er einen großen Traum. Er will Musiker werden. Sein großes Vorbild ist Bob Dylan. Genauso erfolgreich will er werden, wenn nicht sogar noch viel erfolgreicher. Mit den beiden ersten Alben klappt das nicht so richtig. Also gibt ihm das Label noch eine allerletzte Chance. Wenn die Verkaufszahlen weiterhin so mies sind, dann war's das mit seiner Musikkarriere. Aber Bruce scheint exakt diesen Druck zu brauchen. Er geht nochmal in sich und ändert für das dritte Album Born to Run seinen Stil komplett. Weniger Bob Dylan, mehr Bruce Springsteen. Und damit wird er 1975 sofort zum absoluten Weltstar. 10 Jahre später ist Bruce Springsteen der Boss. Auf der ganzen Welt hören Millionen Menschen seine Songs. Album für Album landet ganz oben in den Charts. Man sollte meinen, da geht es eigentlich nicht mehr weiter. Pustekuchen. Sein 7. Album, Born in the USA, wird sein größter Erfolg. Jede der 7 Singles, die veröffentlicht werden, wird ein Riesenhit. Und eine davon ist Glory Days.

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2: Bei Kai in Haslach 28 Grad und die Sonne strahlt vom Himmel. Das sieht auch im Laufe des Mittags genauso aus. Zur Nachmittagszeit kann es mal ein bisschen mehr Wolken geben und auch leichten Regen. Bei Höchstwerten von 30 Grad bleibt es aber schwülwarm.
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2: 11 mit Linda L.
3: Der Eingangsbogen am Straßburger Weihnachtsmarkt soll für 140.000 Euro erneuert werden. Das sorgt für Kritik bei der Opposition. Die Investition sei unnötig. Man solle sich beispielsweise eher darauf konzentrieren, die Veranstaltung umweltfreundlicher zu gestalten. Die Wasserkraftwerke in Baden-Württemberg produzieren wegen der Trockenheit und niedrigen Pegelstände deutlich weniger Strom als sonst. Beim Rheinkraftwerk Iffezheim lag die Erzeugung im Juni bei nur 70% des üblichen Werts, so der Energieversorger EnBW. Ab dem 17. August wird die Straße zwischen Ottenhöfen-Unterwasser und Allerheiligen saniert und gesperrt. Grund sind Arbeiten zur Hangsicherung. Außerdem wird auch der Straßenbelag erneuert. Insgesamt soll alles bis zum 10. Oktober dauern. Einfach näher dran an der Region. Jetzt Deutschland und die Welt mit Stefan Schütz.
4: Nach dem Vorfall am Flughafen Halle-Leipzig in der Nacht sind jetzt neue Einzelheiten bekannt. Nach Angaben eines NATO-Sprechers wurde in der Nähe eines ukrainischen Flugzeugs eine Drohne gesichtet. Medien berichten, dass daran ein Päckchen und Zünder befestigt waren. Die Bundespolizei habe Entschärfer geschickt, um das Paket kontrolliert zu sprengen. Das meldete die Bild-Zeitung. Unter den jüngeren Rentnerinnen und Rentnern steigt der Anteil der Erwerbstätigen. Im vergangenen Jahr sagten 14% der 65- bis 74-Jährigen, dass sie neben einer Altersrente noch arbeiten. Ein Jahr zuvor war es 1 Prozentpunkt weniger. Seit Januar gilt die Aktivrente, die garantiert, neben der Rente bis zu 2.000 Euro steuerfrei hinzuverdienen zu dürfen. Vor allem die Industrie klagt ja über im internationalen Vergleich hohe Strompreise. Bundeswirtschaftsministerin Reiche rechnet allerdings damit, dass man spürbare Entlastungen erst in den 2030er Jahren sehen werde. Das Kabinett hatte eine Reform des Erneuerbare-Energien-Gesetzes jüngst auf den Weg gebracht. Ein Ziel Reiches, den Netzausbau so zu steuern, dass erneuerbare Energien insgesamt effizienter werden. Sie sollen Brandanschläge auf Asylbewerberheime verübt und Jagd auf Menschen gemacht haben, die sie für Pädophile hielten. Gegen Mitglieder und Unterstützer der rechtsextremen Terrorgruppe Letzte Verteidigungswelle wird in Hamburg das Urteil gesprochen. Tanja Wagner.
5: Zur Tatzeit waren einige von ihnen gerade mal 14. Organisiert haben sie sich nach Erkenntnis der Ermittler über Chatgruppen. Experten zufolge zeigen Beispiele wie dieses eine neue Qualität der Radikalisierung. Die Rede ist von einer Rückkehr der Baseballschlägerjahre. Jugendliche würden sich inzwischen wieder deutlich schneller und früher radikalisieren.
4: Ein Millionengewinn ist in Italien erst im Müll gelandet und dann wiedergefunden worden. Eine Lottospielerin hatte nach einem Missverständnis ihren Gewinnschein weggeworfen. Der war 1 Million Euro wert. Wie die Nachrichtenagentur ANSA meldet, rekonstruierte die Müllabfuhr den Weg des Abfalls. Mitarbeiter durchsuchten stundenlang den Müll in einer Sortieranlage mit Erfolg.
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2: Auf der A5 Basel Richtung Karlsruhe haben wir zwischen Dreieck Neuenburg und Hart am Heitersheim noch Bauarbeiten an der Schutzplanke. Rechte Spur zu und etwa 6 Kilometer Stau. Und es laufen auch noch Bergungsarbeiten auf der A5 Richtung Basel zwischen Appenweier und Offenburg. Die rechte Spur ist deswegen gesperrt.
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2: Die Blitzer A5 Karlsruhe Richtung Basel zwischen Freiburg Süd und Bad Krozingen sowie zwischen Hartheim-Heidersheim und Mülheim-Neuenburg. Tempo 120. B33 Gengbach Richtung Offenburg. Hier wird Höhe Elgersweier geblitzt. In Bad Griesbach im 30er-Bereich Ortsdurchfahrt Höhe Rathaus. In Emmendingen auf der Panoramastraße Höhe Wärmezentrale. In Freiburg in der Karthäuserstraße sowie auf der Granada-Allee hier ist 80 erlaubt. In Gaggenau-Seelbach in der Badener Straße. in Herbolzheim in der Schwimmbadstraße, in Hügelsheim in der Badener Straße, in Niederhausen am Sportplatz, hier ist 70 erlaubt. In Oberkirch am Schwimmbad, hier ist 30 erlaubt. In Offenburg-Ortenberger Straße sowie in Offenburg-Bolsbach am Rosenhang. In Uffhofen in der Weidenstraße, hier ist Schrittgeschwindigkeit erlaubt. Und auf der Strecke Windschlick Richtung Appenweier unter einer Brücke, hier ist 70 erlaubt.
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0: Das wohl durchgeknallteste Mitglied von einer ohnehin durchgeknallten Band feiert heute Geburtstag. Evil Jared Hasselhoff, Bassist bei der Bloodhound Gang. Der wird heute 55. Ja, für ein wenig Aufmerksamkeit macht er praktisch alles. Egal ob Duell um die Welt mit Joko und Klaas, da stürzt er sich mal brennend von der Klippe. Oder beim Kampf der Reality Stars, da mischt er sich unter die ganze B- und C-Prominenz.
1: Sind wir alle Freunde?
2: Nee, wir sind keine Freunde. Wir sind keine Freundin.
1: Ich kann ohne Drama kann ich sehr gut.
0: Ein wenig Drama war auch dabei, als er sich Ende letztes Jahr bei Masked Singer aus dem Kostüm des Dude geschält hat.
3: Nimm deine Mask ab. Boah.
4: In 1, 2, 3.
5: Es ist Evil!
6: Nein!
5: Es ist Evil Jared! Es ist Evil Jared! Von der Bloodhound Gang.
0: Ja, und wenn ihr euch jetzt fragt, gibt's die Bloodhound Gang überhaupt noch? Ja, die gibt's noch. Angeblich machen sie sogar gerade ein neues Album. Fragt sich nur, ob Evil Jared zwischen seinen ganzen TV-Eskapaden da überhaupt noch Zeit für hat. Das war hier die Glanzzeit. 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
2: Und da meldet uns Max in Offenburg, sonnige 30 Grad und die Höchstwerte sind damit auch schon weitestgehend geknackt. Im Laufe des Mittags kann es mal auch etwas bewölkt sein, eigentlich ganz angenehm, bei Höchstwerten von 30 Grad und im Sonnenwolkenmix.
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2: Das News-Update mit Linda L.
3: Mitten im Hochsommer gibt's in Straßburg einen Streit rund um den Weihnachtsmarkt. Der Grund ist der Eingangsbogen mit der Aufschrift Weihnachtshauptstadt Straßburg.
4: Er soll für rund 140.000 Euro erneuert werden. Das sorgt für Kritik bei der Opposition. Die Investition sei unnötig. Man solle sich beispielsweise eher darauf konzentrieren, die Veranstaltung umweltfreundlicher zu gestalten. Gegenargument der Befürworter? Der Bogen sei in die Jahre gekommen und müsse immer wieder repariert werden. Er sei ein wichtiges Symbol des Weihnachtsmarkts und werde jedes Jahr von Millionen Besuchern fotografiert. Tobias Siegwart, Nachrichtenredaktion.
3: Durch die Trockenheit und die niedrigen Pegelstände wird an den Wasserkraftwerken in Baden-Württemberg deutlich weniger Strom als sonst produziert. Das meldet der Energieversorger EnBW. Einige kleinere Anlagen an Flüssen seien bereits ganz oder teilweise außer Betrieb. Beim Rheinkraftwerk Iffezheim lag die Erzeugung im Juni bei nur 70% des üblichen Werts. Vom Parkplatz eines Supermarkts in Baden-Baden ging's für eine Frau gestern Abend direkt in die Zelle. Ein Zeuge hatte den Notruf gewählt, weil die Frau in der Nähe des Bahnhofs die Zufahrt zu dem Parkplatz blockieren würde. Die Polizei fand eine 41-Jährige vor Ort, die stark hysterisch gewesen sein soll und außerdem gelallt habe. Während der Kontrolle musste die Frau gestützt und auf eine Bank gesetzt werden. Ein Alkoholtest ergab knapp 3 Promille. Weil die Beamten keine Angehörigen erreichen konnten, kam die Frau zu ihrem eigenen Schutz über Nacht in die Ausnüchterungszelle.
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2: Auf der A5 Karlsruhe Richtung Basel haben wir zwischen Aachen und Offenburg circa ein Plastikteil auf der linken Spur, also Vorsicht. Auf der A5 Basel Richtung Karlsruhe ist etwas Stau zwischen Rastatt Nord und Karlsruhe Süd durch die Baustelle etwa 6 Kilometer. Auf der A5 Basel Richtung Karlsruhe zwischen Dreieck-Neuenburg und Hartheim-Heitersheim werden die Schutzplanken erneuert, die rechte Spur ist gesperrt, 5 Kilometer Stau und weiter... Nee, nicht weiter. Und weiter mit den Blitzern.
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2: Auf der A5 Karlsruhe Richtung Basel zwischen Freiburg Süd und Bad Krozingen und zwischen Hartheim-Heitersheim und Mülheim-Neuenburg wird jeweils geblitzt. Auf der B3 Emmendingen Richtung Kenzingen in der Ortsdurchfahrt Kündringen. Auf der B3 Berghaupten Richtung Offenburg, hier ist 80 erlaubt. Auf der B33 Richtung Offenburg in Höhe Giffitz. In Emmendingen auf der Panoramastraße. In Freiburg in der Karthäuserstraße und auf der Granadaallee, hier ist 80 erlaubt. In Gaggenau-Seelbach in der Badener Straße. In Hügelsheim in der Badener Straße. In Kürzel in der Hauptstraße. In Oberkirch, Höhe vom Schwimmbad. In Offenburg nach der Bushaltestelle Amselweg in Richtung Schutterwald. In Offenburg-Bohlsbach am Rosenhag. Und auf der Strecke Windschlick Richtung Appenweier unter einer Brücke. Hier ist 70 erlaubt.
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0: Wir lieben unseren Summer of Life. Lisa Stansfield bei Hitradio Ohr und in der nächsten Stunde gleich schon der nächste Live-Kracher. Zwischen Ballermann und Trash-TV spielt sich das Berufsleben von Luna ab mittlerweile, aber 28 Jahre ist es schon her, da war sie auf Platz 1 in den Charts und zwar mit Bailando. Und so ein Riesenhit, den gibt's noch nicht auf Badisch übersetzt? Unmöglich, haben wir schnell nachgeholt.
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2: Bailando von Luna. 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
2: Da meldet uns Jochen in Appenweier, 29 Grad. Die Sonne strahlt in Zussenhofen bei Reinhold, so soll es sein. Und im Laufe des Nachmittags sieht es auch die meiste Zeit sonnig aus, nur mit ein paar harmlosen Wolken dazwischen bei Maxwerten von 30 Grad.
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2: Um 12 mit Linda L.
3: Der Eingangsbogen am Straßburger Weihnachtsmarkt soll für 140.000 Euro erneuert werden. Das sorgt für Kritik bei der Opposition. Die Investition sei unnötig. Man solle sich beispielsweise eher darauf konzentrieren, die Veranstaltung umweltfreundlicher zu gestalten. Die Wasserkraftwerke in Baden-Württemberg produzieren wegen der Trockenheit und niedrigen Pegelstände deutlich weniger Strom als sonst. Beim Rheinkraftwerk Iffezheim lag die Erzeugung im Juni nur bei rund 70% des üblichen Werts, so der Energieversorger INBW. Ab dem 17. August wird die Straße zwischen Ottenhöfen-Unterwasser und Allerheiligen saniert und gesperrt. Grund sind Arbeiten zur Hangsicherung, außerdem wird auch der Straßenbelag erneuert. Insgesamt soll alles bis zum 10. Oktober dauern. Einfach näher dran an der Region. Jetzt Deutschland und die Welt mit Stefan Schütz.
4: Es ist ein sehr brisanter Vorfall am Flughafen Halle-Leipzig. Dort war in der vergangenen Nacht eine Drohne bemerkt worden, die Medienberichten zufolge ausgerüstet war mit einem Päckchen und einem Zünder. Das Flugobjekt soll sich in der Nähe einer ukrainischen Frachtmaschine befunden haben. Die Polizeigewerkschaft teilte mit, die Bundespolizei sei gut gerüstet für die Drohnenabwehr. Der Anteil der arbeitenden Rentnerinnen und Rentner steigt. Das ist vor allem der Fall bei denjenigen im Alter zwischen 65 und 74 Jahren. Der Anteil stieg binnen eines Jahres um 1 auf 13%. Ältere Menschen mit einem hohen Bildungsniveau sind mit einem Anteil von 18% häufiger erwerbstätig als solche mit mittlerem oder niedrigem Bildungsniveau. Die Industrie sendet ein paar gute Signale. So sprudeln die Gewinne bei Siemens Energy. Der Juni lief für die Maschinen- und Anlagenbauer gut. Und die Autohersteller schauen laut IFO-Institut positiver in die Zukunft. Katrin Müller berichtet.
5: Auch wenn die Zeiten erstmal nicht rosiger werden, füllen sich die Auftragsbücher wieder etwas und auch die Exporterwartungen sind laut IFO-Institut gestiegen. Einige Firmen profitieren demnach auch vom europaweiten Rüstungsboom. Zum Beispiel Hersteller von Karosserien und Aufbauten, die Geräte und Komponenten bauen, die nicht nur für Autos verwendet werden können, sondern zum Beispiel auch in der Verteidigung.
4: Der Arbeiter-Samariter-Bund fordert für den geplanten Zivildienst der Bundesregierung eine Mindestdauer von 9 Monaten. Nur so könnten junge Menschen eine echte Verbindung zu ihrer Aufgabe aufbauen, heißt es laut den Funke-Medien. Die Linke lehnt die Pläne dagegen ab. Junge Menschen dürften nicht zu Lückenbüßern im Sozialbereich werden. Ein Zivildienst kommt in Frage, wenn auch der Dienst an der Waffe wieder zur Pflicht wird. In Ludwigsburg in Baden-Württemberg hat die Feuerwehr einem Baby auf die Welt geholfen. Die werdenden Eltern hatten es nicht mehr rechtzeitig in die Klinik geschafft und mussten an einer Bushaltestelle direkt neben der Hauptwache anhalten. Das Köpfchen war da schon zu sehen. 3 Feuerwehrleute haben bei der Geburt geholfen. Mutter und Kind sind wohlauf.
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2: A5 Basel Richtung Karlsruhe. Zwischen Rastatt Nord und Karlsruhe Süd haben wir eine Baustelle. 7 Kilometer stockender Verkehr. Und auf der A5 Basel Richtung Karlsruhe zwischen Dreieck Neuenburg und Hartheim-Heidersheim wird an der Schutzplanke gearbeitet. Auch hier etwa 5 Kilometer Stau. Auf der B33 Kinzigtal Richtung Offenburg, Höhe Marktscheune, ist ein geplatzter LKW-Reifen auf beiden Fahrspuren, also Vorsicht.
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2: Und da wird geblitzt auf der A5 Richtung Basel zwischen Freiburg Süd und Bad Krozingen. A5 Richtung Basel zwischen Hartheim-Heitersheim und Mülheim-Neuenburg. Auf der B3 Emmendingen Richtung Kenzingen in der Ortsdurchfahrt Köndringen. Auf der B33 Richtung Offenburg Höhe Giffitz. Der B33 Gengbach Richtung Offenburg im 80er Bereich Höhe Elgersweier. In Freiburg in der Karthäuserstraße und auf der Granada-Allee hier ist 80 erlaubt. In Gaggenau-Seelbach in der Badener Straße. In Hügelsheim in der Badener Straße, in Kürzel in der Hauptstraße, in Oberkirch am Schwimmbad, in Offenburg am Amselweg in Richtung Schutterwald, in Offenburg-Bolsbach am Rosenhag, in Rastatt auf dem Leopoldring bei der Tankstelle und auf der Strecke Winschlägg Richtung Appenweier unter einer Brücke. Hier ist 70 erlaubt.
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0: Der King of Pop nochmal live beim Summer of Life. Black or White bei Hitradio Ohr. 50 Jahre. Ja, so lange halten es nicht alle Paare miteinander aus. Aber es gibt auch welche, bei denen das gut klappt. In Appenweier zum Beispiel. Hier wird am Wochenende 50 Jahre Städtepartnerschaft gefeiert.
1: Appenweier und die französische Gemeinde Mont-Louis-sur-Loire feiern Jubiläum.
2: Ja, zum Wohl.
1: Rund 720 Kilometer trennen die beiden Städte voneinander. Nachdem im vergangenen Jahr schon der eigentliche 50. Geburtstag in Frankreich gefeiert wurde, 1975 wurde die Städtepartnerschaft unterzeichnet, gibt's jetzt die Gegeneinladung von Bürgermeister Victor Lorenz nach Appenweier.
3: Es beginnt mit einem Festakt am Freitag und es wird dann am Samstag, Sonntag ein deutsch-französisches Weinfest geben. Wir haben auch drumherum immer wieder kleine Programmpunkte ausgeplant, Wanderungen, Go-Kart-Bahn, Golf, ein paar Abschläge. Das wird kunterbunt.
1: Zwei Tage lang deutsch-französisches Weinfest im Ortsteil Nesselried. Das bietet sich natürlich an, Franzosen lieben Wein. Mont-Louis-sur-Loire ist eine Weinbauregion, wie hier bei uns die Ortenau. Aber welchen Wein kredenzt man denn den Franzosen?
3: Also im Schwerpunkt natürlich den Oberkircher Wein, den ja auch schon ein Papst zu trinken wusste.
1: Neben Wein gibt's unter anderem auch Erdbeerbowle, Cocktails, Schnaps aus der Region, dazu Live-Musik, Kunst- und Handwerkermarkt und. Und was gibt's zu essen?
3: Naja, den Urlaub nach Meerrettich, den haben die Franzosen wohl nicht ganz so gern. Das haben wir auch schon erfahren innerhalb der letzten 50 Jahre. Das muss man halt mal mögen, die Schärfe. Aber die Schwarzwälder Kirschtorte oder das gute deutsche Bier, das sind natürlich tolle Dinge, die man den Franzosen auch sehr gerne auftischt.
1: Und wo kann man sich besser austauschen als beim gemeinsamen Essen, Trinken und Feiern?
3: Gerade in der heutigen Zeit, ich meine, in der Städtepartnerschaft, wenn man sich kennt, dann spricht man ganz anders miteinander. Es geht um, ja, letzten Endes den Austausch und auch um das Verständnis für sein Gegenüber.
1: Apropos Austausch und Verständnis für sein Gegenüber, wie gut ist Ihr Französisch, Victor Lorenz?
3: Je peux parler un peu en français, aber ja, ich meine, ist immer ausbaufähig, keine Frage. Ich hatte in der Schule tatsächlich bis zur 10. Französisch, dann habe ich das abgewählt und ja, aktuell beschäftige mich ein bisschen über Duolingo damit, ja, und habe da auch tatsächlich bald schon 2000 Tage Streak zusammen. Ja.
1: Appenweier und Mont-Louis-sur-Loire feiern 50 Jahre Städte.

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1: Und da meldet uns Julian in Elgersweier, noch viel Sonnenschein bei 29 Grad. Ja, und die Sonne wird auch am ganzen Nachmittag bleiben. Hier und da schieben sich immer mal wieder Schönwetterwolken vor. Es sieht aber die meiste Zeit trocken aus bei knapp 30 Grad.
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1: 12.30 Uhr, hier ist Linda L.
2: Mitten im Hochsommer gibt's in Straßburg einen Streit rund um den Weihnachtsmarkt. Der Grund ist der Eingangsbogen mit der Aufschrift Weihnachtshauptstadt Straßburg.
3: Er soll für rund 140.000 Euro erneuert werden. Das sorgt für Kritik bei der Opposition. Die Investition sei unnötig. Man solle sich beispielsweise eher darauf konzentrieren, die Veranstaltung umweltfreundlicher zu gestalten. Gegenargument der Befürworter: Der Bogen sei in die Jahre gekommen und müsse immer wieder repariert werden. Er sei ein wichtiges Symbol des Weihnachtsmarkts und werde jedes Jahr von Millionen Besuchern fotografiert. Tobias Siegwart, Nachrichtenredaktion.
2: 12 der insgesamt 17 städtischen Brunnen in Kiel laufen derzeit zur Abkühlung bei der Hitze. Nur 5 Anlagen sind momentan außer Betrieb, wie zum Beispiel die Brunnen in Leutesheim und Goldscheuer. Das habe laut der Stadt technische Gründe. Während der heißen Tage stark genutzt, werden vor allem das gerade erst sanierte Wasserband oder die Fontänenfelder im Wohngebiet Schneeflern. Der Betrieb aller Brunnen kostet die Stadt jährlich rund 66.000 Euro. Den größten Anteil machen dabei aber Wartung und Strom aus. Der Wasserverbrauch kann durch Kreislaufsysteme vergleichsweise gering gehalten werden. Vom Parkplatz eines Supermarkts in Baden-Baden ging's für eine Frau gestern Abend direkt in die Zelle. Ein Zeuge hatte den Notruf gewählt, weil die Frau in der Nähe des Bahnhofs die Zufahrt zu dem Parkplatz blockieren würde. Die Polizei fand eine 41-Jährige vor Ort, die stark hysterisch gewesen sein soll und außerdem gelallt habe. Während der Kontrolle musste die Frau gestützt und auf eine Bank gesetzt werden. Ein Alkoholtest ergab knapp 3 Promille. Weil die Beamten keine Angehörigen erreichen konnten, kam die Frau zu ihrem eigenen Schutz über Nacht in die Ausnüchterungszelle.
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5: Der Hype rund um künstliche Intelligenz ist riesig. An der Börse merkt man das vor allem bei Infineon. Der DAX-Konzern stellt Chips für Rechenzentren her. Und Rechenzentren werden für KI gerade massiv ausgebaut. Infineon kann sich vor Aufträgen also kaum retten. Die Nachfrage nach Chips boomt. Im abgelaufenen Quartal hat Infineon so viel Umsatz gemacht wie noch nie. Und für die Zukunft hat der Konzern milliardenschwere Verträge rund um KI abgeschlossen. Das Geschäft mit Rechenzentren soll im laufenden Jahr noch kräftiger zulegen als bisher gedacht. Die Aktie von Infineon fällt heute aber trotzdem fast 5%, denn Aktien mit KI-Bezug sind zuletzt regelrecht heiß gelaufen. Der DAX noch nicht, der knackt weiter Rekorde über 26.400 Punkten und steht jetzt noch leicht im Plus. Einfach näher dran am Börsengeschehen. Niklas Wolf für Hitradio Ohr.
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1: Auf der A5 Basel Richtung Karlsruhe haben wir zwischen Rastatt Nord und Karlsruhe Süd eine Baustelle. 7 Kilometer stockender Verkehr. Und ganz im Süden zwischen Dreieck Neuenburg und Hartheim-Heitersheim werden die Schutzplanken erneuert. Hier ist die rechte Spur gesperrt. Und 5 Kilometer Stau. Auf der B33 Richtung Offenburg-Höhe Marktscheune ist noch ein LKW mit geplatztem Reifen. Hier sind Reifenteile verstreut.
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1: A5 Karlsruhe Richtung Basel. Zwischen Freiburg Süd und Bad Krozingen wird geblitzt und auch zwischen Hartheim-Heitersheim und Mülheim-Neuenburg. Auf der B3 Emmendingen Richtung Kenzingen in der Ortsdurchfahrt Kündringen. Auf der B33 Richtung Offenburg, Höhe Giffitz. Und auf der B33 Richtung Offenburg, Höhe Elgersweier, hier ist 80 erlaubt. In Freiburg in der Karthäuserstraße und in Freiburg auf der Granadaallee, hier ist 80 erlaubt. In Gaggenau-Seelbach in der Badener Straße. In Hügelsheim in der Badener Straße. in Kürzel in der Hauptstraße. Hier ist 30 erlaubt. Laserkontrolle Mühlenbach, Ortsausgang Richtung Heidburg. Hier ist 70 erlaubt. In Oberkirch am Schwimmbad. In Offenburg kurz nach der Haltestelle Amselweg in Richtung Schutterwald. In Offenburg-Bolsbach am Rosenhack. In Rastatt in der Badnerstraße und auf dem Leopoldring. In Tenzingen in der Ortsdurchfahrt und in Winschlick Richtung Appenweier. Hier ist 70 erlaubt, unter einer Brücke wird geblitzt.
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0: La macht dieses Wochenende quasi einen See zur Bühne. Im Seepark in La, Freitag und Samstag, das Lara-See-Leuchten. Nach der erfolgreichen Premiere im vergangenen Jahr kehrt das Event zurück auf das ehemalige Landesgartenschau-Gelände. Tana Demiralay vom Veranstalter Tandem Event in La.
1: In diesem Jahr verwandeln wir den Seepark mit über 400 Scheinwerfern in ein buntes Lichtermeer. Die Gäste erwarten drei Bühnen, verteilt auf dem ganzen Areal. Wir freuen uns auf ein unglaublich vielfältiges Programm mit DJs, Livebands, Unplugged-Musik. Wirklich von leisen Klängen, Rockpop, Funky, Salsa-Rhythmen. Für jeden Geschmack ist einfach etwas dabei.
0: Also ein See, viel Licht, 11 Bands auf 3 Bühnen und Winzer aus der Region. Klingt auf jeden Fall nach einem guten Wochenendplan.
1: Einer unserer Highlights, die Wasserfontänen-Show. Die werden wir an beiden Abenden wieder jeweils 2-mal präsentieren. Und natürlich ist auch was für die kleinen Gäste geboten. Eine riesen Hüpfburg lädt zum Toben ein. Kinderkarussell. Es ist wirklich für jeden etwas dabei.
0: Also, das könnte doch irgendwo zwischen der Bühne 2 und dem dritten Glas Wein vom Winzer der beste Abend des Sommers werden. In La beim Seeleuchten.
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0: 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Teddy Swims gleich noch bei uns. Ein Name, der schon für eine Karriere gemacht ist. Teddy Swims. Mr. Know It All gibt's gleich noch bei Hit Radio.
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1: Und da meldete uns die Jasmin in Oberhammersbach, 29 Grad, wechselnd bewölkt, aber viel Sonne kommt jetzt zum Beispiel schon wieder bei Alexander in Baden-Baden durch bei 30 Grad. Das sind auch so die Höchstwerte im Laufe des Nachmittags. Bei einem Sonne-Wolken-Mix sieht da die meiste Zeit trocken aus.
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1: Das News-Update mit Linda L.
2: Die Wasserkraftwerke in Baden-Württemberg produzieren wegen der Trockenheit und niedrigen Pegelstände deutlich weniger Strom als sonst. Beim Rheinkraftwerk Iffezheim lag die Erzeugung im Juni bei nur 70% des üblichen Werts, so der Energieversorger EnBW. Der Eingangsbogen am Straßburger Weihnachtsmarkt soll für 140.000 Euro erneuert werden. Das sorgt für Kritik bei der Opposition. Die Investition sei unnötig. Man solle sich beispielsweise eher darauf konzentrieren, die Veranstaltung umweltfreundlicher zu machen. Eine Frau mit knapp 3 Promille Intus musste in Baden-Baden die Nacht in der Zelle verbringen. Sie soll den Parkplatz eines Supermarkts blockiert haben. Bei der Kontrolle durch die Polizei wurde sie den Angaben nach hysterisch und musste gestützt werden. Einfach näher dran an der Region. Jetzt Deutschland und die Welt mit Stefan Schütz.
3: Seit Mitte Mai haben fast 104.000 Bundesbürger und Bundesbürgerinnen einen Förderantrag für ein E-Auto gestellt. Laut Behörden betreffen 90% der Anträge reine Elektroautos. Gefördert wird bis zu einem Haushaltseinkommen von 80.000 Euro. Bei Familien mit mindestens 2 Kindern liegt die Grenze bei 90.000 Euro. Der Zuschuss kann bis zu 6.000 Euro betragen. Am Leipziger Flughafen ist nach Angaben eines NATO-Sprechers eine Drohne in der Nähe eines ukrainischen Flugzeugs gesichtet und abgefangen worden. Laut Sicherheitskreisen sollen an der Drohne Sprengstoff und ein Zünder befestigt gewesen sein, Fiona Reinhardt berichtet.
4: Kurz vor Mitternacht wurde die Drohne in der Nähe einer ukrainischen Transportmaschine entdeckt. Die Bundespolizei holte sie vom Himmel und untersuchte sie dann mit einem Röntgengerät. Auch ein Sprengstoffroboter kam laut Polizei Sachsen zum Einsatz. Gleichzeitig wurde am Leipziger Flughafen auch ein verdächtiger Gegenstand gefunden. Deswegen wurde der Flugbetrieb in der Nacht eingestellt.
3: Sie sollen Brandanschläge auf Asylbewerberheime verübt und Jagd auf Menschen gemacht haben, die sie für Pädophile hielten. Gegen Mitglieder und Unterstützer der rechtsextremen Terrorgruppe Letzte Verteidigungswelle wird heute in Hamburg das Urteil gesprochen. Zur Tatzeit waren einige von ihnen gerade mal 14 Jahre alt. Organisiert haben sie sich nach Erkenntnis der Ermittler über Chatgruppen. In Los Angeles haben mehrere Waldbrände vor etwa 1,5 Jahren Schlagzeilen gemacht. Mehr als 9.000 Gebäude wurden damals alleine bei einem der Feuer zerstört oder beschädigt. 19 Menschen starben. Jetzt ist die Ursache klar. Durch einen Kurzschluss an einem Strommasten hatte Gestrüpp zu brennen angefangen. Starke Winde breiteten das Feuer schnell aus. Der Magdeburger Schwimmer Florian Wellbrock hat bei der Schwimm-EM in Paris seine 2. Goldmedaille im Freiwasserschwimmen geholt. Nach dem Sieg über 10 Kilometer hat der 28-Jährige heute auch noch das Rennen über die 5 Kilometer für sich entschieden. Es ist bereits seine 5. EM-Medaille im Freiwasser.
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1: A5 Basel Richtung Karlsruhe. Hammer zwischen Rastatt Nord und Karlsruhe Süd in Baustelle. 6 Kilometer stockender Verkehr. Und nochmal Richtung Karlsruhe zwischen Dreieck Neuenburg und Hartham-Heitersheim werden die Schutzplanken erneuert. Hier ist die rechte Spur zu und auch etwas stockender Verkehr. Auf der A5 Richtung Karlsruhe zwischen Achern und Bühl liegen außerdem Reifenteile auf der rechten Spur.
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1: A5 Richtung Basel. Blitzer zwischen Freiburg Süd und Bad Krozingen und zwischen Hartham-Heitersheim und Mülheim-Neuenburg. Auf der B3 Emmendingen Richtung Kenzingen in der Ortsdurchfahrt Köndringen. Auf der B33 Richtung Offenburg, Höhe Elgersweier. In Freiburg in der Hermann-Mitt-Straße, Höhe Ikea. Auch in Freiburg in der Karthäuser-Straße und auf der Granada-Allee im 80er-Bereich. In Gaggenau-Seelbach in der Badener Straße. In Herbolzheim in der Schwimmbadstraße. Auf der NATO-Straße am Rheinseitengraben. In Köndringen auf der Hauptstraße. In Kürzel in der Hauptstraße. Mühlenbach, Ortsausgang Richtung Heidburg, wird gelasert. Hier ist 70 erlaubt. In Oberkirch am Schwimmbad. In Offenburg, Amselweg in Richtung Schutterwald. In Rastatt in der Badnerstraße und auf dem Leopoldring an der Tankstelle. In Schutterwald in der Hauptstraße. In Teningen in der Ortsdurchfahrt im 30er-Bereich. Und auf der Strecke Windschläg Richtung Appenweier im 70er-Bereich unter einer Brücke.
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0: Drei Tage, ein Festival und Emmendingen tanzt sich quer durch die Kontinente. Ja, und Koffer packen ist gar nicht nötig. Einfach ab nach Emmendingen zum African Music Festival. Raphael Kofi ist der Organisator und der findet das ganz besonders, weil...
1: Das African Music Festival ist besonders. Ein Festival, wo kulturell sehr viel anzubieten hat, wie Bazaar, wie Markt, ein interkultureller Gottesdienst mit ganz viele verschiedene Religionen, so das macht dieses Festival zu etwas ganz, ganz Besonderes, weil einfach hier nicht nur um Musik geht.
0: Ja, drei Tage Weltmusik, Reggae, Salsa, Hip-Hop und das kann dann, wenn man das alles zusammenfasst, ungefähr so klingen.
1: Für mich jeden Tag ist ein Highlight. Wir beginnen mit der traditionellen Formel und Tanz der Agogo und dann haben wir Jamaram, wo auch in Deutschland bekannt ist. Wir hatten ja die Jahre auch immer viele große Künstler. Gentleman war dreimal sogar in Emmendingen. Das sagt einfach alles. Er ist gerne bei uns. Und wir haben dieses Jahr Freshly Grumble 2010 mit Shakira. Diese große WM-Song hatte Waka Waka. Freshly Ground, die waren auch vor vielen Jahren bei uns. Das war auch gigantisch damals, ja. Und deswegen freue ich mich drauf, weil die haben eine neue Frontfrau, der in Bali ist erst 19 Jahre alt, aber sie ist so

0: Und auf diese Gruppe freue ich mich als toller Abschluss für den Sonntag.
1: Ja, und wir freuen uns vor allem auf Straßenparaden, auf Modeschauen, auf Partys im Irish Pub. Also Freitag bis Samstag, wer es noch nicht kennt, wird auf jeden Fall Zeit. African Music Festival in Emmen.

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2: In Legelsurs brutzelt der Planet auch so vor sich hin. 31 Grad, viel Sonne bei Patrick und danke fürs Wetter, Richtern. 5 Orbits für dich. Im Laufe des Nachmittags sieht es auch die meiste Zeit sonnig aus mit ja ab und zu auch wolkigem Himmel bei gut 30 Grad.
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2: Das News-Update mit Linda L.
3: Grundschüler hätten Kot aufsammeln müssen. Ein Vorfall an einer Karlsruher Grundschule beschäftigt jetzt die Justiz. Bei der Staatsanwaltschaft sind 2 Strafanzeigen gegen Unbekannt eingegangen, eine davon anonym. Das bestätigt die Behörde gegenüber der deutschen Presseagentur.
4: Der Vorwurf, Erstklässler hätten den Kot eines Mitschülers in einer Schultoilette beseitigen müssen, nachdem sich der Verursacher nicht gemeldet habe. Laut einem Bericht der Badischen Neuesten Nachrichten habe jeder Junge mit einem Stück Klopapier ein Stück Kot nehmen und in die Kloschüssel werfen müssen. Gegen die Lehrkraft läuft außerdem eine Dienstaufsichtsbeschwerde. Das zuständige Regierungspräsidium Karlsruhe will darüber rechtzeitig vor Ende der Sommerferien entscheiden. Der Landesschülerbeirat hatte das Vorgehen der Lehrkraft scharf verurteilt. Solche Ereignisse seien für Schulkinder belastend und beschämend, hieß es. Yvonne Stolz, Nachrichtenredaktion.
3: In Nordrach und Oberhammersbach gab es gestern Abend einen Stromausfall. Kurz nach 18 Uhr fiel laut EWerk Mittelbaden ein Baum auf eine Freileitung und fing Feuer. Die Monteure mussten den Baum aus dem Leitungsmast raussägen. Kurz nach 20 Uhr waren alle Betroffenen wieder mit Strom versorgt. Die Reparaturarbeiten laufen derzeit. 12 der insgesamt 17 städtischen Brunnen in Kiel laufen derzeit zur Abkühlung bei der Hitze. Nur 5 Anlagen sind momentan außer Betrieb, wie zum Beispiel die Brunnen in Leutesheim und Goldscheuer. Das habe laut der Stadt technische Gründe. Während der heißen Tage stark genutzt, werden vor allem das gerade erst sanierte Wasserband oder die Fontänenfelder im Wohngebiet Schneeflern. Der Betrieb aller Brunnen kostet die Stadt jährlich rund 66.000 Euro. Den größten Anteil machen dabei aber Wartung und Strom aus. Der Wasserverbrauch kann durch Kreislaufsysteme vergleichsweise gering gehalten werden.
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2: Und Achtung auf der A5 in Basel Richtung Karlsruhe. Zwischen Rastatt Nord und Karlsruhe Süd haben wir eine Baustelle. 6 Kilometer stockender Verkehr. Und zwischen Dreieck Neuenburg und Hartheim-Heitersheim wird ja an den Schutzplanken gearbeitet und etwa 5 Kilometer Stau. Auf der B33 in Richtung Offenburg Ausfahrt Elgersweier. Da ist die Ausfahrt beim Giffitz und da steht ein LKW und ein Auto. Die haben wahrscheinlich eine Panne.
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2: B3 Emmendingen Richtung Kenzingen. Hier wird in der Ortsdurchfahrt Kündringen geblitzt. In Freiburg in der Hermann-Mitt-Straße Höhe IKEA. In der Karthäuser-Straße. Und in Herbolzheim in der Schwimmbadstraße im 30er-Bereich. Auf der NATO-Straße am Rheinseitengraben Höhe Kieswerk-Honau. In Kündringen auf der Hauptstraße. In Kürzel in der Hauptstraße. Laserkontrolle Mühlenbach, Ortsausgang Richtung Heidburg. In Offenburg, kurz nach der Haltestelle Amselweg, in Richtung Schutterwald. In Rastatt in der Bartnerstraße. In Rastatt auf dem Leopoldring an der Tanke. In Schutterwald in der Hauptstraße, hier ist 30 erlaubt. Und auf der Strecke Windschlick Richtung Appenweier unter einer Brücke.
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1: Bei Monika in Sasperwalden haben wir 27 Grad. Ja, in Stadelhofen ist auch schon wieder über 30 Grad möglich hier bei Sonnenschein. Danke an Orbitsammler Daniel und 5 Orbits natürlich für dich im Laufe des Nachmittags. Dann ein Sonne-Wolken-Mix, die meiste Zeit bei höchstens 30 Grad.
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1: 14 Uhr, hier ist Yvonne Stolz.
2: Ein Baum war auf die Leitung gefallen und hatte Feuer gefangen. Deshalb gab es gestern Abend in Nordrach und Oberhammersbach einen Stromausfall. Eine Frau mit knapp 3 Promille Intus musste in Baden-Baden die Nacht in der Ausnüchterungszelle verbringen. Sie soll den Parkplatz eines Supermarkts blockiert haben. Als die Polizei dazu kam, machte sie weiteren Ärger. Mit dem ersten Spatenstich sind heute beim Karlsruher SC offiziell die Bauarbeiten für einen neuen Profi-Trainingsplatz gestartet. Neben einem Hybrid-Rasenplatz entsteht unter anderem ein Kunstrasenfeld. Mehr als 3 Millionen Euro werden investiert. 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Jetzt Deutschland und die Welt mit Stefan Schütz.
3: Der Anteil der arbeitenden Rentnerinnen und Rentner steigt. Das ist vor allem der Fall bei denjenigen im Alter zwischen 65 und 74 Jahren. Der Zuwachs binnen eines Jahres lag bei 1% und liegt jetzt bei 13%. Künftig könnten noch mehr ältere Menschen arbeiten, denn seit Januar gilt die Aktivrente. Damit dürfen neben der Rente bis zu 2.000 Euro steuerfrei hinzuverdient werden. Fliegen könnte abermals teurer werden. Das Bundesverkehrsministerium setzt eine EU-Vorgabe um. Deutsche Fluggesellschaften müssen künftig zahlen, wenn sie zu wenig nachhaltigen Flugkraftstoff tanken. Gut 1.300 Euro pro Tonne, die ihnen fehlt. Der Kraftstoff wird zum Beispiel aus Essensresten hergestellt und ist teurer als normales Kerosin. Folge: Passagierflüge könnten teurer werden und damit auch die Tickets. Die Gewerkschaft der Polizei sieht die Bundespolizei gut gerüstet für die Drohnenabwehr. Die Alarmsysteme hätten gut funktioniert, zitiert die Rheinische Post die Gewerkschaft mit Blick auf den Vorfall am Flughafen Leipzig-Halle. Dort war eine Drohne in der Nähe einer ukrainischen Frachtmaschine gesichtet worden. Aus Sicherheitskreisen hieß es, dass an der Drohne Sprengstoff und ein Zünder befestigt gewesen seien. In Hamburg sind 7 Mitglieder und ein Unterstützer der rechtsextremen Terrorgruppe Letzte Verteidigungswelle zu Haftstrafen verurteilt worden. Sie liegen zwischen 1,5 und 5 Jahren. Die Angeklagten waren zur Tatzeit zwischen 14 und 21 Jahre alt. Das Gericht hat sie unter anderem wegen versuchten Mordes, Brandstiftung und gefährlicher Körperverletzung schuldig gesprochen. Seit Mitte Mai gibt es unter Umständen bis zu 6.000 Euro Zuschuss beim Kauf eines E-Autos und das wird gut angenommen. Laut Behörden sind bisher schon fast 104.000 Anträge eingegangen. Über 90% davon wollen ein reines E-Auto. Gefördert wird bis zu einem Haushaltseinkommen von 80.000 Euro, bei Familien mit mindestens 2 Kindern bis 90.000 Euro Einkommen.
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1: Hallo Autofahrer und Achtung, bitte, hier haben wir was auf der A5. Karlsruhe Richtung Basel zwischen Hartheim-Heitersheim und Müllheim-Neuenburg. Ein kaputtes Fahrzeug und hier wird ja auch noch an der Schutzplanke gearbeitet. Deswegen ist die rechte Spur blockiert. Und im Norden auf der A5 Richtung Karlsruhe zwischen Rastatt Nord und Karlsruhe Süd etwa 6 Kilometer streckenweise stockender Verkehr. Auf der B33 Kinzigtal Richtung Offenburg, Ausfahrt Elgersweier, da bei der Ausfahrt beim Giffitz steht noch ein LKW mit einer Panne.
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1: Auf der B3 Emmendingen Richtung Kenzingen in der Ortsdurchfahrt Köndringen wird geblitzt. In Freiburg auf dem Autobahnzubringer statt einwärts. Außerdem in der Hermann-Mitt-Straße Höhe Ikea, in der Karthäuser-Straße. Dann in Herbolzheim in der Schwimmbadstraße. Auf der NATO-Straße beim Rheinseitengraben Höhe Kieswerk. In Kürzel in der Hauptstraße im 30er-Bereich. In Offenburg am Amselweg in Richtung Schutterwald. In Rastatt in der Badener Straße und auf dem Leopoldring an der Tankstelle. In der Hauptstraße von Schutterwald, hier ist 30 erlaubt. in Willstedt in der Sandgasse bei der Haltestelle im 30er-Bereich. Und auf der Strecke Windschläge Richtung Appenweier unter einer Brücke. Hier ist 70 erlaubt.
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0: Hit Radio Ohr hier, der Mittwochnachmittag kommt auf uns zu, wobei es bei Tobias Siegwart heute sich schon fast nach Wochenende anfühlt.
1: Ja, das stimmt. Das ist das Faszinierende in den Sommerferien. Da sind speziell mittwochs immer schon ganz viele Feste hier bei uns in der Region.
0: Man kennt ja auch das Bergfest, aber es ist noch mehr gemeint.
1: Ne? Ja, genau. Es gibt zum Beispiel jetzt über die Sommerferien auf der Klingelhalde in Berghaupten immer Mittwochabend ein Grillfest. Es wird auch in Ortenberg beim Feierabendmarkt gefeiert und ab heute auch wieder in Biberach, jeden Mittwoch im August. Da ist nämlich Tavernenabend. Das ist, warst du da schon mal?
0: Nein.
1: Richtig geiles Ding. Ein riesen, ja, kann man sagen, Stadtfest in der Ortsmitte. Du meinst, es ist Samstagabend, aber es ist halt Mittwoch. Da ist okay. Die Hölle los. Es gibt Live-Musik, verschiedene Vereine bewirten. Und das gibt's ab heute wieder jeden Mittwoch. Und die feiern auch noch Jubiläum, 25 Jahre. Wer überhaupt die verrückte Idee gehabt hat vor 25 Jahren, komm, wir feiern doch einfach unter der Woche mal ein Fest. Samstagabend kann ja jeder. Und was es alles da gibt jetzt dieses Jahr zum Jubiläum, darüber spreche ich mit dem Bürgermeister aus Biberach gleich.
0: Das zusammen mit dem allseits beliebten Bläserquiz wieder hier beim Hitradio Nachmittag mit Tobi.
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1: Hi Tobi, wir haben in Windschleck 32 Grad und Sonnenschein mit einigen Wolken, schreibt Wetterwächter Erik und wünscht einen schönen Mittwochnachmittag. Ja, und das ist eigentlich das Wetter von diesem Mittwoch perfekt zusammengefasst. So maximal 32 Grad, viel mehr werden es heute zum Glück nicht und dazu Sonne und Wolken im Wechsel. Wir haben 32 Grad momentan auch bei Anja in Schutterzell, hier scheint die Sonne und 32 sind es auch bei Rolf in Zell-Weierbach. Hier ist es leicht bewölkt.
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1: Um 14:30 mit Yvonne Stolz.
2: Ein Vorfall an einer Karlsruher Grundschule beschäftigt jetzt die Justiz. Bei der Staatsanwaltschaft sind zwei Strafanzeigen gegen Unbekannt eingegangen, eine davon anonym. Das bestätigt die Behörde gegenüber der Deutschen Presseagentur.
3: Der Vorwurf: Erstklässler hätten den Kot eines Mitschülers in einer Schultoilette beseitigen müssen, nachdem sich der Verursacher nicht gemeldet habe. Laut einem Bericht der Badischen Neuesten Nachrichten habe jeder Junge mit einem Stück Klopapier ein Stück Kot nehmen und in die Kloschüssel werfen müssen. Gegen die Lehrkraft läuft außerdem eine Dienstaufsichtsbeschwerde. Das zuständige Regierungspräsidium Karlsruhe will darüber rechtzeitig vor Ende der Sommerferien entscheiden. Der Landesschülerbeirat hatte das Vorgehen der Lehrkraft scharf verurteilt. Solche Ereignisse seien für Schulkinder belastend und beschämend, hieß es. Linda L., Nachrichtenredaktion.
2: Der Baden Airpark soll wieder eine Flugverbindung in die Hauptstadt bekommen. Das Unternehmen Vini plant ab Herbst erste Flüge nach Schönhagen-Trebbin südlich von Berlin. Von dort sollen Reisende per Shuttle direkt in die Berliner Innenstadt gebracht werden. Nach dem Softstart im Oktober und November soll das Angebot ab 2027 je nach Nachfrage ausgebaut werden. Seit 2019 gibt es vom Flughafen Karlsruhe-Baden-Baden keine direkte Berlin-Verbindung mehr. In Nordrach und Oberhammersbach gab es gestern Abend einen Stromausfall. Kurz nach 18 Uhr fiel laut EWEG Mittelbaden ein Baum auf eine Freileitung und fing Feuer. Die Monteure mussten den Baum aus dem Leitungsmast raussägen. Kurz nach 20 Uhr waren alle Betroffenen wieder mit Strom versorgt. Die Reparaturarbeiten laufen aber noch.
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1: Hallo Autofahrer, wir checken zuerst die Lage auf der A5 Basel Richtung Karlsruhe in Höhe Rastplatz Neuenburg Ost. Schutzplankenerneuerung, die rechte Spur ist gesperrt, es ist nur eine Spur frei. Und zwischen Rastatt Nord und Karlsruhe Süd Baustelle, 5 Kilometer streckenweise stockender Verkehr, 15 Minuten plus. Dann haben wir noch die Gegenrichtung Karlsruhe Richtung Basel. Zwischen Hartheim, Heitersheim und Müllheim Neuenburg steht ein defektes Fahrzeug, das Ganze auf dem Standstreifen. Und B33 Kinzigtal in Richtung Offenburg, Ausfahrt Elgersweier, die Ausfahrt beim Giffitz, da steht ein Sattelzug und der hat eine Panne. Hier bitte vorsichtig fahren.
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1: Und wir starten wieder los mit der Speed Week. Viele Blitze in der Region, hier die Übersicht für euch um 14.33 Uhr. A5 erstmal eine Abstandskontrolle Richtung Basel nach Freiburg-Mitte. B3 Emmendingen Richtung Kenzingen in der Ortsdurchfahrt Köntringen. Freiburg auf dem Autobahnzubringer Mitte stadteinwärts. Und nochmal Freiburg in der Hermann-Mitt-Straße beim IKEA. Herbolzheim in der Schwimmbadstraße. Honau auf der NATO-Straße am Rhein-Seitengraben. In Kürzel in der Hauptstraße Offenburg Blitzer nach der Bushaltestelle Amselweg. In Richtung Schutterwald, Rastatt in der Bartnerstraße, Rastatt am Leopoldring, das Ganze an der Tanke, Schutterwald in der Hauptstraße, Willstedt in der Sandgasse bei der Bushaltestelle und Windschleck Richtung Appenweier unter der Brücke, das Ganze im 70er-Bereich. Staus, Blitzer, gerne melden, 0800 504 3311. Gute Fahrt euch.
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1: Oh, das wird eine hervorragende musikalische halbe Stunde für euch. Gleich im Summer of Life. Jede Familie hat ja so seine schwarzen Schafe. Er ist musikalisch ein weißes Schaf von dieser Familie. Von der Kelly Family. Michael Patrick Kelly mit Wonders, unser Live-Hit der Stunde. Und dann gibt's direkt danach noch meinen Lieblingssong von Bruce Springsteen. aus dem Erfolgsalbum Born in the USA, Glory Days. Und wie es der Boss 1985 geschafft hat, dass alle Singles aus diesem Album große Erfolge wurden, das hört er im Tagebuch der großen Hits in 10 Minuten.

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1: 5. August 1985. Bruce Springsteen steigt mit Glory Days in die Charts ein. Bruce Springsteen wird 1949 in New Jersey geboren. Mit Anfang 20 hat er einen großen Traum. Er will Musiker werden. Sein großes Vorbild ist Bob Dylan. Genauso erfolgreich will er werden, wenn nicht sogar noch viel erfolgreicher. Mit den beiden ersten Alben klappt das nicht so richtig. Also gibt ihm das Label noch eine allerletzte Chance. Wenn die Verkaufszahlen weiterhin so mies sind, dann war's das mit seiner Musikkarriere. Aber Bruce scheint exakt diesen Druck zu brauchen. Er geht nochmal in sich und ändert für das dritte Album Born to Run seinen Stil komplett. Weniger Bob Dylan, mehr Bruce Springsteen. Und damit wird er 1975 sofort zum absoluten Weltstar. 10 Jahre später ist Bruce Springsteen der Boss. Auf der ganzen Welt hören Millionen Menschen seine Songs. Album für Album landet ganz oben in den Charts. Man sollte meinen, da geht es eigentlich nicht mehr weiter. Pustekuchen. Sein 7. Album, Born in the USA, wird sein größter Erfolg. Jede der 7 Singles, die veröffentlicht werden, wird ein Riesenhit. Und eine davon ist Glory Days.

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1: Wir freuen uns ja immer, wenn ihr uns mitnimmt in den Sommerurlaub. So hat das Marina gemacht. Die hört uns aktuell in Swinemünde in Polen. Das ist auf der Insel Usedom, also der polnische Teil. Da scheint die Sonne bei 28 Grad. In Kehl dagegen, bei Oleg, da haben wir 31 Grad. Auch hier Sonnenschein und leicht bewölkt ist es oben am Titisee. Da hört uns Marika wieder bei 27 Grad. Ja, heute Sonne und Wolken im Wechsel bei maximal so 32 Grad. Morgen und Freitag dann wieder knapp unter 30 Grad. Es bleibt weiter trocken.
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1: Mit Yvonne Stolz.
2: Der Baden Airpark soll wieder eine Flugverbindung in die Hauptstadt bekommen. Das Unternehmen Vini plant ab Herbst erste Flüge nach Schönhagen südlich von Berlin. Von dort aus sollen Reisende per Shuttle in die Innenstadt gebracht werden. Ein Baum war auf eine Leitung gefallen und hatte Feuer gefangen. Deshalb gab es gestern Abend in Nordrach und Oberhammersbach einen Stromausfall. Mit dem ersten Spatenstich sind heute beim Karlsruher SC offiziell die Bauarbeiten für einen neuen Profi-Trainingsplatz gestartet. Neben einem Hybrid-Rasenplatz entsteht unter anderem ein Kunstrasenfeld. Mehr als 3 Millionen Euro werden investiert. Einfach näher dran an die Region. Jetzt Deutschland und die Welt mit Stefan Schütz.
3: Die Bundesregierung will nach längerem Hin und Her nun am 12. August, also nächste Woche, die Reform des BAföG auf den Weg bringen. Studierende und Schüler sollen damit ab dem Sommersemester mehr Geld erhalten. Der BAföG-Höchstsatz liegt aktuell bei 992 Euro pro Monat und es gibt rund 613.000 Bezieher. Eigentlich sollte die Erhöhung ein halbes Jahr früher kommen, wurde aber mit der Begründung leerer Haushaltskassen verschoben. Die Industrie sendet ein paar gute Signale. So sprudeln die Gewinne bei Siemens Energy. Der Juni lief für die Maschinen- und Anlagenbauer gut und die Autohersteller schauen laut IFO-Institut positiver in die Zukunft. Katrin Müller berichtet.
4: Auch wenn die Zeiten erstmal nicht rosiger werden, füllen sich die Auftragsbücher wieder etwas und auch die Exporterwartungen sind laut IFO-Institut gestiegen. Einige Firmen profitieren demnach auch vom europaweiten Rüstungsboom. Zum Beispiel Hersteller von Karosserien und Aufbauten, die Geräte und Komponenten bauen, die nicht nur für Autos verwendet werden können, sondern zum Beispiel auch in der Verteidigung.
3: Drohnensichtungen an Flughäfen werden zunehmend zum Problem. Ein Vorfall am Leipziger Airport ist besonders besorgniserregend. Dort ist am späten Abend eine Drohne in der Nähe von ukrainischen Frachtmaschinen entdeckt worden. Medienberichten zufolge war sie mit Sprengstoff präpariert. Außerdem kollidierte eine Frachtmaschine mit einem unbekannten Objekt. Der Flieger konnte sicher in Hannover landen. Urteil in Hamburg gegen 7 Mitglieder und einen Unterstützer der rechtsextremen Terrorgruppe Letzte Verteidigungswelle. Es gab Haftstrafen zwischen 1,5 und 5 Jahren. Die Gruppe soll Brandanschläge auf Asylheime geplant und ausgeführt haben, außerdem gezielt Menschen als vermeintliche Pädophile gejagt haben. Die Angeklagten waren zur Tatzeit zwischen 14 und 21 Jahre alt. Der Jüngste kommt auf Bewährung frei. Der Magdeburger Schwimmer Florian Wellbrock hat bei der Schwimm-EM in Paris seine zweite Goldmedaille im Freiwasserschwimmen geholt. Nach dem Sieg über 10 Kilometer hat der 28-Jährige heute auch das Rennen über die 5 Kilometer für sich entschieden. Es ist bereits seine 5. EM-Medaille im Freiwasser.
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1: Vorsicht auf der B33, B3. Da steht ein Pannen-LKW beim Bumerang in Richtung Offenburg. Danke Stefan fürs Melden. Janik hat eben noch ergänzt. Der hat wohl einen Platten und arbeitet am Anhänger leider zur Fahrbahn hin. Also hier bitte wirklich aufpassen. Dann haben wir die A5 Basel Richtung Karlsruhe zwischen Rastatt Nord und Karlsruhe Süd in der Baustelle 4 Kilometer, streckenweise stockender Verkehr. Bis zu 15 Minuten dauert es länger. Und wir haben die A8 Karlsruhe Richtung Stuttgart zwischen Pforzheim West und Pforzheim Ost. 5 Kilometer stockender Verkehr. Auch hier eine Viertelstunde plus.
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1: Eine Abstandsmessung auf der A5 und zwar in Richtung Basel nach Freiburg-Mitte und dann Sind wir ja mittendrin in der Speed Week. In Freiburg stehen sie auf dem Autobahnzubringer Mitte Stadt einwärts nach der Abfahrt Weingarten. Nochmal Freiburg in der Hermann-Mitt-Straße Höhe Ikea. Dann in Honau auf der NATO-Straße am Rhein-Seitengraben Höhe Kieswerk. Kürzel in der Hauptstraße. Schutterwälder Straße in Offenburg Richtung Schutterwald. Kurz nach der Bushaltestelle Amselweg. Rastatt in der Badnerstraße. Schutterwald in der Hauptstraße. Willstedt in der Sandgasse. Das Ganze bei der Bushaltestelle. Windschläge Richtung Appenweier unter der Brücke und der letzte im Moment steht zwischen Kehl und Bodersweier im 80er-Bereich. 80 hier erlaubt. Danke Silvia fürs Melden dieses neuen Blitzers. Euch, wo es geht, eine gute und nicht so schnelle Fahrt, gell?
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1: Genau, wir haben nicht nur Speed Week, wir haben auch die zweite Woche in den Sommerferien hier bei uns in der Region und gestern hatten wir deshalb auch die letzte Probe vor der Sommerpause bei uns im Musikverein. Das heißt, das letzte Bläserquiz vor der Sommerpause, die letzten 100 Orbits, die gibt's gleich nach Shawn Mendes und Stitches für euch.

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1: Okay, man merkt jetzt doch schon krass, dass Ferienzeit ist. Gestern hatten wir die letzte Probe vor der Sommerpause und da war ziemlich tote Hose im Proberaum. Ihr werdet es gleich hören, wie wenig Musiker da am Start waren. Trotzdem haben wir ein neues Stück probiert und wenn ihr herausfindet, welcher Song das ist, dann ruft schnell an 0800 504 3311 und gewinnt 100 Orbits bei mir. Welcher Song ist das hier? Die Orbits könnt ihr einlösen, zum Beispiel für Restaurantgutscheine im Schnitzelhaus in Kehl oder auch im Adler in Griesheim. Und los geht's.

Na, kann man es raushören? Eieiei. Wenn ja, anrufen 0800 504 3311. Es geht um 100 Orbits, unser Bonussystem für alle Hörer.

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1: Welchen Kulthit aus den 80ern haben wir hier gestern angespielt? Ich hab's ja gesagt, man hört raus, es sind Ferien, es waren sehr wenige Musiker da. Und die spielen auch noch falsch. Ja, darunter ich. 0800 504 33 11, es geht um 100 Orbits, hallo?
2: Hallo Tobi, Heiko hier aus Bühl, grüß dich.
1: Servus Heiko.
2: Hi, also ich hab irgendwann von Nena rausgehört.
1: Wann hast du das rausgehört? Irgendwie, irgendwo, irgendwann?
2: Gerade eben, in dem Musikquiz.
1: Okay, alles klar. Und das ist vollkommen richtig. 100 Orbits für dich.
2: Ja, super.
1: Und du bist jetzt quasi unser Musikchef. Ich habe nämlich hier zwei Versionen von Irgendwie, Irgendwo, Irgendwann. Natürlich das Original von Nena, eklar, aus den 80ern, kennen wir alle. Aber ich hätte auch dem Wetter entsprechend so eine Reggae-Version von Jan Delay aus den späten 90ern. Was möchtest du hören?
2: Da ich ja jetzt euer Chef spielen darf, dann hätte ich gern das Original.
1: Alles klar, da gibt's es jetzt für dich hier bei Hitradio Ohr und die 100 Orbits obendrauf.
2: Super, ich danke dir, Tobi.
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1: Die Trendtemperatur des Nachmittags ist genau 32 Grad. Egal ob bei Felix in Oberhammersbach, bei Christian in Freiburg oder auch bei Daniel in Schutterzell. Überall hat es 32 Grad. Teilweise scheint die Sonne, teilweise ist es leicht bewölkt. Es bleibt aber auf jeden Fall trocken. Heute, morgen und Freitag dann wieder knapp unter 30. Und neue Hitzegewitter sind Stand jetzt erst am Sonntag möglich. Also das sind gute Aussichten auch fürs Mosen-Mettle Open Air am Freitag und Samstag bei Wolfach. Da haben wir jetzt übrigens Freitickets für alle Orbit-Sammler. Checkt mal unseren aktuellen Newsletter, der eben rauskam. Und mit etwas Glück packen wir euch auf die Gästeliste.
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1: Um 3:30 mit Yvonne Stolz.
2: Der Baden Air Park soll wieder eine Flugverbindung in die Hauptstadt bekommen. Das Unternehmen Vini plant ab Herbst erste Flüge nach Schönhagen südlich von Berlin. Von dort sollen Reisende per Shuttle direkt in die Innenstadt gebracht werden. Nach dem Softstart im Oktober und November soll das Angebot ab 2027 je nach Nachfrage ausgebaut werden. Seit 2019 gibt es zum Flughafen Karlsruhe-Baden-Baden keine direkte Verbindung mehr nach Berlin. Durch die Trockenheit und die niedrigen Pegelstände wird an den Wasserkraftwerken in Baden-Württemberg deutlich weniger Strom als sonst produziert. Das meldet der Energieversorger NBW. Einige kleinere Anlagen an Flüssen seien bereits ganz oder teilweise außer Betrieb. Beim Rheinkraftwerk Iffezheim lag die Erzeugung im Juni bei 70% des üblichen Werts. In Bühl-Fimburg ist vergangene Nacht ein Zigarettenautomat aufgebrochen worden. Die Polizei sucht Zeugen, die gegen 0.30 Uhr etwas in der Werkstraße mitbekommen haben. Mit einem Werkzeug soll ein Unbekannter den Automaten geöffnet und geleert haben. Beim Karlsruher SC sind jetzt offiziell die Bauarbeiten für den neuen Profi-Trainingsplatz gestartet. Heute war der erste Spatenstich. Mehr als 3 Millionen Euro werden investiert. Unter anderem entstehen ein Hybrid-Rasenplatz und ein Kunstrasenfeld. Die neue Trainingsanlage soll bis Ende des Jahres fertig werden.
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1: Vorsicht weiterhin auf der B3, B33 Richtung Offenburg. Da steht ein Pannen-LKW beim Bumerang. Dann haben wir die A5 Basel Richtung Karlsruhe zwischen Rastatt Nord und Karlsruhe Süd. Baustelle 4 Kilometer streckenweise stockender Verkehr. Und A8 Karlsruhe Richtung Stuttgart. Zwischen Karlsbad und Pforzheim West liegt ein Spanngurt auf der rechten und auch der mittleren Spur. Und danach zwischen Pforzheim West und Ost 5 Kilometer stockender Verkehr bis zu 15 Minuten plus.
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1: Na, dann gehen wir es mal wieder an. Die Blitzer in der Speedweek um 15.33 Uhr stehen in Freiburg auf dem Autobahnzubringer Mitte stadteinwärts. In Freiburg in der Hermann-Mitt-Straße, das ist beim IKEA. Kürzel in der Hauptstraße. Offenburg, Schutterwälder Straße Richtung Schutterwald. Rastatt in der Bartnerstraße, ganz schön fies da, wo normalerweise der Anhängerblitzer steht. Schutterwald in der Hauptstraße. Willstedt in der Sandgasse bei der Bushaltestelle. Windschläg Richtung Appenweier unter der Brücke. Und zwischen Kehl und Bodersweier im 80er Bereich. Außerdem ein neuer Anhängerblitzer in Baden-Baden-Fahrenhalt in der Gallenbacher Straße. Das Ganze danke Ingo fürs Melden. Die ganzen weiteren Anhängerblitze gibt's bei uns online. Schön übersichtlich auf hitradio.de und in der kostenlosen App. Gute Fahrt.
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0: Ein Lied, das schon viele Menschen auf die Palme gebracht hat, feiert dieses Jahr Jubiläum. Vor 30 Jahren hat Alanis Morissette ihre Single Ironic veröffentlicht. Viele Sprachwächter haben sich schon über dieses Lied aufgeregt, weil Alanis darin Situationen schildert, die gar nicht zur Definition von Ironie passen. Also sie singt, ist das nicht ironisch? Aber viele Sachen sind gar nicht ironisch, von denen sie da erzählt. Die wahre Ironie ist aber, dass Alanis sich eigentlich selbst als Mitglied der Sprachpolizei sieht, wie sie in der Talkshow von Kelly Clarkson erklärt hat.
1: The real irony is that I'm usually the grammar police. So it's awesome to get my butt kicked. We're a cruel bunch, yeah.
0: Alanis findet also, dass sie den Shitstorm verdient hat. Aber dann hat sie sofort bewiesen, dass Wortglauberei bei ihrem Lied letztlich völlig fehl am Platz ist. Hier ist sie im Summer of Life mit der Live-Version von Ironic bei Hitradio.

0: Biberach feiert ab heute den ganzen August über ein großes Jubiläum. Und das halbe Kinzigtal feiert mit jeden Mittwochabend, denn die Tavernenabende werden 25 Jahre alt. Hitradio Ohr spricht mit dem Bürgermeister von Biberach, Jonas Breik. Was habt ihr geplant zum Jubiläum?
1: Ja, es sind wieder die vier wunderbaren Abende mit Live-Musik, mit Bands, mit tollem Essen, mit geselliger Stimmung. Wir haben zusätzlich einen Theaterauftritt vom Theater Baden-Dalsass am kommenden Sonntag. Und es gibt einen Stempelpass, bei dem dann auch tolle Preise gewonnen werden können.
0: Stempelpass heißt, wer jeden Mittwoch kommt, wird belohnt.
1: Ja, wir haben auch einen kleinen Joker mit dabei. Auch ein Besuch auf dem Ortsmittelmarkt kann ergänzt werden, sodass auch drei Besuche auf den Taverneabend und einer auf dem Markt dann auch ausreichen.
0: Okay, also ich war auch schon ein paar Mal dort und das ist echt verrückt, was mitten unter der Woche da abends los ist im Ort in Biberach, oder?
1: Es ist sehr beeindruckend, wenn man dann den Blick auf die Ortsmitte hat und die Ortsmitte voll ist mit Gästen aus nah und fern.
0: Mehr los als auf manch anderem Fest am Samstagabend, das ist echt verrückt. Ja. Wie kam es eigentlich vor 25 Jahren auf die Idee, wir machen ein Fest am Mittwoch in den Sommerferien?
1: Das hat einen ganz interessanten Ursprung. Das hat ganz klein angefangen. Und zwar im Jahr 2000 wurde auf der Hohen Gerolzegg, auf der Burgruine, ein Jubiläum gefeiert, 750 Jahre. Und dort wurde ein Mittelaltermarkt ausgetragen mit einer Taverne. Und im Rahmen des lebendigen Museums, im Heimatmuseum hier in Biberach, hat man dann gesagt, es wäre ja schön, wenn man hier auch eine Taverne hätte, und hatte dann 40 geladene Gäste eingeladen. Und die Taverne hieß damals zum kühlen Krug und ist dort, wo jetzt heute der Narrenkeller ist. Und von da aus hat sich der Abend dann entwickelt. Und heute dürfen wir hunderte von Gästen in der Ortsmitte begrüßen. Also wie gesagt, eine kleine schöne Idee, die sich groß entwickelt hat. Wir kriegen sie, wir können Feste feiern.
0: Ja. Perfekt. Dann wünsche ich Ihnen, Herr Breik, und natürlich allen Biberachern und allen Gästen ganz viel Spaß ab heute, jeden Mittwochabend bei den Tavernenabenden im August in der Ortsmitte von Biberach.
1: Vielen Dank, wir freuen uns auf zahlreiche Gäste.
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1: Natürlich wird heute an diesem Mittwoch nicht nur gefeiert in Biberach beim ersten Tavernenabend des Jahres, wir hatten es eben drüber mit dem Bürgermeister, sondern zum Beispiel jetzt gleich auch wieder beim Feierabendmarkt in Ortenberg. Und die Wetteraussichten dafür sind nicht schlecht. Wir haben es nicht mehr so drückend heiß wie die letzten Tage. Teilweise sind auch ein paar Wolken dabei. Bedeckter Himmel zum Beispiel momentan bei Simona in Bolsbach bei 32 Grad, 31 Grad und Sonne bei Anke in Heiningen. Und wir checken noch das Wetter in Seelbach. Da hört uns Alois bei 33 Grad und leicht bewölktem Himmel. 16 Uhr.
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1: Die News mit Yvonne Stolz.
2: Trotz Wirtschaftskrise wollen viele Unternehmen in der Region weiterhin in Auszubildende investieren. In einer Umfrage der IHK Südlicher Oberrhein gaben rund 7 von 10 Betrieben an, in diesem Jahr mindestens genauso viele Ausbildungsplätze anzubieten wie 2025. Der Baden Airpark soll wieder eine Flugverbindung in die Hauptstadt bekommen. Das Unternehmen Vini plant ab Herbst erste Flüge nach Schönhagen südlich von Berlin. Von dort aus sollen Reisende per Shuttle in die Innenstadt gebracht werden. Ein Baum war auf eine Leitung gefallen und hatte Feuer gefangen. Deshalb gab es gestern Abend in Nordrach und Oberhammersbach einen Stromausfall. Einfach näher dran an die Region. Jetzt Deutschland und die Welt mit Stefan Schütz.
3: Im Prozess gegen die rechtsextreme Terrorgruppe Letzte Verteidigungswelle sind die Urteile gesprochen worden. Das hanseatische Oberlandesgericht hat 8 Angeklagte unter anderem wegen versuchten Mordes und Brandstiftung zu Haftstrafen zwischen 1,5 und 5 Jahren verurteilt. Fiona Reinhardt berichtet.
4: Das Gericht ist überzeugt, dass die Gruppe Brand- und Sprengstoffanschläge auf Asylbewerberheime und linke Einrichtungen verübt und geplant hat. Dabei hinterließen die Mitglieder an den Fassaden unter anderem auch Hakenkreuze und rassistische Parolen. Außerdem soll die Gruppe sogenanntes Pedo-Hunting gemacht haben, also Jagd auf Menschen, die sie für Pädophile hielten.
3: Seit dem 19. Mai gibt es unter Umständen bis zu 6.000 Euro Zuschuss beim Kauf eines E-Autos und das wird gut angenommen. Laut Behörden sind bisher schon fast 104.000 Anträge eingegangen. Über 90% davon wollen ein reines E-Auto. Gefördert wird bis zu einem Haushaltseinkommen von 80.000 Euro bei Familien mit mindestens 2 Kindern bis 90.000 Euro. Fliegen könnte abermals teurer werden. Das Bundesverkehrsministerium setzt eine EU-Vorgabe um. Deutsche Fluggesellschaften müssen künftig zahlen, wenn sie zu wenig nachhaltigen Flugkraftstoff tanken. Gut 1.300 Euro pro Tonne, die ihnen fehlt. Der Kraftstoff wird zum Beispiel aus Essensresten hergestellt und ist teurer als normales Kerosin. Der Arbeiter-Samariter-Bund fordert für den geplanten Zivildienst der Bundesregierung eine Mindestdauer von 9 Monaten. Nur so könnten junge Menschen eine echte Verbindung zu ihrer Aufgabe aufbauen, heißt es laut den Funke-Medien. Die Linke lehnt die Pläne dagegen ab. Junge Menschen dürften nicht zu Lückenbüßern im Sozialbereich werden. Ein Zivildienst kommt in Frage, wenn auch der Dienst an der Waffe wieder zur Pflicht wird. In Ludwigsburg in Baden-Württemberg hat die Feuerwehr einem Baby auf die Welt geholfen. Die werdenden Eltern hatten es nicht mehr rechtzeitig in die Klinik geschafft und mussten an einer Bushaltestelle direkt neben der Hauptwache anhalten. Das Köpfchen war da schon zu sehen. 3 Feuerwehrleute haben bei der Geburt geholfen. Mutter und Kind sind wohlauf.
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1: Hallo Autofahrer und Achtung, auf der A5 Basel Richtung Karlsruhe zwischen Bühl und Baden-Baden liegen Reifenteile. Die Polizei ist jetzt vor Ort und sammelt die Teile ein. Dadurch hier im Moment stockender Verkehr, hat mir Bettina gemeldet. Und Stau zwischen Rastatt Nord und Karlsruhe Süd wegen der Baustelle. 4 Kilometer stockt es immer mal wieder. Stop and Go auch auf der A8 Karlsruhe Richtung Stuttgart zwischen Pforzheim Nord und Ost. 2 Kilometer.
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1: Und wir starten wieder die Speed Week. Übersicht um 4 nach 4. Folgende Blitze habt ihr uns gemeldet. Freiburg auf dem Autobahnzubringer Mitte, stadteinwärts nach der Abfahrt Weingarten. Kürzel in der Hauptstraße. Offenburg, Schutterwälder Straße Richtung Schutterwald. Rastatt, Bartnerstraße in Schutterwald in der Hauptstraße. Willstedt in der Sandgasse. Und neu dazugekommene Laserkontrolle zwischen Oberweier und Friesenheim. Das Ganze Höhe Edeka. Dankeschön, Bianca, fürs Melden. Und dann gab es eine schöne Abmeldung von Adrian. Wir hatten ja den Blitzer in Freiburg in der Hermann-Mitt-Straße Höhe Ikea. Und jetzt schreibt Adrian: Hi Tobi, ich bin gerade auf dem Parkplatz von Ikea und hole mir ein paar Köttbullar als Wegzehrung. Hier ist kein Blitzer mehr. Danke dafür und dir einen guten Appetit.
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1: Na toll, jetzt habe ich Appetit auf Köttbullar.

Das ist ja schon echt krass, so Ende Juli, Anfang August bei uns in der Region. Da hast du dich gerade von dem einen Festival so ein bisschen erholt, da kommt schon das nächste. Denn nach dem Reggae-Festival Black Forest on Fire in Berghaupten ist vor dem African Music Festival in Emmendingen. Das gibt's jetzt ab Freitag, präsentiert von uns von Hitradio OR, bis

0: mich, jeden Tag ist ein Highlight. Wir beginnen mit der traditionellen Formel und Tanz der Agogo. Und dann haben wir Chamaram, wo auch in Deutschland bekannt ist.
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0: Wir hatten ja die Jahre auch immer viele große Künstler. Gentleman war dreimal sogar in Emmendingen. Das sagt einfach alles. Er ist gerne bei uns. Und wir haben dieses Jahr Freshly Grumble 2010 mit Shakira. Diese große WM-Song hatte Waka Waka. Freshly Ground, die waren auch vor viele Jahre bei uns. Das war auch gigantisch damals, ja. Und deswegen freue ich mich drauf, weil die haben eine neue Frontfrau, der in Bali ist erst 19 Jahre alt, aber sie ist so

0: Und auf diese Gruppe freue ich mich als toller Abschluss für den Sonntag.
1: Das klingt sehr schick. 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Jetzt am Wochenende, Freitag bis Sonntag, wieder in Emmendingen.

0: Dankeschön, Eugen, plus weibliche Unterstützung. Deinen Namen weiß ich leider nicht, aber dem Eugen habe ich auf jeden Fall schon mal 20 Orbits gut geschrieben. Und gleich Gänsehaut-Feeling bei jedem Konzert von Robbie Williams. Da singen alle mit und ihr gerne auch. Come on. Robbie im Summer of Life hier bei Hitradio Ohr mit viel. Diesen Mega-Hit aus den frühen 2000ern noch vor 4:30 für euch auf der Playlist für die Region.
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0: Wichtiges Verkehrsupdate für euch um 16.20 Uhr hier bei Hitradio Ohr aus Lahr.
1: Hallo, Unfall.
2: Flugplatzstraße, Fahrschulauto mit einem Motorrad. Das ist die Umleitungsstrecke, wo die Brücke in Lahr gesperrt ist. Also kann eventuell zu Stau kommen. Liebe Grüße.
1: Danke, Gruß, ciao.

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1: Heute Sonne und Wolken im Wechsel bei maximal 32 Grad. Die haben wir erreicht in Altenheim bei Viktor und auch bei Miriam in Vessenbach. Nur der Unterschied, in Vessenbach scheint die Sonne, bei Viktor ist es bewölkt. Und so ein Mittelding haben wir momentan in Durbach. Jakob meldet leicht bewölkte 32 Grad. 5 Orbits jeweils für euch, die könnt ihr einlösen in unserem Premium-Shop auf hitradio.de. 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
1: Um kurz nach 16:30 mit Yvonne Stolz.
2: Er soll einen 2-jährigen Jungen unter Wasser gedrückt haben. Nach dem Vorfall am Bernhardusbrunnen in Rastatt heute Nachmittag ist die Polizei auf der Suche nach dem unbekannten Mann. Der soll gegen 13.20 Uhr das Kind plötzlich gepackt und mehrere Sekunden unter Wasser gedrückt haben. Danach soll er noch ausländerfeindliche Bemerkungen gemacht haben, bis die Mutter und mehrere Zeugen zu Hilfe kamen. Er verschwand in Richtung Kapellenstraße. Das Kind wurde nicht verletzt. Der Mann wird auf etwa 1,90 geschätzt, hatte graue Haare, die mit Gel nach hinten gekämmt waren und trug eine Sonnenbrille. Die komplette Beschreibung ist auf hitradio.de. Trotz Wirtschaftskrise. Viele Unternehmen in der Region wollen weiterhin in Auszubildende investieren. Das zeigt eine Umfrage der IHK Südlicher Oberrhein unter knapp 270 Ausbildungsbetrieben.
3: Rund 7 von 10 Betrieben wollen in diesem Jahr mindestens genauso viele Ausbildungsplätze anbieten wie 2025. Etwas mehr als 10% planen sogar mit mehr Plätzen. Gleichzeitig bleibe die Suche nach Azubis schwierig. Oft gingen zwar Bewerbungen ein, diese würden aber nicht immer den Anforderungen entsprechen. Besonders betroffen sind Baugewerbe, Industrie und Handel. Knapp die Hälfte der Betriebe konnte zuletzt nicht alle Ausbildungsplätze besetzen. Gleichzeitig liegt die Übernahmebereitschaft von Azubis bei knappe 70%. Regina Bruch, Nachrichtenredaktion.
2: Beim Karlsruher SC sind jetzt offiziell die Bauarbeiten für den neuen Profi-Trainingsplatz gestartet. Heute war der erste Spatenstich. Mehr als 3 Millionen Euro werden investiert. Unter anderem entstehen ein Hybrid-Rasenplatz und ein Kunstrasenfeld. Die neue Trainingsanlage soll bis Ende des Jahres fertig werden.
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5: Aufatmen in der Autoindustrie. Die Stimmung in der Branche hat sich deutlich aufgehellt. Das IFO-Geschäftsklima der Autoindustrie ist im Juli kräftig gestiegen. Der Index bleibt zwar im negativen Bereich und die Unternehmen schätzen ihre aktuelle Lage auch immer noch schlecht ein, aber mit Blick nach vorn wird die Autoindustrie optimistischer. Die Auftragsbücher füllen sich wieder etwas, der Export dürfte künftig besser laufen. Außerdem profitieren einige Hersteller davon, dass ihre Teile nicht nur für Autos, sondern auch für Rüstung verwendet werden können. An der Börse war der Rüstungshype lange groß. Und die Autoindustrie ist für die Wirtschaft sowieso wichtig. Der DAX bleibt heute auf Rekordjagd. Er steigt mittlerweile aber nur noch leicht auf rund 26.240 Punkte. Einfach näher dran am Börsengeschehen. Niklas Wolf für Hitradio OR.
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1: In Lahr gab es einen Unfall in der Flugplatzstraße. Hier ist ein Fahrschulauto mit einem Motorrad zusammengekracht. Dadurch stockender Verkehr. Und A8 Karlsruhe Richtung Stuttgart zwischen Pforzheim Nord und Ost 2 Kilometer Stop and Go.
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1: Vorneweg die Abstandskontrolle auf der A5 Richtung Basel nach Freiburg-Mitte. Und was ist da los? Mitten in der Speed Week. Nur 1, 2, 3, 4, 5 mobile Blitzer aktuell. Offenburg, Schutterwälder Straße Richtung Schutterwald, kurz nach der Bushaltestelle Amselweg. So wenig hatten wir ja noch nie, die ganze Woche. Rastatt, Partnerstraße, Schutterwald in der Hauptstraße, Tempo 30. Das gilt auch in Wildstedt in der Sandgasse bei der Bushaltestelle von Eckartsweier kommend. Und der letzte momentan zwischen Oberweier und Friesenheim. Eine Laserkontrolle, um genau zu sein, Höhe Edeka. Eure Meldungen gerne per WhatsApp zu mir 0173 104 33 und die 11. Gute Fahrt.
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1: Die ganze Woche ist unsere Region im Fernsehen zu sehen. Jeden Nachmittag. Wo genau? Ab 17 Uhr, das sage ich euch in 10 Minuten.

0: bester Song von Whitesnake, wie ich finde. Wir feiern die Klassiker. Here I Go Again bei Hitradio. Und diese Woche könnt ihr täglich unsere Region im Fernsehen sehen. Das Magazin TAF sendet nämlich noch bis Freitag aus dem Europapark in Rust. Immer um 17 Uhr auf Pro7. Das Motto der Sommerspezials: in 5 Tagen durch 5 Länder. Und das alles an einem Ort. Das kann man ja sehr gut in Rust machen. Also jeder Tag widmet sich die Sendung einem anderen Land und Moderatorin Vivien Geppert sendet dann entsprechend aus einem anderen Themenbereich im Park.
1: Hallo und herzlich willkommen hier bei TAF. Wir sind im wunderschönen Europapark Rust und starten heute unsere 5-tägige Reise in 5 verschiedene Länder. Ja, es ist endlich Urlaubszeit, Ferienzeit und man sieht es hier gut im Europapark Rust. Der zieht natürlich Touristen aus der ganzen Welt an.
0: So klang das zum Beispiel zum Auftakt am Montag und für Moderatorin Vivien Geppert ist das ja fast ein Heimspiel. Die kommt aus Kirchzarten bei Freiburg, kann dann nach Feierabend immer schön mal bei der Family daheim vorbeigucken. Ich hoffe, die Mama kocht was Gutes für die Mutter, für die Tochter. Und bis dahin könnt ihr euch gleich das TAF-Sommerspezial aus dem Europapark anschauen. Heute und noch die ganze Woche bis Freitag, immer um 17 Uhr auf Pro 7. Hier ist Hitradio. Schönen Feierabend euch.

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1: In 1,5 Stunden startet das Grillfest auf der Klingelhalde in Berghaupten heute. Da werden die Leute, die da am Grill stehen und den Dienst machen, auch ordentlich in Schwitzen kommen. Wir haben nämlich aktuell 32 Grad in Berghaupten, meldet Kim. Georg schickt aus Schutterwald auch 32 Grad. Die Sonne scheint und Jasmin aus Waldkirch schreibt, heiß und schwitzig ist es hier bei 33 Grad. Ja, heute Sonne und Wolken, morgen und Freitag dann wieder knapp unter 30 Grad. Es bleibt aber weiter trocken.
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1: Um 17 Uhr mit Yvonne Stolz.
2: In Rastatt soll heute Nachmittag ein Mann einen 2-jährigen Jungen an einem Brunnen mehrere Sekunden lang unter Wasser gedrückt haben. Danach soll er noch ausländerfeindliche Bemerkungen gemacht haben, bis die Mutter und mehrere Zeugen zu Hilfe kamen. Verletzt wurde der Junge nicht. Trotz Wirtschaftskrise wollen viele Unternehmen in der Region weiterhin in Auszubildende investieren. In einer Umfrage der IHK Südlicher Oberrhein gaben rund 7 von 10 Betrieben an, in diesem Jahr mindestens genauso viele Ausbildungsplätze anzubieten wie 2025. Der Baden Airpark soll wieder eine Flugverbindung in die Hauptstadt bekommen. Das Unternehmen Vini plant ab Herbst erste Flüge nach Schönhagen südlich von Berlin. Von dort aus sollen Reisende per Shuttle in die Innenstadt gebracht werden. Einfach näher dran an die Region. Jetzt Deutschland und die Welt mit Stefan Schütz.
3: Wegen des Vorfalls mit einer Drohne in Leipzig unterbricht Innenminister Dobrindt seinen Urlaub. Der CSU-Politiker will mit Sachsens Innenminister Schuster und Sicherheitsbehörden sprechen. Am späten Abend hatte ein Mitarbeiter des Leipziger Flughafens im Frachtbereich eine Drohne mit Sprengvorrichtungen gefunden. Ein zweites Objekt stieß mit einem Frachtflieger zusammen, der danach sicher in Hannover landen konnte. Immer weniger Autofahrende müssen zum sogenannten Idiotentest. Für 2025 meldet die zuständige Behörde einen Rückgang der medizinisch-psychologischen Untersuchung auf knapp über 70.000. Das waren fast 7% weniger als im Jahr 2024. Häufigste Gründe für den Test bleiben auffälliger Alkoholkonsum, Drogen oder Medikamente. Es häufen sich Meldungen über aus dem Ruder gelaufene KI-Versuche großer Entwickler. Einige sprechen bereits von Werbemaßnahmen. Nun meldet Anthropic, dass KI einen Menschen täuschen wollte, um eine Schwachstelle in eine Software einzuschleusen. Philipp Detlefs.
4: Die Forscher waren verblüfft, denn das KI-Modell nutzte seinen Zugang zum Internet nicht nur für Programmierhilfen, sondern legte eigenständig gefälschte Identitäten an und verschickte Phishing-Mails, um die Softwarebetreuer auszutricksen. Als der manipulierte Programmcode entdeckt wurde, gab die künstliche Intelligenz einen Fehler zu. Anschließend versuchte sie allerdings, die Sicherheitslücke in angeblichen Korrekturen noch einmal einzubauen.
3: Die Bundesregierung will nach längerem Hin und Her nun am 12. August, also nächste Woche, die Reform des BAföG auf den Weg bringen. Studierende und Schüler sollen ab dem Sommersemester mehr Geld erhalten. Der BAföG-Höchstsatz liegt aktuell bei 992 Euro pro Monat und es gibt insgesamt rund 613.000 Bezieher. Eigentlich sollte die Erhöhung ein halbes Jahr früher kommen, wurde aber mit der Begründung leerer Haushaltskassen verschoben. Zweites EM-Gold für Schwimmer Florian Wellbrock. Er ist bei den Europameisterschaften in Paris auch über die 5 Kilometer im Freiwasser der schnellste gewesen. Er setzte sich vor Kontrahenten aus Ungarn und Italien durch. Bereits gestern hatte der Magdeburger Wellbrock Gold über die 10 Kilometer geholt.
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1: A8 Karlsruhe Richtung Stuttgart zwischen Pforzheim Nord und Ost. 2 Kilometer stockender Verkehr.
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1: Vorneweg die Abstandskontrolle auf der A5 Richtung Basel, kurz nach Freiburg-Mitte. Und dann gibt's einige neue Blitzer, denn wir haben ja Speed Week. Einer steht an der L87 Kappelrodeck Richtung Aachen, Höherabzweig nach Waldulm, hat der Alex entdeckt. In Freiburg in der Berliner Straße auch ein neuer Blitzer, danke Selin. Und Alex, du hast noch was?
9: Liebes Hitradio-Ohr-Team, hier ist der Alex. Servus aus Kappelrodeck. In der Ortsdurchfahrt, kommend von Freistädt, Ortsdurchfahrt Rhein-Bischofsheim, mobiler Blitzer. Bitte aufpassen, 30er-Zone. Alles Liebe, ciao, ciao.
1: Dankeschön. Geblitzt wird auch in Offenburg, in der Schutterwälder Straße Richtung Schutterwald, Rastatt-Bartner Straße, Schutterwald in der Hauptstraße, Willstedt in der Sandgasse bei der Bushaltestelle und zwischen Oberweier und Friesenheim, Laserkontrolle, Höhe Edeka. Gute Fahrt.
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1: Der perfekte Soundtrack für eure Ferien kommt gleich im Summer of Life von UB40, Red Red Wine in der Live-Version in 7 Minuten. Nur leider nicht so geile Ferienstimmung aktuell bei den Brennern in der Region. Warum die wegen der möglichen Steuererhöhung jetzt Alarm schlagen und was das auch für die Obstbauern in der Region bedeuten könnte, gleich in unserem Thema des Tages.

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1: Die Schnapsbrenner aus der Region schlagen Alarm. Die geplante Erhöhung der Alkoholsteuer gefährdet nicht nur die Brennereien selbst, sondern auch Arbeitsplätze, Streuobstwiesen und ein Stück Schwarzwälder Identität. Deshalb wenden sich Mitglieder des Verbands der baden-württembergischen Spirituosenhersteller mit einem offenen Brief an die Bundestags- und Landtagsabgeordneten hier aus der Region. Unterschrieben wurde der Brief unter anderem von den Chefs der großen Brennereien Bimmerle, Fies oder auch Schladerer. Philipp Schladerer vom Verband, was steht denn aus Ihrer Sicht jetzt genau auf dem Spiel?
2: Viel Heimat, würde ich sagen, steht hier auf dem Spiel. Es ist so, wir sind hier ein vornehmlich mittelständisch oder kleinteilig geprägte Betriebe, die hier in der Region ansässig sind. Das sind einmal wir Verschlussbrenner, das sind aber auch die vielen Kleinbrenner, die es hier in der Region gibt. Und für uns ist es tatsächlich eine bis hin zu existenzgefährdende Situation, wenn hier die Alkoholsteuer angehoben wird, und zwar pauschal über vor allen Dingen die Spirituose.
1: Jetzt kann ich die Politik ja auch ein Stück weit verstehen. Irgendwo müssen die Mehrausgaben wieder reinkommen durch Steuererhöhungen. Jetzt ist es mir als Nichtraucher natürlich lieber, wenn sie die Zigarettensteuer deutlich erhöhen. Aber klar, Alkohol ist halt auch ein Genussmittel. Was ist denn Ihre Forderung, wie man da einen guten Mittelweg oder auch Kompromiss finden kann?
2: Es sind die 20% Anhebung von 13,03 € auf knapp über 15 € pro Liter rein. Alkohol im Gespräch. Und was uns hier besonders aufstößt, ist, dass das vornehmlich auf der Spirituose abgeladen wird. Und das sind dann auch eben wir Obstbrennereien, die davon betroffen sind. Und da muss man sich einfach mal vor Augen führen, dass heute 70% des Steueraufkommens, das durch die Alkoholsteuer erhoben wird in Deutschland, von der Spirituose schon geleistet wird.
1: Okay.
2: Und die Spirituose gerade mal 4% des Alkoholkonsums in Deutschland ausmacht. Und dagegen muss man sich mal anschauen, Bier, Wein, die deutlich mehr Alkohol in den Markt bringen, aber zum Teil gar nicht oder deutlich geringer besteuert werden. Wenn es um Mehreinnahmen geht, dann doch bitte Alkohol gleich betrachten, weil Ethanol ist Ethanol, den finden Sie im Wein, im Sekt, im Bier und in der Spirituose. Warum muss hier unterschieden werden oder warum wird hier unterschieden? Das finde ich, ist für den Verbraucher eigentlich nicht nachvollziehbar. Da werden einige sagen, warum soll ich mir das noch antun? Warum mache ich das noch?
1: Sagt Philipp Schladerer vom Verband der baden-württembergischen Spirituosenhersteller. Die Brenner wenden sich mit einem offenen Brief an die Bundestags- und Landtagsabgeordneten aus der Region gegen die Pläne zur Steuererhöhung. Danke Ihnen für diese Einschätzung.
2: Sehr gerne.
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12: Hallöchen, hier ist Dena und ich grüße alle.

0: 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Wetter.
1: Sonnenschein, wechselnd bewölkt, windig, alles am Start bei Wolfgang in Lahr bei 32 Grad. 32 Grad haben wir auch bei Olga in Gengbach. Hier scheint die Sonne und es ist bewölkt in Zell am Hammersbach bei 31 Grad. Meldet Manu für euch jeweils 5 Orbits aufs Konto drauf. Also heute Sonne und Wolken im Wechsel, morgen und Freitag dann wieder knapp unter 30 Grad. Es bleibt weiter trocken.
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1: Um 17.31 Uhr mit Yvonne Stolz.
2: Er soll einen 2-jährigen Jungen unter Wasser gedrückt haben. Nach dem Vorfall am Bernhardusbrunnen in Rastatt heute Nachmittag ist die Polizei auf der Suche nach dem unbekannten Mann. Der soll gegen 13.20 Uhr das Kind plötzlich gepackt und mehrere Sekunden unter Wasser gedrückt haben. Danach soll er noch ausländerfeindliche Bemerkungen gemacht haben, bis die Mutter und mehrere Zeugen zu Hilfe kamen. Er verschwand in Richtung Kapellenstraße. Das Kind wurde nicht verletzt. Der Mann wird auf etwa 1,90 geschätzt, hatte graue Haare, die mit Gel nach hinten gekämmt waren und trug eine Sonnenbrille. Die komplette Beschreibung ist auf hitradio.de. Trotz Wirtschaftskrise, viele Unternehmen in der Region wollen weiterhin in Auszubildende investieren. Das zeigt eine Umfrage der IHK Südlicher Oberrhein unter knapp 270 Ausbildungsbetrieben.
3: Rund 7 von 10 Betrieben wollen in diesem Jahr mindestens genauso viele Ausbildungsplätze anbieten wie 2025. Etwas mehr als 10% planen sogar mit mehr Plätzen. Gleichzeitig bleibe die Suche nach Azubis schwierig. Oft gingen zwar Bewerbungen ein, diese würden aber nicht immer den Anforderungen entsprechen. Besonders betroffen sind Baugewerbe, Industrie und Handel. Knapp die Hälfte der Betriebe konnte zuletzt nicht alle Ausbildungsplätze besetzen. Gleichzeitig liegt die Übernahmebereitschaft von Azubis bei knappe 70%. Regina Bruch, Nachrichtenredaktion.
2: Appenweier bekommt am Wochenende Besuch aus Frankreich. Gefeiert wird 50 Jahre Städtepartnerschaft mit der Gemeinde Montlouis-sur-Loire. Nachdem das Jubiläum im vergangenen Jahr schon in Frankreich gefeiert wurde, folgt jetzt die Gegeneinladung in die Ortenau. Appenweiers Bürgermeister Viktor Lorenz.
4: Es beginnt mit einem Festakt am Freitag und es wird dann am Samstag, Sonntag ein deutsch-französisches Weinfest geben in Nesselried. Wir haben auch drumherum immer wieder kleine Programmpunkte ausgeplant, Wanderungen, Go-Kart-Bahn, Golfplatz, ein paar Abschläge und dergleichen. Also es wird kunterbunt.
2: Lorenz sieht die Feierlichkeiten als Gelegenheit des Austauschs zwischen beiden Gemeinden.
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6: Ja, hallo, hier ist der Günther. Ich fahre gerade auf der B28. Kommend von der Autobahn Richtung Oberkirch. In der Höhe von Nussbach muss irgendwas Schlimmes passiert sein. Die Feuerwehr hat da die Straße blockiert. Man kommt da jetzt nicht weiter. Das sieht ziemlich blöd aus. Keine Ahnung, was passiert ist. Wahrscheinlich ein Unfall. Aber da gibt es jetzt Stau. Bitte am besten irgendwie außen rumfahren.
1: Genau, Günther, da gab es einen schweren Unfall. Rettungsfahrzeuge sind bereits vor Ort und eben kam die Nachricht von Mirko rein. Die Polizei leitet von Oberkirch aus Richtung Schwarzwaldhalle um. Also hier ein bisschen mehr Zeit einplanen. Das gilt auch fürs Offenburger Ei. An der Auffahrt auf die A5 Richtung Basel steht nämlich ein Pannenauto, dadurch Rückstau am Ei.
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1: Ja, da haben wir mal wieder 8 Blitzer. Denn wir sind ja mittendrin in der Speed Week. L87, Kappelrodeck Richtung Aachen, Höhe abzweigt nach Waldulm stehen sie. In Freiburg in der Berliner Allee, in Rastatt in der Lützower Straße und auch in der Bartner Straße. Rheinbischofsheim, Ortsdurchfahrt von Freistädt kommen, Schutterwald in der Hauptstraße, Wildstedt in der Sandstraße und zwischen Oberweier und Friesenheim eine Laserkontrolle Höhe Edeka. Habt ihr was gesehen oder macht einen Blitzer Feierabend? Sagt mir gerne Bescheid. Geht auch per WhatsApp, Sprachnachricht 0173 104 33 11. Gute Fahrt.
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1: Im Ferienradio sind unsere Reporter regelmäßig in der ganzen Region unterwegs und checken dabei, wie verbringen denn die Kids aktuell die großen Ferien? Das machen wir auch gleich bei der guten Nachricht des Tages. Wo kommt die heute her?
8: Die gute Spruch des Tages kommt von der Stadtranderholung.
1: Genau, wir waren dabei bei der Stadtranderholung in Lahr. Wie das so ist, wenn da 250 Kids zusammen auf dem Langenhardt die Ferien feiern, das hört ihr gleich in 10 Minuten.

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2: Danke an die Nachwuchsmoderatoren für diese sehr sympathische Anmoderation. Fast 250 7- bis 12-Jährige sind gerade auf dem Freizeithof Langenhardt in Lahr bei der Stadtranderholung. Geleitet wird die von einem Team aus 7 Leuten. Eine davon ist Lisa.
3: Unser Motto ist dieses Jahr Piraten. Es wird gemeinsam gespielt, Spiel- und Werkstätten eröffnen, gebastelt, gebaut. Wir sind jedes Jahr sehr dankbar, dass so viele ehrenamtliche HelferInnen uns unterstützen und wir dadurch so etwas aufbauen können.
2: 10 Tage lang geht eine Stadtranderholung. Die gibt's jetzt einmal und dann am Ende der Sommerferien nochmal. Möglich ist das Ganze nur mit den über 40 jungen Menschen, die da freiwillig mithelfen. 2 von ihnen sind Adim und Jason.
4: Wir machen hier Sport, also wir machen mit den Kindern ganz viele Angebote. Fußball, Jogger, wir haben da hinten auch eine Wasserrutsche aufgebaut und damit die Kinder sich hier einfach austoben können.
5: Macht es erstmal hier Betreuer, ich finde es sehr positiv cool. Die Atmosphäre ist auch sehr cool und ich bin hier, weil ich später vielleicht auch in diese Richtung mit Kindern arbeiten gehen möchte.
4: Ich bin hier, weil ich mache ein FSJ beim Schlachthof und ich liebe es einfach, Kinder glücklich zu machen und mit denen Spaß zu haben.
2: An beiden Stadtranderholungen in Lahr zusammen sind über 400 Kinder dabei. Der ganze Aufwand für die Kids lohnt sich, sagen Lisa und Adim aus dem Team.
3: Ziel ist, dass die Kinder selbstbestimmt entscheiden können, was sie den Tag über machen. Auch so ein bisschen vielleicht weg von den digitalen Medien ihre Zeit verbringen können. Toll ist es immer, wenn die Kinder zu Schnupperbetreuenden werden und letztendlich auch zu Betreuenden.
4: Was auf jeden Fall sehr sinnvoll ist, ist, dass die Eltern auch mal entlastet werden und die Kinder, man merkt immer mehr, wie sie sich fallen lassen und auch viel mehr Anschluss finden und so. Und das ist einfach wunderschön.
2: Und ey, Hut ab an alle Freiwillige, die den Kids da eine super Zeit ermöglichen. Bei der Stadtranderholung in Lahr auf dem Freizeithof Langenhardt.
1: Das war die gute Nachricht des Tages. 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
1: Yoga und Sundowner, coole Kombi, die gibt's ab sofort in Ettenheim auf dem Heuberg heute Abend. Allerdings nicht so schwierige Übungen machen, sonst kommt er ordentlich ins Schwitzen. Manuela aus Obersaspach schreibt zum Beispiel 32 Grad und so drückend heute. Dazu ist es leicht bewölkt. Leicht bewölkt auch bei Michael in Kehl bei ebenfalls 32 Grad und einige Wolken hängen über Lichtenau bei auch 32 Grad. Euch jeweils 5 Orbits. Morgen bleibt's weiterhin trocken, dann kommen wir aber unter die 30 Grad, soll nicht mehr so schwül werden.
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1: Um 18 Uhr mit Yvonne Stolz.
2: Auf der B28 ist bei Appenweier-Nesselried ein Auto von der Fahrbahn abgekommen und über die Leitplanke geraten. Der 31-Jährige am Steuer wurde nicht verletzt. Das Auto hat Totalschaden. Aktuell laufen Reinigungsarbeiten. In Rastatt soll heute Nachmittag ein Mann einen 2-jährigen Jungen an einem Brunnen mehrere Sekunden lang unter Wasser gedrückt haben. Danach soll er noch ausländerfeindliche Bemerkungen gemacht haben, bis die Mutter und mehrere Zeugen zu Hilfe kamen. Verletzt wurde der Junge nicht. Appenweier feiert am Wochenende 50 Jahre Städtepartnerschaft mit der französischen Gemeinde Mont-Louis-sur-Loire. Nachdem das Jubiläum im vergangenen Jahr schon in Frankreich gefeiert wurde, folgt jetzt die Gegeneinladung in die Ortenau. Einfach näher dran an der Region, jetzt Deutschland und die Welt mit Stefan Schütz.
3: Brisante Neuigkeiten vom Flughafen Leipzig-Halle. Nach Bildinformationen soll es sich bei dem Sprengstoffpäckchen an einer gefundenen Drohne um Semtex handeln. Dieser Plastiksprengstoff kommt beim Militär und in der Industrie zum Einsatz, wurde aber auch schon von Terroristen genutzt. In Sachsen hat jetzt das Terror- und Abwehrzentrum des LKA die Ermittlungen übernommen. Behörden gehen von einem versuchten Anschlag aus. Im Prozess gegen die rechtsextreme Terrorgruppe Letzte Verteidigungswelle sind Urteile gesprochen worden. Das hanseatische Oberlandesgericht hat 8 Angeklagte unter anderem wegen versuchten Mordes und Brandstiftung zu Haftstrafen zwischen 1,5 und 5 Jahren verurteilt. Fiona Reinhardt berichtet.
4: Das Gericht ist überzeugt, dass die Gruppe Brand- und Sprengstoffanschläge auf Asylbewerberheime und linke Einrichtungen verübt und geplant hat. Dabei hinterließen die Mitglieder an den Fassaden unter anderem auch Hakenkreuze und rassistische Parolen. Außerdem soll die Gruppe sogenanntes Pedo-Hunting gemacht haben, also Jagd auf Menschen, die sie für Pädophile hielten.
3: Der Arbeiter-Samariter-Bund fordert, wenn die Bundesregierung einen möglichen Zivildienst einführt, muss der mindestens 9 Monate dauern. Nur so bauen junge Leute wirklich eine Beziehung zu ihrer Aufgabe auf, heißt es bei den Funke-Medien. Der Zivildienst käme nur in Frage, falls auch der Dienst an der Waffe wieder zur Pflicht wird. Es ist schon eine Weile her, dass sie unterwegs waren. Die Sternsinger haben mehr als 47 Millionen Euro gesammelt. Laut dem Bund der deutschen katholiken Jugend geht das Geld an benachteiligte Kinder in aller Welt. An der Sammelaktion in den ersten Januartagen beteiligten sich Sternsinger-Gruppen aus mehr als 7000 Pfarrgemeinden, Verbänden, Schulen und Kindergärten. In Los Angeles haben mehrere Waldbrände vor etwa 1,5 Jahren Schlagzeilen gemacht. Mehr als 9000 Gebäude wurden damals alleine bei einem der Feuer zerstört oder beschädigt. 19 Menschen kamen ums Leben. Jetzt ist die Ursache klar. Durch einen Kurzschluss an einem Strommasten hatte Gestrüpp zu brennen angefangen. Starke Winde breiteten das Feuer dann schnell aus.
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1: B28 Appenweier Richtung Oberkirch. Unfall kurz nach der Abfahrt Nesselried. Da ist ein Auto hinter die Leitplanke gekracht. Dadurch Stau. Die Rettungsfahrzeuge sind vor Ort und die Bundesstraße wird immer wieder kurzfristig gesperrt. Am Offenburger Ei an der Auffahrt auf die A5 Richtung Basel steht ein Pannenauto. Dadurch Rückstau am Ei. Und A5 Karlsruhe Richtung Frankfurt zwischen Kronau und Dossenheim streckenweise Stau. Dauert bis zu 45 Minuten länger hier.
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1: Halbzeit heute am Mittwoch bei der Blitzwoche bei der Speed Week. so heißt es offiziell. L87 Kappelrodeck Richtung Achernhöhe, Abzweig nach Waldulm wird geblitzt. Bühl Weitelung, der ist neu. Im Rasthofweg 30 erlaubt. Danke Peter fürs Melden. Freiburg in der Berliner Straße dürfte auch 30 fahren. Rastatt in der Lützower Straße wird geblitzt. Hier 50, genauso in Rastatt in der Badner Straße. Rhein-Bischofsheim, Ortsdurchfahrt von Freistädt kommen stehen sie. Schutterwald in der Hauptstraße, Wildstädt in der Sandgasse und zwischen Oberweier und Friesenheim eine Laserkontrolle Höhe Edeka. Alles zum Nachlesen, auch die Anhängerblitzer bei uns online auf hitradio.de und in der kostenlosen App. Gute Fahrt!
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1: Gleich das offizielle Warm-up für die 90er nach 9. Die gibt's ja morgen Vormittag wieder hier bei Hitradio. Das machen wir nach Teddy Swims und Lady Gaga.

0: Didi Nanana.
1: Dodadalala.
2: Wickfield?
0: Exakt, so ist es. Didi Nanana.
2: Morgen ist Donnerstag.
0: Juhu.
2: 90er nach 9. Hier Saturday Night wäre zum Beispiel eine Möglichkeit von Wickfield.
0: Mhm. Die da.
2: Bei uns war ja am Wochenende Klosterfest, also Stadtfest in meinem Heimatort in Bad Herrenalb. Und da hat am Samstagabend ein DJ aufgelegt und der hat Bekannte getroffen und mit denen dann gequatscht. Okay. Und irgendwann war die Musik zu Ende.
0: Ha.
2: Und dann hast du einen DJ so schnell rennen sehen wie noch nie zu seinem Mischpult. Knöpfchen gedrückt. Didi na na na, ja. Und weiter gegen die Party.
0: Mega. Ja, dass sowas als DJ dir nicht passiert, dafür hat Pur den Hitmix erfunden.
2: Ja, er hat davor Abenteuerland gespielt. Ich glaube, er hat im Kopf gehabt, das ist der Hitmix, der geht 9 Minuten, aber nein, es war nur die Single-Version.
0: Das ist ja meine Theorie, dass es diesen Pur-Hitmix nur gibt, dass er DJ samstagabends auch mal während dem Gig aufs Klo gehen kann. Groß. Ja,
2: also so macht's auf jeden Fall Kollege Frank Dickerhoff. Ein kleines Geheimnis, muss man raten.
0: Ja, ihr könnt ja mal gucken und mitstoppen, wenn er die Bühne verlässt. Der ist ja am Samstagabend in Unterendersbach auf der Kilvi.
2: Stimmt, ja.
0: Mhm. Aber wir schweifen ab.
2: Genau, 90er nach 9. Morgen früh ab 9 eure Lieblingshits aus den 90ern. Musikwünsche gerne jetzt schon rein per WhatsApp oder über unser Formular auf hitradio.de. Und was steht sonst so an?
1: Am Wochenende ist das Mosen-Medley Open Air Festival und das ist auch morgen Thema bei uns.
0: Dann haben wir noch einen Kinotipp. Endlich mal was für die ganze Familie morgen. Mhm. Und ganz wichtig, wir haben auch noch einen Tipp, wie entfernt man eigentlich richtig Zecken? Gerade wenn man hier bei dem Wetter mal durch den Wald läuft und dann abends heimkommt und feststellt, oh, da ist irgendwie so ein Parasit an mir dran, der gehört da eigentlich nicht hin. Das alles und noch viel mehr ab morgen um 5.30 Uhr.
2: Ja, bei Hitradio.

0: So ein schöner Song zum einfach mal kurz wegträumen hier von Olivia Dean. So easy to fall in love bei Hitradio. Aber zurück in die Realität und ans Telefon 0800 504 3311. Hallo.
1: Hi Tobi, hier ist die Isabel. Grüß dich.
0: Hi.
1: Auf der D28 von Oberkirch nach Appenweier.
0: Ja.
1: An der letzten Abfahrt, wo es nach Appenweier geht, hat die Polizei die rechte Spur abgeriegelt. Also man muss Appenweier abfahren. Es geht nicht weiter in Richtung Zubringer.
0: Okay, ja genau, wir haben den Unfall drin. Danke dir und gute Fahrt.
1: Danke. Ja, danke. Ciao.
0: Ciao.
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1: Cornelia schickt aus Appenweier 31 Grad. Hier ist es leicht bewölkt. In Honau bei Freistädt auch leicht bewölkt. Hier 33 Grad, meldet Helga. Und in Kehl, da haben wir 33 Grad ebenfalls bei Herr Linde. Heute Sonne und Wolken im Wechsel. Also gute Voraussetzungen. Es ist auch den ganzen Abend noch sehr mild fürs Sommerkino in Offenburg. Da läuft ab 21.15 Uhr auf dem Platz neben der Reithalle Der Teufel trägt Prada 2 beim Open-Air-Kino. Wichtig, wenn ihr hinwollt, Tickets gibt's nur vorab online oder im Forum in Offenburg. Die haben da nämlich keine Abendkasse. Morgen und Freitag dann wieder knapp unter 30 Grad. Es bleibt weiter trocken.
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1: Um 18.32 Uhr mit Yvonne Stolz.
2: Nach einem Unfall auf der B28 bei Appenweier-Nesselried ist die Strecke wegen Reinigungsarbeiten immer wieder kurz gesperrt. Zwischen Oberkirch und Appenweier ist ein 31-Jähriger mit seinem Wagen von der Fahrbahn abgekommen und über die Leitplanke geraten. Nach ersten Erkenntnissen der Polizei wurde er nicht verletzt. Das Auto hat Totalschaden. Der Baden Airpark soll wieder eine Flugverbindung in die Hauptstadt bekommen. Das Unternehmen Vini plant ab Herbst erste Flüge nach Schönhagen südlich von Berlin. Von dort sollen Reisende per Shuttle direkt in die Innenstadt gebracht werden. Nach dem Softstart im Oktober und November soll das Angebot ab 2027 je nach Nachfrage ausgebaut werden. Seit 2019 gibt es vom Flughafen Karlsruhe-Baden-Baden keine direkte Berlin-Verbindung mehr. Appenweier bekommt am Wochenende Besuch aus Frankreich. Gefeiert wird 50 Jahre Städtepartnerschaft mit der Gemeinde Mont-Louis-sur-Loire. Nachdem das Jubiläum im vergangenen Jahr schon in Frankreich gefeiert wurde, folgt jetzt die Gegeneinladung in die Ortenau. Appenweiers Bürgermeister Viktor Lorenz freut sich auf seinen französischen Amtskollegen.
3: Gerade in der heutigen Zeit, ich meine, eine Städtepartnerschaft, wenn man sich kennt, dann spricht man ganz anders miteinander. Es geht auch nicht um irgendwelche Urkunden oder Dokumente. Es geht um die Begegnung, es geht um, ja, letzten Endes den Austausch und auch um das Verständnis für sein Gegenüber.
2: Samstag und Sonntag gibt es unter anderem ein deutsch-französisches Weinfest.
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1: A5 Basel Richtung Karlsruhe. In Höhe Riegel liegt ein Metallteil auf der linken Spur. Und B28 zwischen Appenweier und Oberkirch. Da gab es einen Unfall kurz nach der Abfahrt Nesselried. Ein Auto ist da hinter die Leitplanke gekracht. Dadurch Stau und die Bundesstraße wird immer wieder kurzfristig gesperrt. Aktuell ist Richtung Kehl ab der letzten Abfahrt Appenweier dicht. Und jetzt kommen wir zu dem hier.
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1: Und da ist um 18.34 Uhr nochmal Zeit für das hier. Denn wir haben ja Speed Week. L780, Kappelrode Richtung Achernhöhe, Abzweig nach Wald-Ulm wird geblitzt. Bühlweitenung im Rasthofweg, Freiburg in der Berliner Allee, Rastatt in der Lützower Straße, Rheinbischofsheim, Ortsdurchfahrt von Freistädt kommend, Wildstedt in der Sandgasse bei der Bushaltestelle von Eckartsweier kommend und zwischen Oberweier und Friesenheim. Laserkontrolle Höhe Edeka, hier gilt Tempo 30. Euch, wo es geht, eine gute Fahrt.
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1: Tag zusammen, schönen Mittwochabend euch.

0: Jede Stunde ein Live-Hit, das gibt's den ganzen August über für euch hier im Summer of Life bei Hitradio. Jetzt ein Song von Udo Lindenberg und Jan Delay. Ganz anders. Und die beiden haben ja sehr markante Stimmen. Nuschler Udo und der nasale Jan. Und das Geile ist, die können sich gegenseitig echt gut nachmachen. Hört mal hier in diesem Interview. So herrlich.
1: Ja, wir sitzen jetzt hier gemeinsam gemütlich bei einer Limo und einem Eierlikörchen im Wohnwagen nach einem stressigen, aber auch lustigen Dreh. Und Jan, wie gefiel's dir denn?
2: Ja, mein Name ist ja Jan Nasenfeld. Ich habe so ein bisschen, mein Sound ist ja völlig klare Sache, ne? Eine schöne Sache mit diesem komischen Lindenberg, das heute mal gemacht, ne? Ja, ja, das ist ja schön gelaufen, ne? Ja.
1: Und Udo, ich glaube, du hast heute zum ersten Mal ein Video gedreht mit Jan. Wie war das denn für dich?
2: Ja, war eine geile Sache, ne? Wir haben da so ein geiles, so ein Mafia-Ding gemacht, ne? Aber auch, dass wir beide, gewissermaßen ein Traumpaar sind, sehr kamerageeignet, nicht wahr?
3: Die Leute sagen auch, wir sind die beiden berühmtesten verstopften Nasen der Republik.
0: Sehr sympathisch und sehr selbstironisch, die beiden. Und hier sind sie, die berühmtesten verstopften Nasen der Republik. Jan Delay und Udo Lindenberg, ganz anders in der Live-Version bei Hitradio Ohr.

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1: Es ist doch gut warm zum Mittwochfeierabend. Wir haben 31,5 Grad bei Wetterwächter Ralf im Dreikirchendorf Mösbach. Und es scheint die Sonne, er wünscht einen schönen Feierabend. Danke, dem schließe ich mich gerne an. In Biberach heute Abend, Tavernenabend, hat es 31 Grad und Sonnenschein bei Matthias. Und wir haben 32 Grad in Kork, hier ist es leicht bewölkt, meldet Susanne. Ja, morgen und am Freitag dann wieder knapp unter 30 Grad. Es bleibt weiter trocken. Neue Hitzegewitter sind, Stand jetzt, erst am Sonntag möglich.
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1: Um 19 Uhr mit Yvonne Stolz.
2: In Rastatt soll heute Nachmittag ein Mann einen 2-jährigen Jungen an einem Brunnen mehrere Sekunden lang unter Wasser gedrückt haben. Danach soll er noch ausländerfeindliche Bemerkungen gemacht haben, bis die Mutter und mehrere Zeugen zu Hilfe kamen. Verletzt wurde der Junge nicht. Trotz Wirtschaftskrise wollen viele Unternehmen in der Region weiterhin in Auszubildende investieren. In einer Umfrage der IHK Südlicher Oberrhein gaben rund 7 von 10 Betrieben an, in diesem Jahr mindestens genauso viele Ausbildungsplätze anzubieten wie 2025. Appenweier feiert am Wochenende 50 Jahre Städtepartnerschaft mit der französischen Gemeinde Mont-Louis-sur-Loire. Nachdem das Jubiläum im vergangenen Jahr schon in Frankreich gefeiert wurde, folgt jetzt die Gegeneinladung in die Ortenau. Einfach näher dran an die Region. Jetzt Deutschland und die Welt mit Moritz Einzel.
3: Eine mögliche Rückkehr der Wehrpflicht rückt auch den Zivildienst wieder in den Fokus. Der Arbeiter-Samariter-Bund und das Deutsche Rote Kreuz haben sich im Falle einer Wiedereinführung für eine Dauer von mindestens 9 Monaten ausgesprochen. Ideal wäre eine Dauer von einem Jahr. Nur so könnten die jungen Menschen während des Dienstes etwas lernen, sagte der ASB-Bundesvorsitzende Fleckenstein den Funke-Medien. Das extreme Niedrigwasser auf Rhein, Donau und anderen Flüssen beschäftigt jetzt auch die Politik. Die Verkehrsminister der Länder wollen den Bund nach Informationen der Rheinischen Post zu neuen Maßnahmen drängen. Ziel ist es, den Güterverkehr trotz der niedrigen Pegelstände am Laufen zu halten. Zoe Tassovali berichtet.
4: Viele Frachtschiffe können im Moment längst nicht so viel laden wie normalerweise. Das bringt Lieferketten durcheinander und verteuert Transporte. Die Länder fordern deshalb unter anderem mehr Schiffe, die auch bei wenig Wasser fahren können, und einen schnelleren Ausbau der Wasserstraßen. Immerhin gibt es bei der Energieversorgung bislang Entwarnung. Kraftwerke laufen laut dem Bundeswirtschaftsministerium weiter normal. Auch bei Öl und Kraftstoffen gibt es aktuell keine Engpässe.
3: Die Drohne, die auf dem Leipziger Flughafen gefunden wurde, hatte eine Sprengvorrichtung. Das hat das Sächsische Landeskriminalamt bestätigt. Demnach wurde das Fluggerät mit einem Sprengstoffroboter untersucht und der Zünder entfernt. Nach Angaben aus Sicherheitskreisen war die Drohne in der Nähe eines ukrainischen Frachtflugzeugs sichergestellt worden. Die Bundesregierung will nach längerem Hin und Her in der kommenden Woche die Reform des BAföG auf den Weg bringen. Am 12. August werde sich das Kabinett mit den Plänen befassen, sagte ein Regierungssprecher in Berlin. Im nächsten Sommersemester sollen BAföG-Empfänger dann mehr Geld bekommen.
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6: Hallo, liebes Hitradio-Team. Auf der L80, das ist von Schwarzach Richtung Leiberstungen, hat es ein Auto aus der Kurve raus, ein paar Mal überschlagen. Die Feuerwehr und Rettungsdienst ist im Einsatz. Die Strecke ist einseitig langsam befahrbar, aber es staut sich schon leicht zurück. Vorsicht, es liegt direkt im Kurvebereich. Zwischen Schwarzach und Leiberstungen die L80.
1: Alles klar, danke Stefan.
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1: Und diese Blitzer sind noch übrig geblieben heute Abend bei der Speed Week.
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1: Ach so, halt, stopp. Ich habe schon den Morgen geladen hier. Okay, dann doch die klassische Musik. L87, Kappelrodeck Richtung Achernhöhe, Abzweig nach Waldulm. Bühlweitenung im Rasthofweg. Freiburg in der Berliner Allee, Raststadt in der Lützower Straße. Rheinbischofsheim, Ortsdurchfahrt von Freistädt kommend. Und zwischen Oberweier und Friesenheim, Laserkontrolle Höhe Edeka. Euch, wo es geht, eine gute Fahrt in den Mittwochabend. So, jetzt aber.
8: Wir sagen Dankeschön.
9: Und auf Wiedersehen.
8: Ich schau, wo es weitergeht.
9: Geh auf Wiedersehen.
1: Ich bin Tobi Siegwart. Bleibt gesund und breite Nudle.
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1: Das war heute wichtig in der Region. Ich bin Yvonne Stolz. Er soll einen 2-jährigen Jungen unter Wasser gedrückt haben. Nach dem Vorfall am Bernhardusbrunnen in Rastatt heute Nachmittag ist die Polizei auf der Suche nach dem unbekannten Mann. Der soll gegen 13.20 Uhr das Kind plötzlich gepackt und mehrere Sekunden unter Wasser gedrückt haben. Danach soll er noch ausländerfeindliche Bemerkungen gemacht haben, bis die Mutter und mehrere Zeugen zu Hilfe kamen. Er verschwand in Richtung Kapellenstraße. Das Kind wurde nicht verletzt. Eine Beschreibung des Gesuchten ist bei uns auf hitradio.de. Durch die Trockenheit und die niedrigen Pegelstände wird an den Wasserkraftwerken in Baden-Württemberg deutlich weniger Strom als sonst produziert. Das meldet der Energieversorger NBW. Einige kleinere Anlagen an Flüssen seien schon ganz oder teilweise außer Betrieb. Beim Rheinkraftwerk Iffezheim lag die Erzeugung im Juni bei 70% des üblichen Werts. Trotz Wirtschaftskrise, viele Unternehmen in der Region wollen weiterhin in Auszubildende investieren. Das zeigt eine Umfrage der IHK Südlicher Oberrhein unter knapp 270 Ausbildungsbetrieben.
2: Rund 7 von 10 Betrieben wollen in diesem Jahr mindestens genauso viele Ausbildungsplätze anbieten wie 2025. Etwas mehr als 10% planen sogar mit mehr Plätzen. Gleichzeitig bleibe die Suche nach Azubis schwierig. Oft gingen zwar Bewerbungen ein, diese würden aber nicht immer den Anforderungen entsprechen. Besonders betroffen sind Baugewerbe, Industrie und Handel. Knapp die Hälfte der Betriebe konnte zuletzt nicht alle Ausbildungsplätze besetzen. Gleichzeitig liegt die Übernahmebereitschaft von Azubis bei knappe 70%. Regina Bruch, Nachrichtenredaktion.
1: Mitten im Hochsommer gibt es in Straßburg einen Streit rund um den Weihnachtsmarkt. Der Grund ist laut einem Bericht der DNA der Eingangsbogen mit der Aufschrift Weihnachtshauptstadt Straßburg.
3: Er soll für rund 140.000 Euro erneuert werden. Das sorgt für Kritik bei der Opposition. Die Investition sei unnötig. Man solle sich beispielsweise eher darauf konzentrieren, die Veranstaltung umweltfreundlicher zu gestalten. Gegenargument der Befürworter? Der Bogen sei in die Jahre gekommen und müsse immer wieder repariert werden. Er sei ein wichtiges Symbol des Weihnachtsmarkts und werde jedes Jahr von Millionen Besuchern fotografiert. Tobias Siegwart, Nachrichtenredaktion.
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1: Ich bin Moritz Einzel. Sachsens Innenminister Schuster hat den Drohnenfund am Leipziger Flughafen als sehr ernsten Sicherheitsvorfall bezeichnet. Landes- und Bundespolizei ermitteln unter Hochdruck. Auf dem Gelände des Flughafens Leipzig-Halle war in der Nacht eine Drohne mit Sprengstoffvorrichtung gefunden worden. Auch Sprengstoff soll daran befestigt gewesen sein. Nun wird untersucht, ob es sich um einen Anschlagsversuch handelt. Der sogenannte Idiotentest wird in Deutschland immer seltener angeordnet. Im vergangenen Jahr gab es rund 70.100 medizinisch-psychologische Untersuchungen, fast 7% weniger als im Jahr davor. Zoe Tassovali berichtet.
2: Für viele Autofahrer ist es der wohl unangenehmste Termin überhaupt. Die Untersuchung, die entscheidet, ob man seinen Führerschein wiederbekommt. Genau solche Untersuchungen gibt es inzwischen aber seltener. Trotzdem geht es in fast jedem zweiten Fall immer noch um Alkohol. Erst danach folgen Drogen und Medikamente.
1: Mitglieder und Unterstützer einer rechtsextremen Gruppierung sind in Hamburg zu Haftstrafen verurteilt worden. Es handelt sich um die sogenannte letzte Verteidigungswelle. Das Oberlandesgericht verhängte gegen die jungen Angeklagten Strafen von bis zu 5 Jahren Gefängnis. Die rechte Zelle hatte Spreng- und Brandanschläge geplant und erste Brandanschläge schon verübt. Bei der Tour de France der Frauen hat sich die deutsche Radsporthoffnung Antonia Niedermayer auf den 4. Platz der Gesamtwertung verbessert. Die 23-Jährige aus Rosenheim erreichte bei der 5. Etappe von Mâcon nach Belleville en Beaujolais als 6. das Ziel. Den Tagessieg holte sich Topfavoritin Demi Vollering aus den Niederlanden vor der gesamtführenden Marlene Reusser aus der Schweiz.
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1: Das war heute wichtig in der Region. Ich bin Yvonne Stolz. Er soll einen 2-jährigen Jungen unter Wasser gedrückt haben. Nach dem Vorfall am Bernhardusbrunnen in Rastatt heute Nachmittag ist die Polizei auf der Suche nach dem unbekannten Mann. Der soll gegen 13.20 Uhr das Kind plötzlich gepackt und mehrere Sekunden unter Wasser gedrückt haben. Danach soll er noch ausländerfeindliche Bemerkungen gemacht haben, bis die Mutter und mehrere Zeugen zu Hilfe kamen. Er verschwand in Richtung Kapellenstraße. Das Kind wurde nicht verletzt. Eine Beschreibung des Gesuchten ist bei uns auf hitradio.de. Durch die Trockenheit und die niedrigen Pegelstände wird an den Wasserkraftwerken in Baden-Württemberg deutlich weniger Strom als sonst produziert. Das meldet der Energieversorger NBW. Einige kleinere Anlagen an Flüssen seien schon ganz oder teilweise außer Betrieb. Beim Rheinkraftwerk Iffezheim lag die Erzeugung im Juni bei 70% des üblichen Werts. Trotz Wirtschaftskrise, viele Unternehmen in der Region wollen weiterhin in Auszubildende investieren. Das zeigt eine Umfrage der IHK Südlicher Oberrhein unter knapp 270 Ausbildungsbetrieben.
2: Rund 7 von 10 Betrieben wollen in diesem Jahr mindestens genauso viele Ausbildungsplätze anbieten wie 2025. Etwas mehr als 10% planen sogar mit mehr Plätzen. Gleichzeitig bleibe die Suche nach Azubis schwierig. Oft gingen zwar Bewerbungen ein, diese würden aber nicht immer den Anforderungen entsprechen. Besonders betroffen sind Baugewerbe, Industrie und Handel. Knapp die Hälfte der Betriebe konnte zuletzt nicht alle Ausbildungsplätze besetzen. Gleichzeitig liegt die Übernahmebereitschaft von Azubis bei knappe 70%. Regina Bruch, Nachrichtenredaktion.
1: Mitten im Hochsommer gibt es in Straßburg einen Streit rund um den Weihnachtsmarkt. Der Grund ist laut einem Bericht der DNA der Eingangsbogen mit der Aufschrift Weihnachtshauptstadt Straßburg.
3: Er soll für rund 140.000 Euro erneuert werden. Das sorgt für Kritik bei der Opposition. Die Investition sei unnötig. Man solle sich beispielsweise eher darauf konzentrieren, die Veranstaltung umweltfreundlicher zu gestalten. Gegenargument der Befürworter? Der Bogen sei in die Jahre gekommen und müsse immer wieder repariert werden. Er sei ein wichtiges Symbol des Weihnachtsmarkts und werde jedes Jahr von Millionen Besuchern fotografiert. Tobias Siegwart, Nachrichtenredaktion.
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1: Ich bin Moritz Einsel. Nach dem Drohnenvorfall auf dem Leipziger Flughafen ermitteln die Behörden auf Hochtouren. Gestern spätabends war eine Drohne mit Sprengladung im Frachtbereich des Airports gefunden worden. Von einem sehr ernsten Sicherheitsvorfall spricht Sachsens Innenminister Schuster. Der Bericht von Fiona Reinhardt.
2: Und Leipzigs Oberbürgermeister findet, die Bedrohungslage in Deutschland hat damit eine neue Qualität erreicht. Er fordert, dass die Infrastruktur besser geschützt wird. Besonders weil Drohnen ja immer wieder für Aufregung an deutschen Flughäfen sorgen. Der Flughafenverband ADV beispielsweise hat ja deswegen auch schon gefordert, dass Flughäfen mit Drohnenabwehrsystemen ausgestattet werden.
1: FIFA-Präsident Infantino kämpft um seinen Job. Er hat das Spitzenpersonal des Fußball-Weltverbandes zu einer Krisensitzung nach Rabat in Marokko beordert. Hintergrund ist, dass Infantino Vermarktungsanteile an FIFA-Wettbewerben an private Investoren verkaufen wollte. Damit verscherzte er es sich mit mehreren Kontinentalverbänden. Am deutlichsten formulierte die europäische UEFA, dass sie kein Vertrauen mehr zu Infantino hat. Darf man über einen Mordprozess lachen? Die US-Amerikanerin Amanda Knox will ihre Erfahrungen rund um den aufsehenerregenden Mordfall Meredith Kircher in einer Comedy-Show verarbeiten. Dass die 39-Jährige beim Edinburgh Fringe Festival mit einem Programm auftreten will, sorgt bei der Familie des Mordopfers Kircher für Entsetzen. Knox sagt, bei Comedy gäbe es eigentlich kein Tabuthema. 2007 waren Knox und ihr damaliger Freund in Italien unter Mordverdacht geraten. Nach mehreren Jahren Haft wurden sie freigesprochen. Nächstes Gold für Florian Wellbrock. Der Schwimmer ist bei den Europameisterschaften in Paris heute auch im Freiwasserschwimmen über 5 Kilometer der schnellste gewesen. Erst gestern hatte der 28-Jährige aus Magdeburg über die 10 Kilometer triumphiert.
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1: Das war heute wichtig in der Region. Ich bin Yvonne Stolz. Er soll einen 2-jährigen Jungen unter Wasser gedrückt haben. Nach dem Vorfall am Bernhardusbrunnen in Rastatt heute Nachmittag ist die Polizei auf der Suche nach dem unbekannten Mann. Der soll gegen 13.20 Uhr das Kind plötzlich gepackt und mehrere Sekunden unter Wasser gedrückt haben. Danach soll er noch ausländerfeindliche Bemerkungen gemacht haben, bis die Mutter und mehrere Zeugen zu Hilfe kamen. Er verschwand in Richtung Kapellenstraße. Das Kind wurde nicht verletzt. Eine Beschreibung des Gesuchten ist bei uns auf hitradio.de. Durch die Trockenheit und die niedrigen Pegelstände wird an den Wasserkraftwerken in Baden-Württemberg deutlich weniger Strom als sonst produziert. Das meldet der Energieversorger NBW. Einige kleinere Anlagen an Flüssen seien schon ganz oder teilweise außer Betrieb. Beim Rheinkraftwerk Iffezheim lag die Erzeugung im Juni bei 70% des üblichen Werts. Trotz Wirtschaftskrise, viele Unternehmen in der Region wollen weiterhin in Auszubildende investieren. Das zeigt eine Umfrage der IHK Südlicher Oberrhein unter knapp 270 Ausbildungsbetrieben.
2: Rund 7 von 10 Betrieben wollen in diesem Jahr mindestens genauso viele Ausbildungsplätze anbieten wie 2025. Etwas mehr als 10% planen sogar mit mehr Plätzen. Gleichzeitig bleibe die Suche nach Azubis schwierig. Oft gingen zwar Bewerbungen ein, diese würden aber nicht immer den Anforderungen entsprechen. Besonders betroffen sind Baugewerbe, Industrie und Handel. Knapp die Hälfte der Betriebe konnte zuletzt nicht alle Ausbildungsplätze besetzen. Gleichzeitig liegt die Übernahmebereitschaft von Azubis bei knappe 70%. Regina Bruch, Nachrichtenredaktion.
1: Mitten im Hochsommer gibt es in Straßburg einen Streit rund um den Weihnachtsmarkt. Der Grund ist laut einem Bericht der DNA der Eingangsbogen mit der Aufschrift Weihnachtshauptstadt Straßburg.
3: Er soll für rund 140.000 Euro erneuert werden. Das sorgt für Kritik bei der Opposition. Die Investition sei unnötig. Man solle sich beispielsweise eher darauf konzentrieren, die Veranstaltung umweltfreundlicher zu gestalten. Gegenargument der Befürworter? Der Bogen sei in die Jahre gekommen und müsse immer wieder repariert werden. Er sei ein wichtiges Symbol des Weihnachtsmarkts und werde jedes Jahr von Millionen Besuchern fotografiert. Tobias Siegwart, Nachrichtenredaktion.
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1: Ich bin Yves Simon. Am Flughafen Halle-Leipzig hat sich gerade Bundesinnenminister Dobrindt zu dem Drohnenvorfall letzte Nacht geäußert. Der CSU-Politiker spricht von einem verhinderten Anschlag. Das Sicherheitsrisiko bezeichnet er deswegen als hoch und deswegen sollen auch die Vorkehrungen deutlich erhöht werden.
2: Dazu gehört neben einer intensiven Zusammenarbeit der Behörden eine intensive Zusammenarbeit auch der Länder. Und es wird sich darauf vorbereitet, auf weitere mögliche Bedrohungsszenarien, die es geben kann.
1: Letzte Nacht war nahe einer ukrainischen Frachtmaschine eine Drohne mit einer Sprengvorrichtung entdeckt worden. Außerdem ist ein anderes Flugzeug mit einem unbekannten Flugobjekt kollidiert. Jetzt ermitteln die Generalstaatsanwaltschaft und der sächsische Staatsschutz. In Hamburg sind Mitglieder und Unterstützer einer rechtsextremen Gruppierung zu Haftstrafen verurteilt worden. Es handelt sich dabei um die sogenannte letzte Verteidigungswelle. Das Oberlandesgericht hat gegen die jungen Angeklagten Strafen von bis zu 5 Jahren Gefängnis verhängt. Die rechte Zelle hatte Spreng- und Brandanschläge geplant und erste Brandanschläge auch schon verübt. Die Hütten des Deutschen Alpenvereins sind wegen Hitze und Trockenheit gerade massiv von Wasserknappheit betroffen. Nach Angaben des Verbands sind Waschräume zeitweise gar nicht mehr zugänglich. Um den Küchenbetrieb aufrechtzuerhalten, wird auf einer Hütte bei Berchtesgaden jetzt Trinkwasser per Hubschrauber eingeflogen. Normalerweise werden die Hütten aus Wasservorräten aus der näheren Umgebung versorgt. Bei der Tour de France der Frauen hat sich die deutsche Radsporthoffnung Antonia Niedermayer auf den 4. Platz in der Gesamtwertung verbessert. Die 23-Jährige kommt aus Rosenheim und bei der 5. Etappe ist sie als 6. ins Ziel gefahren. Den Tagessieg hat sich Topfavoritin Timmy Vollering aus den Niederlanden geholt vor der gesamtführenden Marlene Reuser aus der Schweiz.
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1: Das war heute wichtig in der Region. Ich bin Yvonne Stolz. Er soll einen 2-jährigen Jungen unter Wasser gedrückt haben. Nach dem Vorfall am Bernhardusbrunnen in Rastatt heute Nachmittag ist die Polizei auf der Suche nach dem unbekannten Mann. Der soll gegen 13.20 Uhr das Kind plötzlich gepackt und mehrere Sekunden unter Wasser gedrückt haben. Danach soll er noch ausländerfeindliche Bemerkungen gemacht haben, bis die Mutter und mehrere Zeugen zu Hilfe kamen. Er verschwand in Richtung Kapellenstraße. Das Kind wurde nicht verletzt. Eine Beschreibung des Gesuchten ist bei uns auf hitradio.de. Durch die Trockenheit und die niedrigen Pegelstände wird an den Wasserkraftwerken in Baden-Württemberg deutlich weniger Strom als sonst produziert. Das meldet der Energieversorger NBW. Einige kleinere Anlagen an Flüssen seien schon ganz oder teilweise außer Betrieb. Beim Rheinkraftwerk Iffezheim lag die Erzeugung im Juni bei 70% des üblichen Werts. Trotz Wirtschaftskrise, viele Unternehmen in der Region wollen weiterhin in Auszubildende investieren. Das zeigt eine Umfrage der IHK Südlicher Oberrhein unter knapp 270 Ausbildungsbetrieben.
2: Rund 7 von 10 Betrieben wollen in diesem Jahr mindestens genauso viele Ausbildungsplätze anbieten wie 2025. Etwas mehr als 10% planen sogar mit mehr Plätzen. Gleichzeitig bleibe die Suche nach Azubis schwierig. Oft gingen zwar Bewerbungen ein, diese würden aber nicht immer den Anforderungen entsprechen. Besonders betroffen sind Baugewerbe, Industrie und Handel. Knapp die Hälfte der Betriebe konnte zuletzt nicht alle Ausbildungsplätze besetzen. Gleichzeitig liegt die Übernahmebereitschaft von Azubis bei knappe 70%. Regina Bruch, Nachrichtenredaktion.
1: Mitten im Hochsommer gibt es in Straßburg einen Streit rund um den Weihnachtsmarkt. Der Grund ist laut einem Bericht der DNA der Eingangsbogen mit der Aufschrift Weihnachtshauptstadt Straßburg.
3: Er soll für rund 140.000 Euro erneuert werden. Das sorgt für Kritik bei der Opposition. Die Investition sei unnötig. Man solle sich beispielsweise eher darauf konzentrieren, die Veranstaltung umweltfreundlicher zu gestalten. Gegenargument der Befürworter? Der Bogen sei in die Jahre gekommen und müsse immer wieder repariert werden. Er sei ein wichtiges Symbol des Weihnachtsmarkts und werde jedes Jahr von Millionen Besuchern fotografiert. Tobias Siegwart, Nachrichtenredaktion.
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1: Ich bin Yves Simon. Nachdem letzte Nacht eine Drohne mit einer Sprengladung am Flughafen Halle-Leipzig in der Nähe einer ukrainischen Antonov-Maschine entdeckt und entschärft wurde, hat sich vorhin am Abend Bundesinnenminister Dobrindt ein Bild der Lage gemacht.
2: Meine Einschätzung, dass wir es hier mit einem hybriden Anschlagsszenario zu tun haben.
1: Terrorermittler prüfen auch eine politische Motivation. Vorfälle mit Drohnen hat es an Flughäfen ja schon häufiger gegeben, aber noch keinen, bei dem wirklich Sprengstoff mit im Spiel war. Trotz des Niedrigwassers in den Flüssen läuft die Energieversorgung in Deutschland bisher weiter stabil. Laut Wirtschaftsministerium gibt es keine Engpässe bei Öl und Kraftstoffen. Kraftwerke müssen auch nicht heruntergefahren werden. Anders sieht es im Ausland aus, in Ungarn und auch in Rumänien. Da sind Atomkraftwerke gedrosselt worden, in Österreich auch Wasserkraftwerke wegen fehlendem Kühlwasser. Das ist ein Schlag gegen internationale Schleuserkriminalität. In einer gemeinsamen Aktion mehrerer Staatsanwaltschaften und der Bundespolizei sind jetzt 3 hochrangige Schleuser festgenommen worden. Darunter ist ein 26-Jähriger im Raum Saarbrücken und auch 2 weitere Verdächtige in Serbien. Ihnen wird vorgeworfen, hunderte Flüchtlinge, vor allem aus Syrien, über das Mittelmeer nach Lampedusa und auch weiter nach Deutschland geschleust zu haben. Teilweise für bis zu 10.000 Euro pro Person. Die Spritpreise bei uns in Deutschland gehen spürbar nach unten. Laut ADAC haben sich Benzin und Diesel seit Wochenbeginn wieder deutlich verbilligt, ausgelöst durch den stark gesunkenen Ölpreis. Super E10 kostet im Durchschnitt momentan 2,13 Euro je Liter. Der Diesel liegt bei 2,20 Euro im Schnitt. Nach Ansicht des ADAC sind die Preise aber immer noch viel zu hoch. Es gibt weiteres Potenzial für Senkungen, da ist sich der Automobilclub sicher.
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1: Das war heute wichtig in der Region. Ich bin Yvonne Stolz. Er soll einen 2-jährigen Jungen unter Wasser gedrückt haben. Nach dem Vorfall am Bernhardusbrunnen in Rastatt heute Nachmittag ist die Polizei auf der Suche nach dem unbekannten Mann. Der soll gegen 13.20 Uhr das Kind plötzlich gepackt und mehrere Sekunden unter Wasser gedrückt haben. Danach soll er noch ausländerfeindliche Bemerkungen gemacht haben, bis die Mutter und mehrere Zeugen zu Hilfe kamen. Er verschwand in Richtung Kapellenstraße. Das Kind wurde nicht verletzt. Eine Beschreibung des Gesuchten ist bei uns auf hitradio.de. Durch die Trockenheit und die niedrigen Pegelstände wird an den Wasserkraftwerken in Baden-Württemberg deutlich weniger Strom als sonst produziert. Das meldet der Energieversorger NBW. Einige kleinere Anlagen an Flüssen seien schon ganz oder teilweise außer Betrieb. Beim Rheinkraftwerk Iffezheim lag die Erzeugung im Juni bei 70% des üblichen Werts. Trotz Wirtschaftskrise, viele Unternehmen in der Region wollen weiterhin in Auszubildende investieren. Das zeigt eine Umfrage der IHK Südlicher Oberrhein unter knapp 270 Ausbildungsbetrieben.
2: Rund 7 von 10 Betrieben wollen in diesem Jahr mindestens genauso viele Ausbildungsplätze anbieten wie 2025. Etwas mehr als 10% planen sogar mit mehr Plätzen. Gleichzeitig bleibe die Suche nach Azubis schwierig. Oft gingen zwar Bewerbungen ein, diese würden aber nicht immer den Anforderungen entsprechen. Besonders betroffen sind Baugewerbe, Industrie und Handel. Knapp die Hälfte der Betriebe konnte zuletzt nicht alle Ausbildungsplätze besetzen. Gleichzeitig liegt die Übernahmebereitschaft von Azubis bei knappe 70%. Regina Bruch, Nachrichtenredaktion.
1: Mitten im Hochsommer gibt es in Straßburg einen Streit rund um den Weihnachtsmarkt. Der Grund ist laut einem Bericht der DNA der Eingangsbogen mit der Aufschrift Weihnachtshauptstadt Straßburg.
3: Er soll für rund 140.000 Euro erneuert werden. Das sorgt für Kritik bei der Opposition. Die Investition sei unnötig. Man solle sich beispielsweise eher darauf konzentrieren, die Veranstaltung umweltfreundlicher zu gestalten. Gegenargument der Befürworter? Der Bogen sei in die Jahre gekommen und müsse immer wieder repariert werden. Er sei ein wichtiges Symbol des Weihnachtsmarkts und werde jedes Jahr von Millionen Besuchern fotografiert. Tobias Siegwart, Nachrichtenredaktion.
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1: Ich bin Yves Simon. Bundesinnenminister Dobrindt hat nach dem Drohnenvorfall am Flughafen Halle-Leipzig von einem verhinderten Anschlag gesprochen. Außerdem hat der CSU-Politiker angekündigt, dass sich Deutschland noch stärker gegen solche hybriden Bedrohungen absichern muss. Die Ermittlungen laufen, aber es gibt auch einen Verdacht. Und den schildert uns Fiona Reinhardt.
2: Also der Botschafter der Ukraine in Deutschland ist überzeugt, dass Russland dahinter steckt. Er wüsste nicht, wer das sonst sein könnte. Die Ermittler von der Generalstaatsanwaltschaft und vom LKA haben sich dazu aber bisher noch nicht geäußert. Die stecken ja auch noch mitten in den Ermittlungen.
1: Also bisher ist nur klar, die Drohne war vergangene Nacht in der Nähe ukrainischer Frachtmaschinen entdeckt worden. Im US-Bundesstaat Michigan hat der linksgerichtete Demokrat Al Syed die Vorwahl gewonnen. Er steht damit bei den Kongresswahlen im November auf dem Stimmzettel. Der 41-Jährige hat sich gegen die moderatere Demokratin Stevens durchgesetzt. Unterstützt wurde er unter anderem von Bernie Sanders. Die Demokraten wollen ihren Senatssitz im Bundesstaat verteidigen. Gewinnt Al Syed, wäre er der erste muslimische Senator in der Geschichte der USA. Bei der Schwimm-Europameisterschaft in Paris hat es wieder einen deutschen Sieg gegeben. Der Wasserspringer Moritz Wesemann ist zum zweiten Mal Europameister geworden. 4 Tage nach seinem Sieg vom 1-Meter-Brett ist der 24-Jährige auch im Finale vom Dreier-Europameister geworden. Das ist ihm auch schon vor 3 Jahren geglückt. Wirbel gerade um das Finale der Fußball-Weltmeisterschaft 2030. Da dementiert die FIFA gerade Berichte, wonach Präsident Gianni Infantino Marokko das Endspiel schon fest zugesagt haben soll. Das Finale könnte demnach im neuen Hassan-Stadion in Casablanca steigen. Entschieden ist aber noch nichts, beteuert die FIFA jetzt. Spanien, Portugal und Marokko richten die WM 2030 ja gemeinsam aus. Und die ersten Partien, die finden in Südamerika statt.
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1: Ich bin Yves Simon. Mitten in den Ferienmonaten ist am Flughafen Halle-Leipzig ein Anschlag verhindert worden, möglicherweise auch mit Toten oder Verletzten. Zumindest aber mit großen Schäden. Innenminister Dobrindt spricht nach dem Drohnenfund von letzter Nacht von einem hybriden Anschlagsszenario, das aber zum Glück abgewehrt werden konnte.
2: Das heißt, bei professioneller Technik muss man davon ausgehen, dass möglicherweise der und die Täter auch die Abwehrmaßnahmen bereits kennen und darauf aufbauend Technologien verwenden, die durch bestehende Abwehrtechnik nicht identifiziert werden kann.
1: Eine mit Sprengstoff bestückte Drohne war letzte Nacht nahe ukrainischer Frachtmaschinen auf dem Flughafengelände entdeckt worden. In der Ostukraine spitzt sich die Lage weiter zu. Aus Kramatorsk sollen mehr als 500 Kinder und Jugendliche mit ihren Begleitern rausgeholt werden. Der Gouverneur spricht von einer schwierigen, aber notwendigen Entscheidung, weil russische Truppen vorrücken und immer wieder Menschen bei Angriffen sterben oder verletzt werden. Präsident Zelensky hat außerdem nach eigenen Angaben mit NATO-Generalsekretär Rutte über neue Luftabwehrraketen gesprochen, um die Städte besser schützen zu können. Unionsfraktionschef Rei wirbt für das Rentenpaket der schwarz-roten Bundesregierung. Im ersten hat er das Vorhaben eine Jahrhundertreform genannt und er warnt davor, einzelne Bausteine jetzt wieder anzufassen, zum Beispiel die abschlagsfreie Frührente nach 45 Beitragsjahren. Über die Frührente wird heftig gestritten, weil mehrere Ostministerpräsidenten das geplante Aus der Regelung kritisieren. Nächstes Gold für Florian Wellbrock. Der Schwimmer ist bei den Europameisterschaften in Paris auch im Freiwasserschwimmen über 5 Kilometer der schnellste gewesen. Erst am Vortag hatte der 28-Jährige aus Magdeburg über die 10 Kilometer gewonnen.
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1: 6. August 2016. The Chainsmokers sind mit Closer neu in den Charts. Das DJ-Duo besteht aus den zwei Künstlern Andrew Taggart und Alex Pearl. Und Taggart ist die männliche Gesangsstimme in Closer. Er schreibt den Song mit einem kanadischen DJ zusammen. Die Inspiration dazu kommt den beiden, als sie den Song Miss You von Blink-182 hören, und zwar in Dauerschleife. Und deswegen spielt Gastsängerin Halsey in Closer auch genau auf diesen Song an. Bevor sie als Sängerin für den Song genommen wird, denken The Chainsmokers erstmal an die Sängerin Camila Cabello. Im Endeffekt passt die Zusammenarbeit mit Halsey dann aber doch besser. Closer wird vom Beat her oft mit dem Song Over My Head von The Fray verglichen. Es werden so viele Ähnlichkeiten rausgehört, dass der Sänger von The Fray sogar als Co-Writer von Closer anerkannt wird. Aber ganz egal, woher The Chainsmokers nun ihre Inspiration genommen haben, Closer ist einfach eine Nummer, die ans Herz geht, die Spaß macht und die man immer wieder gerne hört.

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1: Ich bin Yves Simon. Letzte Nacht ist ja am Flughafen Halle-Leipzig eine Drohne mit Sprengstoff abgewehrt und unschädlich gemacht worden. Jetzt ist klar, es hat sich dabei um einen verhinderten Anschlag gehandelt. Das hat Bundesinnenminister Dobrindt am Abend erklärt.
2: Meine Einschätzung, dass wir es hier mit einem hybriden Anschlagsszenario zu tun haben.
1: Hybrid bedeutet, dass es bei dem Anschlag nicht um einen klassischen militärischen Angriff geht, sondern es wird Druck auf einen Konfliktgegner ausgeübt, zum Beispiel durch einen Anschlag oder auch durch Cyberattacken. Der Chef des Münchner IFO-Instituts, Clemens Fuest, will den ermäßigten Mehrwertsteuersatz von 7% komplett abschaffen. Alle Waren, auch Lebensmittel damit, die sollen einheitlich mit 19% besteuert werden, findet er. Dadurch würden aber auch Brot, Butter und Obst teuer. Im Gegenzug schlägt Fuest jährliche Gutschriften vor. 360 Euro schweben ihm davor, aber nur für Haushalte mit geringem Einkommen. Neue Hoffnung für die blockierte Straße.